Tonight in der ARD-Hitnacht. Raymond war das. Das war eine deutsche Rockband, die im Frühjahr im Jahr 2000 gegründet wurde und durch ihren Hit Supergirl bekannt wurde. Gründer und Frontmann Rigavi ist ja seit der Bandauflösung 2010 erfolgreich als Solokünstler tätig, aber diesen Titel kann man immer noch gern hören. Raymond, Tonight. Weiter geht's mit Percy Sledge.

0: Hier ist der Verkehrsservice in der ARD-Hitnacht mit der Entwarnung für die A44 Kassel-Eisenach. Kein Falschfahrer mehr zwischen Eschwege und Sontra. Die A2 Dortmund Richtung Hannover ist zwischen Dreieck Hannover West und Hannover Langenhagen wegen Bauarbeiten noch bis zum Montag 5 Uhr gesperrt. A4 Frankfurt Richtung Köln zwischen Neustadt-Wied und Bad Honnef-Linz. 3 Kilometer Stau wegen Fahrbahnerneuerung. Hier ist nur eine Fahrspur frei. A8 Salzburg Richtung München zwischen Grenzübergang Bad Reichenhall und Loyaltalbrücke. Streckenweise Stau und stockender Verkehr. A8 Saarlouis Richtung Luxemburg. Der Tunnel Pelliner Berg ist wegen eines defekten Fahrzeuges gesperrt. Die A8 Stuttgart Richtung München ist zwischen München-Langwied und Kreuz München-West nach einem Unfall gesperrt. Die A9 München Richtung Nürnberg ist zwischen Hippoldstein und Allersberg nach einem Unfall gesperrt. Die Umleitung führt über die U49. Die A38 Osnabrück Richtung Bielefeld ist zwischen Hardenberg und Borgloh Kloster Ösede wegen einer Nachtbaustelle noch bis 6 Uhr gesperrt. Die Umleitung hier führt über die U84. Die A66 Frankfurt Richtung Fulda ist zwischen Bad Orb, Wächtersbach und Bad Sodensaal-Münster nach einem Unfall gesperrt. Und die BR101 Mariendorf-Trebin ist zwischen Tyrow und Trebin Nord wegen Brückenarbeiten noch in beiden Richtungen gesperrt.
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0: Schön, dass Sie am Radio sind. Diese ARD-Hitnacht kommt aus dem Landesfunkhaus in Dresden. Mein Name ist Bodo Giesner.

Sie hören die ARD-Hitnacht. Eben gehört Musik von Eric Slowhand Clapton, ein englischer Blues- und Rockgitarrist und Sänger. Er ist übrigens 20-facher Grammy-Gewinner und als einziger Musiker dreifaches Mitglied der Rock'n'Roll Hall of Fame. Mit mehr als 280 Millionen verkaufter Platten zählt Eric Clapton zu den erfolgreichsten Künstlern aller Zeiten. Eben bei uns hier in der ARD-Hitnacht. Weiter geht's gleich mit Nazareth und Love Hurts. Vorher Musik von Simply Minds, Don't You.

Love Hurts hier bei uns in der ARD Hit nach gleich Musik von Billy Joel, einer seiner großen Hits, The River of Dream, und vorher Milo, You Don't Know.

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1: Um 3 Uhr mit Ronald Lessig. Die umstrittenen Investorenpläne der FIFA stießen auf heftige Kritik. Jetzt hat der Fußballweltverband diese Pläne aufgegeben. Das teilte Verbandspräsident Gianni Infantino mit. Aus der Nachrichtenredaktion Lukas Knauer.
2: Mit der Entscheidung beugt sich die FIFA dem Druck, der in den vergangenen Tagen immer größer geworden ist. Der Europäische Fußballverband UEFA hatte die Investorenpläne Gianni Infantinos nicht nur kritisiert, sondern auch mit einem Boykott künftiger Weltmeisterschaften gedroht. Gegen die Pläne hatten sich auch die Fußballverbände in Asien sowie in Nord- und Mittelamerika ausgesprochen. Infantinos Plan sah wie folgt aus: WM-Anteile an private Geldgeber verkaufen, um so Milliarden einzunehmen. Dieser Plan ist nun vom Tisch.
1: Das russische Militär hat die ukrainische Hauptstadt Kiew in der Nacht erneut mit Raketen angegriffen. Bei den Attacken sind mindestens 3 Menschen ums Leben gekommen, teilte Bürgermeister Klitschko mit. 5 weitere Menschen wurden demnach verletzt und würden nun in Krankenhäusern versorgt. In Kiew waren mehrere Explosionen zu hören. Klitschko forderte die Menschen in der Stadt auf, in Schutzräumen zu bleiben. Ein schweres Erdbeben hat am Abend die Regionen nahe der Stadt Neapel erschüttert. Mit einer Stärke von 4,7 war es das heftigste Beben in dem Vulkangebiet seit 40 Jahren. Aus Rom, Anna Giordano.
3: Nach ersten Angaben des italienischen Katastrophenschutzes wurden mindestens 8 Menschen leicht verletzt. In der Küstenstadt Pozzuoli wurden Häuser und Kirchen beschädigt, ein Hochspannungsmast stürzte ein. Aus Angst vor Nachbeben verbringen viele Anwohner die Nacht im Freien. Der Zugverkehr im Raum Neapel wurde für Sicherheitsüberprüfungen vorübergehend eingestellt. Die Phlegräischen Felder werden auch als Supervulkan bezeichnet. Weil sich unterirdisch Magma und Gase stauen, hebt und senkt sich der Erdboden dort seit Jahren, immer wieder begleitet von teils schweren Erdbeben.
1: Bei einem schweren Unwetter in der sächsischen Schweiz ist nach Polizeiangaben ein Mensch ums Leben gekommen, mehrere weitere wurden verletzt. Passiert ist das Unglück im Kurort Rathen. Ein massiver Windbruch habe dafür gesorgt, dass Bäume umstürzten. Auch über Hamburg ist am Abend ein schweres Gewitter gezogen. Die Feuerwehr in der Hansestadt musste fast 100 Mal ausrücken. In Stuttgart sind infolge eines Gewitters mehrere Bäume auf Stromleitungen gestürzt. Das waren die Nachrichten. Das Wetter in Deutschland. In der Nacht im Süden und Osten Schauer oder Gewitter, sonst trocken bei 21 bis 9 Grad. Am Tage im Süden und Osten bewölkt und einzelne Gewitter, sonst heiter, 20 bis 31 Grad. Am Sonntag oft sonnig, im Süden einzelne Schauer, bei Höchstwerten zwischen 21 und 35 Grad. Am Montag mal Sonne, mal Wolken, örtlich gibt es Schauer bei 22 bis 37 Grad. Es ist 3.03 Uhr.
4: Und hier ist der Verkehrsservice in der ARD-Hitnacht. Die A2 Dortmund Richtung Hannover ist zwischen Dreieck Hannover West und Hannover Langenhagen wegen Bauarbeiten noch bis Montag 5 Uhr gesperrt. A3 Frankfurt Richtung Köln zwischen Neustadt-Wied und Bad Honnef-Linz 2 Kilometer Stau wegen Fahrbahnerneuerungsarbeiten. Hier ist nur eine Fahrspur frei. A8 Salzburg Richtung München zwischen Grenzübergang Bad Reichenhall und Leutalbrücke steckenweise Stau und stockender Verkehr. A8 Saarlouis Richtung Luxemburg, der Tunnel Pellinger Berg ist wegen eines defekten Fahrzeugs gesperrt. Die A9 München Richtung Nürnberg ist zwischen Heboldstein und Allersberg nach einem Unfall gesperrt. Die Umleitung führt über die U49. Die A33 Osnabrück Richtung Bielefeld ist zwischen Hardenberg, Bergelow und Kloster Ösede wegen einer Nachtbaustelle noch bis 6 Uhr gesperrt. Die Umleitung führt über die U84. Die A66 Frankfurt Richtung Fulda ist zwischen Bad Orb, Wächtersbach und Bad Sodensaal-Münster nach einem Unfall gesperrt und die B101 Mariendorf-Trebin ist zwischen Thürow und Trebin Nord wegen Brückenarbeiten in beiden Richtungen gesperrt.
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4: Und diese ARD-Hitnacht kommt aus dem Landesfunkhaus in Sachsen. In Dresden am Mikrofon für Sie ist Bodo Giesner.

Hier bei uns in der ARD Hitnacht. Gleich Musik von Michael Patrick Kelly, Elton John und vorher Max Giesinger. Er stammt aus Busenbach. Das ist ein Ortsteil von Waldborn im Landkreis Karlsruhe. Bereits im Alter von 13 Jahren spielte Max Giesinger in seiner ersten Band. Er ist ein Sänger und Liedermacher, der auch eigentlich durch die Castingshow The Voice of Germany bekannt wurde. Einer seiner Hits, 80 Millionen. Hier ist er, Max Giesinger.

0: Hier ist der Verkehrsservice in der ARD-Hitnacht. Die A2 Dortmund Richtung Hannover ist zwischen Dreieck Hannover West und Hannover Langenhagen wegen Bauarbeiten noch bis Montag 5 Uhr gesperrt. A3 Frankfurt Richtung Köln zwischen Neustadt-Wied und Bad Honnef-Linz 2 Kilometer Stau wegen Fahrbahnerneuerung. Hier ist nur eine Fahrspur frei. Die A7 Hamburg Richtung Flensburg ist zwischen Aufschlag und Schleswig-Jagel nach einem Unfall gesperrt. A8 Salzburg Richtung München zwischen Grenzübergang Bad Reichenhall und Leutalbrücke streckenweise Stau und stockender Verkehr. A8 Saarlouis Richtung Luxemburg, der Tunnel Pellinger Berg ist wegen Bergungsarbeiten nach wie vor gesperrt. Die A9 Richtung Nürnberg ist zwischen Hippolstein und Allersberg nach einem Unfall gesperrt, aber eine Umleitung, die führt hier über die U49. Die A33 Osnabrück Richtung Bielefeld ist zwischen Harderberg, Borgloh und Kloster Oedesee wegen einer Nachbaustelle noch bis 6 Uhr gesperrt. Die Umleitung hier führt über die U84. Die A66 Frankfurt Richtung Fulda ist zwischen Bad Orb, Wächtersbach und Bad Soden, Saalmünster nach einem Unfall gesperrt. Und die B101 Mariendorf, Trebin ist zwischen Thyrow und Trebin Nord wegen Brückenarbeiten noch in beiden Richtungen gesperrt.
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0: Und diese ARD-Hitnacht kommt aus dem Landesfunkhaus in Dresden. Am Mikrofon für Sie ist Bodo Giesner. Und wir starten jetzt mit Jimmy Savile, ein britischer Sänger und Songwriter, der 1961 in Glasgow geboren wurde. Er wurde in den 80er Jahren auch als Sänger der Bands Bronzegebiet und Kommunards bekannt. Später arbeitete er dann solo. Einer seiner großen Hits, den haben wir jetzt für Sie. Jimmy Savile mit To Love Somebody.

Hier ist der Verkehrsservice in der ARD-Hitnacht mit einer aktuellen Meldung. Achtung, ein Falschfahrer auf der A49 Gießen-Kassel. Zwischen Kassel-Waldau und Kreuz Kassel-Mitte kommt Ihnen ein Falschfahrer entgegen. Fahren Sie bitte äußerst rechts, überholen Sie nicht auf der A49 Gießen-Kassel. Zwischen Kassel-Waldau und Kreuz Kassel-Mitte ist ein Falschfahrer unterwegs. Vorsicht bitte hier in beiden Richtungen.

Hier ist der Verkehrsservice in der ARD-Hitnacht. Nach wie vor ein Falschfahrer auf der A49 Gießen-Kassel. Zwischen Kassel-Waldau und Kreuz-Kassel-Mitte kommt Ihnen ein Falschfahrer entgegen. Fahren Sie bitte äußerst rechts. Überholen Sie nicht. Auf der A49 Gießen-Kassel zwischen Kassel-Waldau und Kreuz-Kassel-Mitte ist ein Falschfahrer unterwegs. Vorsicht bitte hier in beiden Richtungen. Bei uns geht es musikalisch weiter mit dem Electric Light Orchestra.

Hier ist der Verkehrsservice in der ARD-Hitnacht mit einer weiteren Meldung. Achtung, ein Falschfahrer auf der B535 zwischen Sandhausen, Patrick-Henry-Siedlung und Tunnel Schwetzingen kommt Ihnen ein Falschfahrer entgegen. Fahren Sie bitte äußerst rechts. Überholen Sie nicht auf der B535 zwischen Sandhausen und Patrick-Henry-Siedlung und dem Tunnel Schwetzingen. Ist ein Falschfahrer unterwegs. Vorsicht bitte in beiden Richtungen.

Hier ist der Verkehrsservice in der ARD-Hitnacht mit einer Entwarnung auf der B535. Kein Falschfahrer mehr zwischen Sandhausen und Patrick-Henry-Siedlung und Tunnel Schwetzingen. Aber nach wie vor der Falschfahrer auf der A49 Gießen-Kassel zwischen Kassel-Waldau und Kreuz-Kassel-Mitte. Da kommt Ihnen ein Falschfahrer entgegen. Fahren Sie bitte äußerst rechts, überholen Sie nicht. Auf der A49 Gießen-Kassel zwischen Kassel-Waldau und Kreuz-Kassel-Mitte ist ein Falschfahrer unterwegs. Vorsicht bitte hier in beiden Richtungen.

Und hier ist der MDR Verkehrsservice mit einer Meldung nach wie vor. Der Falschfahrer auf der A49 Gießen-Kassel zwischen Kassel-Waldau und Kreuz-Kassel-Mitte kommt Ihnen ein Falschfahrer entgegen. Bitte fahren Sie äußerst rechts, überholen Sie nicht. Auf der A49 Gießen-Kassel zwischen Kassel-Waldau und Kreuz-Kassel-Mitte ist ein Falschfahrer unterwegs. Vorsicht bitte hier in beiden Richtungen.

Und hier ist nochmal der Verkehrsservice in der ARD Hitnacht mit einer Entwarnung für die A49 Gießen-Kassel. Kein Falschfahrer mehr zwischen Kassel-Waldau und Kreuz Kassel-Mitte.

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1: Um 4 Uhr mit Ronald Lessig. Die umstrittenen Investorenpläne der FIFA stoßen auf heftige Kritik. Jetzt hat der Fußballweltverband diese Pläne aufgegeben. Das teilte Verbandspräsident Infantino mit. Aus der Nachrichtenredaktion Lukas Knauer.
2: Mit der Entscheidung beugt sich die FIFA dem Druck, der in den vergangenen Tagen immer größer geworden ist. Der Europäische Fußballverband UEFA hatte die Investorenpläne Gianni Infantinos nicht nur kritisiert, sondern auch mit einem Boykott künftiger Weltmeisterschaften gedroht. Gegen die Pläne hatten sich auch die Fußballverbände in Asien sowie in Nord- und Mittelamerika ausgesprochen. Infantinos Plan sah wie folgt aus: WM-Anteile an private Geldgeber verkaufen, um so Milliarden einzunehmen. Dieser Plan ist nun vom Tisch.
1: Das russische Militär hat die ukrainische Hauptstadt Kiew in der Nacht erneut mit Raketen angegriffen. Bei den Attacken sind mindestens 4 Menschen ums Leben gekommen, teilte Bürgermeister Klitschko mit. 5 weitere Menschen wurden demnach verletzt und wurden nun in Krankenhäusern versorgt. In Kiew waren mehrere Explosionen zu hören. Klitschko forderte die Menschen in der Stadt auf, in Schutzräumen zu bleiben. Ein schweres Erdbeben hat am Abend die Region nahe der Stadt Neapel erschüttert. Mit einer Stärke von 4,7 war es das heftigste Beben in dem Vulkangebiet seit 40 Jahren. Aus Rom, Anna Giordano.
3: Nach ersten Angaben des italienischen Katastrophenschutzes wurden mindestens 8 Menschen leicht verletzt. In der Küstenstadt Pozzuoli wurden Häuser und Kirchen beschädigt, ein Hochspannungsmast stürzte ein. Aus Angst vor Nachbeben verbringen viele Anwohner die Nacht im Freien. Der Zugverkehr im Raum Neapel wurde für Sicherheitsüberprüfungen vorübergehend eingestellt. Die Phlegräischen Felder werden auch als Supervulkan bezeichnet. Weil sich unterirdisch Magma und Gase stauen, hebt und senkt sich der Erdboden dort seit Jahren, immer wieder begleitet von teils schweren Erdbeben.
1: In Hamburg findet heute die Parade zum Christopher Street Day statt. Zu der Demonstration werden rund 250.000 Menschen erwartet. Nach dem Anschlag auf den Berliner CSD am vergangenen Wochenende gehen die Organisatoren davon aus, dass der Hamburger CSD für viele Menschen in diesem Jahr besonders emotional sein wird. Die Hamburger Polizei kündigte an, die Demonstration mit doppelt so vielen Beamten wie im Vorjahr zu schützen. Auch in anderen deutschen Städten finden heute CSD-Veranstaltungen statt, zum Beispiel in Bonn, in Nordrhein-Westfalen und im bayerischen Amberg. Das waren die Nachrichten. Das Wetter in Deutschland. Am Tage im Süden und Osten bewölkt und einzelne Gewitter, sonst überwiegend heiter bei 20 bis 31 Grad. Am Sonntag oft sonnig, im Süden einzelne Schauer bis 35 Grad und am Montag mal Sonne, mal Wolken, örtlich Schauer bei Höchstwerten zwischen 22 und 37 Grad. Es ist 4.03 Uhr.
4: Und hier ist der Verkehrsservice in der ARD-Hitnacht. Entwarnung auf der A49 Gießen-Kassel. Kein Falschfahrer mehr zwischen Kassel-Waldau und Kreuz-Kassel-Mitte. Ebenfalls eine Entwarnung auf der B535. Kein Falschfahrer mehr zwischen Sandhausen, Patrick-Henry-Siedlung und Tunnel-Schwetzingen. Die A2 Dortmund Richtung Hannover ist zwischen Dreieck-Hannover West und Hannover-Langenhagen wegen Bauarbeiten noch bis Montag 5 Uhr gesperrt. A3 Frankfurt Richtung Köln zwischen Neustadt-Wied und Bad Honnef-Linz 2 Kilometer Stau wegen Fahrbahnerneuerungen. Hier ist nur eine Fahrspur frei. Die A7 Hamburg Richtung Flensburg ist zwischen Oschulack und Schleswig-Jagel nach einem Unfall gesperrt. A8 Saarlouis Richtung Luxemburg. Der Tunnel Pellinger Berg ist wegen Bergungsarbeiten gesperrt. A8 München Richtung Salzburg zwischen Anger und Grenzübergang Bad Reichenhall 3 Kilometer Stau. Die A33 Osnabrück Richtung Bielefeld ist zwischen Hardenberg und Borgloh Kloster Ösede wegen einer Nachtbaustelle noch bis 6 Uhr gesperrt. Die Umleitung führt hier über die U84. Die A66 Frankfurt Richtung Fulda ist zwischen Bad Orb-Wächtersbach und Bad Soden-Saalmünster nach einem Unfall gesperrt. Und die B101 Mariendorf-Trebin ist zwischen Tyro und Trebin Nord wegen Brückenarbeiten noch in beiden Richtungen gesperrt.
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4: Und diese ARD-Hitnacht kommt aus dem Landesfunkhaus in Sachsen in Dresden. Am Mikrofon für Sie sitzt Bodo Giesner.

auch einige Hits wie Alone Again oder Get Down oder auch Claire. Die nächste Band, Slade, war eine Glamrock- und Hardrock-Band aus Großbritannien mit 17 Top 20 Hits und 6 davon die Nummer 1, 3 die Nummer 2 und 2 die Nummer 3, sind sie eine der erfolgreichsten britischen Bands der 70er Jahre. Einer ihrer großen Hits, Far Away von

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Gleich ein Künstler, der in diesem Jahr am 30. August seinen 77. Geburtstag feiert. Peter Maffay. Es war damals 1969. Da betrat er damals als 90er-Jähriger als allererste Mal ein Tonstudio in seinem Leben. Und gleich seine allererste Aufnahme Duo wurde damals ein Riesenhit. Bis heute hat Maffay mehr als 40 Millionen Tonträger verkauft und steht seit über 40 Jahren auf der Bühne. Damit zählt er zu einer der erfolgreichsten deutschen Musiker. Aber am 20. Juli 2024, da beendet er seine große Tournee-Ära mit seinem letzten großen Stadionkonzert vor rund 38.000 Fans in der ausverkauften Red Bull Arena in Leipzig mit der Harley auf der Bühne. Aber immer wieder ein Fragezeichen, er ist nach wie vor musikalisch aktiv und dies mit einigen Konzerten auch in diesem Jahr. Peter Maffay, jetzt tiefer.

0: Hier ist der Verkehrsservice in der ARD Hitnacht. Die A2 Dortmund Richtung Hannover ist zwischen Dreieck Hannover West und Hannover Langenhagen wegen Bauarbeiten noch bis Montag 5 Uhr gesperrt. Die A7 Hamburg Richtung Flensburg ist zwischen Uvlak und Schleswig-Jagel nach einem Unfall gesperrt. A8 Saarlouis Richtung Luxemburg, der Tunnel Pelliner Berg ist wegen Bergungsarbeiten nach wie vor gesperrt. A8 München Richtung Salzburg zwischen Anger und Grenzübergang Bad Reichenhall, 5 Kilometer stockender Verkehr. Die A33 Osnabrück Richtung Bielefeld ist zwischen Hardenberg und Borkloh Kloster Ödesee wegen einer Nachbaustelle noch bis 6 Uhr gesperrt. Die Umleitung hier führt über die U84. Die A66 Frankfurt Richtung Fulda ist zwischen Bad Orb und Wächtersbach und Bad Soden-Saalmünster nach einem Unfall nach wie vor gesperrt. Und die B101 Mariendorf-Trebin ist zwischen Tümrow und Trebin Nord wegen Brückenarbeiten in beiden Richtungen gesperrt.
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0: Und diese ARD-Hitnacht kommt aus dem Landesfunkhaus in Dresden. Für Sie am Mikrofon ist Bodo Giesner.

Sie hören die ARD Hit Nacht aus im Landesfunkhaus in Dresden. Gleich Musik von Katharina and the Waves, ihr großer Hit Walking on Sunshine. Vorher David Bowie, das war ein britischer Musiker, Sänger und Produzent und auch Schauspieler. In seiner annähernd 50 Jahre dauernden Karriere war er mit 26 Studioalben und rund 140 Millionen verkauften Tonträger einer der kommerziell erfolgreichsten und einflussreichsten Musiker der Rock- und Popmusik. David Bowie bei uns jetzt hier in der ARD Hit Nacht.

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1: Um 5 Uhr mit Ronald Lessig. Der Fußballweltverband FIFA zieht seine Pläne zum Teilverkauf von WM-Anteilen an Investoren nach Kritik zurück. Das gab Verbandspräsident Infantino in einem Statement bekannt. Aus Genf Katrin Hondl.
2: Gegen die Investorenpläne des FIFA-Chefs hatte es massiven Widerstand gegeben. Die 55 Mitgliedsverbände der Europäischen Fußballunion UEFA hatten sogar mit einem Boykott der WM und aller sonstigen FIFA-Turniere gedroht, sollte Infantinos Plan weiter bestehen. Auch die Fußballverbände für Asien und für Nord- und Mittelamerika sowie die Karibik waren geschlossen gegen den Plan des FIFA-Chefs. Und selbst in der Zentrale des Weltfußballverbands gab es Protest. Ein führender Berater von Infantino trat zurück und nannte den Investorendeal ein schlechtes Geschäft für den Fußball.
1: Das russische Militär hat die ukrainische Hauptstadt Kiew in der Nacht erneut mit Raketen angegriffen. Bei den Attacken sind mindestens 4 Menschen ums Leben gekommen, teilte Bürgermeister Klitschko mit. 5 weitere Menschen wurden demnach verletzt und würden nun in Krankenhäusern versorgt. In Kiew waren mehrere Explosionen zu hören. Klitschko forderte die Menschen in der Stadt auf, in Schutzräumen zu bleiben. In der spanischen Exklave Ceuta entspannt sich die Lage nach Angaben der Regierung in Madrid zunehmend. Demnach sind von etwa 50.000 Migranten fast alle wieder freiwillig nach Marokko zurückgekehrt. Aus der Nachrichtenredaktion Henning Knipp.
3: Nur einige hundert Migranten befänden sich noch in Ceuta, hieß es. Viele seien noch auf dem Rückweg. Da es kaum Lebensmittel und Unterkünfte gäbe, hätten sich die meisten zur Rückkehr nach Marokko entschlossen. Allerdings sorgt der massenhafte Ansturm an der nordafrikanischen Küste weiter für Aufruhr in der EU. Die Ereignisse haben eine neue Debatte über den Schutz der Außengrenzen und eine konsequentere Rückführung von Migranten ausgelöst. Viele Regierungen fordern ein härteres Vorgehen. Bundesinnenminister Dobrindt kündigte an, die Grenzkontrollen nochmals zu verlängern.
1: In der Nähe von Neapel in Italien gab es am Abend ein schweres Erdbeben. Mit einer Stärke von 4,7 war es das heftigste Beben in dem Gebiet seit 40 Jahren. Viele Menschen haben ihre Häuser verlassen und sind auf die Straße gelaufen, berichten italienische Medien. Bei der Feuerwehr gingen nach eigenen Angaben mehrere Meldungen über Stromausfälle und steckengebliebene Aufzüge ein. In der Küstenstadt Pozzuoli wurden Häuser und Kirchen beschädigt. Ein Hochspannungsmast stürzte ein. Der Zugverkehr im Raum Neapel wurde für Sicherheitsüberprüfungen vorübergehend eingestellt. Das waren die Nachrichten. Das Wetter in Deutschland. Am Tage im Süden und Osten bewölkt und einzelne Gewitter, sonst überwiegend heiter, bei 20 bis 31 Grad. Am Sonntag oft sonnig, im Süden einzelne Schauer bis 35 Grad. Am Montag mal Sonne, mal Wolken, örtlich Schauer bis 37 Grad. Es ist 5.03 Uhr.
4: Und hier ist der Verkehrsservice in der ARD-Hitnacht. Die A2 Dortmund Richtung Hannover ist zwischen Dreieck Hannover West und Hannover Langenhagen wegen Bauarbeiten noch bis Montag 5 Uhr gesperrt. Die A7 Hamburg Richtung Flensburg ist zwischen Ofschlag und Schleswig-Jagel nach einem Unfall gesperrt. A8 München Richtung Salzburg zwischen Anger und dem Grenzübergang Bad Reichenhall 5 Kilometer stockender Verkehr. Die A33 Osnabrück Richtung Bielefeld ist zwischen Hardenberg und Borkloster Ödesee wegen einer Nachtbaustelle noch bis 6 Uhr gesperrt. Die Umleitung hier, die führt über die U84. Und eine Meldung noch von der B101 in Mariendorf-Trebin. Die ist zwischen Tyrow und Trebin Nord wegen Brückenarbeiten noch in beiden Richtungen gesperrt.
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4: Diese ARD-Hitnacht kommt aus dem Landesfunkhaus in Sachsen im Studio in Dresden. Für Sie noch eine Stunde da. Mein Name ist Bodo Giesner.

It's Your Life von Smokey hier bei uns in der ARD Hitnacht. Smokey, eine britische Pop-Rock-Band, die zu den populärsten Gruppen der 70er Jahre gehört. Ihre erfolgreichsten Titel sind unter anderem Living Next Door to Alice, Laid Back in the Arms of Someone, Mexican Girl und natürlich, wie eben gerade gehört, It's Your Life. Die nächste Interpretin, Annie Lennox, eine schottische Sängerin und Songwriterin und Oscar-Preisträgerin. An der Seite von Dave Stewart wurde sie als Sängerin des Pop-Duos Eurythmics bekannt, das in den 80er Jahren eine Reihe von weltweiten Hits wie Sweet Dreams oder There Must Be an Angel hatte. Nach der Trennung von den Eurythmics startete sie dann Anfang der 90er Jahre ihre Solo-Karriere. Hier ist sie noch bei den Eurythmics mit It's All Right.

Forza und Nelly Furtado hier bei uns in der ARD Hitnacht. Gleich Musik von den Bee Gees, eine Band und eine Familie, die 1958 als Kinderband in Australien ihre Karriere startete und dann 1966 nach Großbritannien zurückkam. Sie erhielten dann auch gleich ihren ersten Plattenvertrag und wurden weltweit bekannt. 1977 war es, da erschien der Soundtrack zum Film Saturday Night Fever und damit feierten sie natürlich ihren allergrößten Erfolg. Es folgten dann zahlreiche Welthits. Und im Guinness-Buch der Rekorde in der Millennium Edition sind die Bee Gees auch als erfolgreichste Familienband der Welt. Jetzt sind sie hier bei uns in der ARD Hitnacht, die Bee Gees mit One.

0: Hier ist der Verkehrsservice in der ARD-Hitnacht. Die A2 Dortmund Richtung Hannover ist zwischen dem Dreieck Hannover West und Hannover Langenhagen wegen Bauarbeiten noch bis Montag 5 Uhr gesperrt. Die A7 Hamburg Richtung Flensburg ist zwischen Offschlag und Schleswig-Jagel nach einem Unfall gesperrt. A8 München Richtung Salzburg zwischen Anger und Grenzübergang Bad Reichenhall 5 Kilometer stockender Verkehr. Die A9 Halle-Leipzig Richtung Nürnberg ist zwischen Bad Lobenstein und Bergbad-Steben nach einem Unfall gesperrt. Die A33 Osnabrück Richtung Bielefeld ist zwischen Harderberg, Borglo, Kloster, Ödesee wegen einer Nachtbaustelle noch bis ca. 6 Uhr gesperrt. Die Umleitung führt hier über die U84 und B101 Mariendorf-Trebin zwischen Thürow und Trebin Nord. Wegen Brückenarbeiten ist diese Straße in beiden Richtungen gesperrt.
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0: Und diese ARD-Hitnacht kommt aus dem Landesfunkhaus in Sachsen in Dresden. Am Mikrofon für Sie ist Bodo Giesner.

Hier ist der Verkehrsservice in der ARD-Hitnacht. Achtung, ein Falschfahrer auf der A60 Lüttich-Wittlich zwischen Bitburg und dem Rastplatz Gindorf. Kommt Ihnen ein Falschfahrer entgegen, fahren Sie äußerst rechts. Überholen Sie dicht auf der A60 Lüttich-Wittlich zwischen Bitburg und Rastplatz Gindorf. Ist ein Falschfahrer unterwegs. Vorsicht hier bitte in beiden Richtungen.

Hier ist der Verkehrsservice in der ARD-Hitnacht. Achtung, nach wie vor ein Falschfahrer auf der A60 Lüttich-Wittlich zwischen Bitburg und Rastplatz Gindorf. Da kommt Ihnen ein Falschfahrer entgegen. Bitte fahren Sie äußerst rechts. Überholen Sie nicht auf der A60 Lüttich-Wittlich zwischen Bitburg und dem Rastplatz Gindorf. Ist ein Falschfahrer unterwegs. Vorsicht hier bitte in beiden Richtungen.

Cornelia, eine gebürtige Stockholmerin, eine schwedische Sängerin äthiopischer Abstammung mit ihrem großen Hit Big Big Bird aus dem Jahr 1998. Gleich geht's weiter mit Tom Petty und The Heartbreakers. Das war eine US-amerikanische Rockband, die 1976 in Florida gegründet wurde. Aber wir haben noch eine Verkehrsmeldung. Und zwar gibt's nach wie vor einen Falschfahrer auf der A60 Lüttich-Wittlich zwischen Bitburg und dem Rastplatz Gindorf. Kommt Ihnen ein Falschfahrer entgegen, fahren Sie bitte äußerst rechts, überholen Sie nicht auf der A60 Wittlich-Lüttich zwischen Bitburg und dem Rastplatz Gindorf. Ist ein Falschfahrer unterwegs. Vorsicht bitte hier in beiden Richtungen.

Und hier ist der Verkehrsservice in der ARD Hintennacht, nach wie vor unsere Falschfahrer auf der A60 Lüttich-Wittlich. Zwischen Bitburg und dem Rastplatz Gindorf kommt Ihnen ein Falschfahrer entgegen. Fahren Sie bitte äußerst rechts, überholen Sie nicht. Auf der A60 Lüttich-Wittlich zwischen Bitburg und dem Rastplatz Gindorf ist ein Falschfahrer unterwegs. Vorsicht bitte hier in beiden Richtungen.

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2: Es ist genau 6 Uhr. Ich wünsche Ihnen einen schönen Samstagmorgen. Wir starten ins Wochenende. Und den frischen Nachrichtenüberblick gibt's jetzt von Ulf Dube.
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4: Der Fußball-Weltverband FIFA gibt seine umstrittenen Investorenpläne auf. Der Vorschlag werde nicht weiter verfolgt, erklärte Verbandspräsident Infantino in der Nacht schriftlich. Es sei deutlich geworden, dass das Projekt zu Spaltungen geführt habe. Die Pläne sahen vor, kommerzielle Rechte an FIFA-Turnieren wie der Weltmeisterschaft für Milliarden zu verkaufen. Vor allem die UEFA lehnte das Projekt ab und drohte, alle FIFA-Turniere zu boykottieren. Später sprachen sich auch die Verbände Nord- und Mittelamerikas und der Karibik dagegen aus und auch der asiatische Fußballdachverband AFV ging deutlich auf Distanz. Im Verkehrsverbund Mittelthüringen gelten seit heute höhere Preise. Eine Einzelfahrt kostet in Erfurt, Weimar, Jena und Gera 3 Euro. Kinder zahlen 2 Euro. Das Hopper-Ticket steigt auf 8,20 Euro. Auch alle Regio-Tarife werden teurer. Über alle Tarife hinweg steigen die Preise durchschnittlich um rund 4,7%. VMT-Geschäftsführer Sascha Georgi nannte den Anstieg notwendig, vor allem wegen der Energie- und Personalkosten. Sparen können Fahrgäste, wenn sie Fahrkarten über die Fairtick-App oder den DB-Navigator kaufen. Im Theater Erfurt tritt heute der neue Interimsintendant seine Stelle an. Christian Ilgen wird das Haus für 2 Jahre führen. Der 48-Jährige war am Staatstheater Cottbus zuletzt künstlerischer Betriebsdirektor. Am kommenden Freitag wird Ilgen die 33. Erfurter Domstufenfestspiele eröffnen. Der studierte Jurist übernimmt ein Haus mit 330 Mitarbeitern. Nach dem Rauswurf des langjährigen Intendanten Guy Montauvan wurde das Haus von einem Interimsteam geführt. Beide sind auf eigenen Wunsch gegangen. Nach dem Ansturm zehntausender Migranten auf die spanische Exklave Ceuta in Nordafrika ist für heute ein Krisentreffen der EU-Mitgliedstaaten geplant. Ein EU-Sprecher kündigte ein Treffen von Experten aus den Staaten an. EU-Migrationskommissar Brunner sagte, keine einzige Person habe die Grenze zum EU-Festland überschritten. Bis zu 60.000 Menschen waren gestern illegal von Marokko aus in das spanische Gebiet eingedrungen. Mehr als 50 Menschen starben dabei. Der spanische Außenminister Alvarez erklärte, der Großteil sei wieder nach Marokko zurückgekehrt. Italien setzte das Schengen-Abkommen für offene Binnengrenzen aus. Frankreich erhöhte seine Kontrollen an der spanischen Grenze. Sport. Der FC Carl Zeiss Jena hat am zweiten Spieltag der Fußball-Regionalliga die ersten 3 Punkte geholt. Jena besiegte den SV Babelsberg auswärts 1:0. Es war das erste Auswärtsspiel von Trainer Marco Grote. Das waren die Nachrichten. 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
2: Danke, Ulf. Und wie wird das Wochenendwetter? Also mit vielen, vielen Wolken, so starten wir erstmal in den Samstag. Stark bewölkt, wie gesagt, hier und da kann es einzelne Schauer geben, stellenweise auch starke Gewitter. Und im Tagesverlauf lockert es vom Eichsfeld her zunehmend auf. Die Sonne guckt durch, die Höchstwerte liegen zwischen 23 und 26 Grad. Morgen am Sonntag nach Frühnebel, teilweise locker bewölkt, verbreitet heiter und es bleibt trocken mit Höchstwerten von 25 bis 30 Grad. Hier sind die aktuellen Verkehrsmeldungen. Die A9 Richtung München ist zwischen Bad Lobenstein und Berg Bad Steben durch einen defekten Pkw im Baustellenbereich blockiert. Vorsicht zwischen Ortruf und Luisenthal. Dort sind Rehe auf der Fahrbahn und Sie kennen meinen Spruch, bitte nicht füttern. Und Meldungen über Blitzer haben wir keine. Wenn aber Sie Blitzer, Staus, Behinderungen gesehen haben, dann einfach anrufen kostenfrei im MDR Thüringen Verkehrszentrum. Die 0800 218 16 00. Danke vorab und eine gute Fahrt wünscht Andreas Kalwitz. Jetzt mit Bonnie M.
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Gleich waren das mit Wonderful Life. Ich wünsche Ihnen einen schönen guten Morgen mit MDR Thüringen. Wir starten ins Wochenende. 6:11 ist es. Und ja, es gibt ja heute viele, viele Veranstaltungen. Zum Beispiel das 53. Adlerbergfest. In der Rhön beginnen heute wieder die Sternparkwochen. Und für alle, die Abkühlung brauchen bei Temperaturen bis 30 Grad, kann ich heute Abend eine Poolparty empfehlen. Und egal, wie Sie den Abend verbringen, die Musik, die gibt es von uns. Hier kommt zum Beispiel Bob Sinclair mit Love Generation. Dann schönen guten Morgen. From

0: Frau mit der Reibeisenstimme. Bonnie Tyler war das am Samstagmorgen. 6 Uhr und genau 18 Minuten ist es. Schönen guten Morgen.
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2: Ich betrete den Gottesacker in Ebersdorf. Es ist ein besonderer Ort. Der Friedhof der Herrnhuter Brüdergemeine im Saale-Orla-Kreis. Ein friedlicher Ort. Schlichte Gräber unter schützenden Bäumen. Dazu das Rauschen der Blätter im Wind. Am Eingang des Friedhofs ein Torbogen mit einem einfachen Kreuz. Am Torbogen lese ich die Worte Jesu: Ich lebe. Wer hier zu seinen Toten geht, der hat die Zusage des auferstandenen Christus vor Augen. Der Ort lässt mich zur Ruhe kommen, Kraft schöpfen. Er lädt zur Besinnung ein. Auf den Grabsteinen lese ich die

0: Namen, Geburts- und Sterbeorte von Menschen, die vor mir waren. Was haben sie erlebt? Welche Freuden und Sorgen hatten die, die vor mir waren? Angesichts von Tod und Sterben erscheinen so manche Sorgen in einem anderen Licht. Wenn ich den Friedhof dann wieder verlasse, trete ich unter dem Torbogen hinaus und lese unter dem Kreuz die Worte Jesu: Und ihr sollt auch leben. Das finde ich einen trostvollen Gedanken, sich bewusst zu sein, dass das Leben endlich ist und gerade deswegen das Leben zu feiern und zu genießen, zu leben mit allem, was dazugehört, das Lachen und das Weinen, das Schöne und das Schwere, der Streit von gestern genauso wie die Feier von morgen und mir dabei gewiss zu sein, im Leben und im Sterben bin ich geborgen bei Gott. Ein schönes Wochenende wünscht Ramon Seliger, Diakonie Weimar.
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2: Um 6.30 Uhr. FIFA gibt Pläne auf. Der Fußballweltverband erklärte in der Nacht, man werde die Investorenpläne nicht weiter verfolgen, da das Projekt zu Spaltungen geführt habe. Unter anderem hatte die UEFA angedroht, alle FIFA-Turniere zu boykottieren. Höhere Fahrpreise. Im Verkehrsverbund Mittelthüringen kostet ein Einzelticket ab heute 3 Euro, das Hopper-Ticket 8,20 Euro. Der VMT begründet den Anstieg mit gestiegenen Personal- und Energiekosten. Krisensitzung nach Migrantenansturm. Experten der EU-Staaten wollen heute über die Folgen des Ansturms auf das spanische Nordafrika-Territorium Ceuta beraten. Dort waren gestern bis zu 60.000 Menschen von Marokko aus illegal in das spanische Gebiet gelangt.
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3: Mit Corinna Ritter, guten Morgen. Zella Melis, der langjährige frühere Bürgermeister Karl-Uwe Panse, ist tot. Wie die Stadt mitteilte, starb er am Donnerstag unerwartet. Panse war von 1990 bis 2012 Rathauschef. Er habe sich vor allem durch seine Hingabe für die Belange der Menschen ausgezeichnet und sei vielfältig ehrenamtlich aktiv gewesen, heißt es in einer Würdigung. Gerstungen im Gemeindegebiet werden künftig 9 Gedenktafeln an eine verheerende Luftschlacht im Zweiten Weltkrieg erinnern. Sie sollen an den Absturzstellen der Flugzeuge aufgestellt werden. Dafür hat ein Ehepaar aus Lauchröden gemeinsam mit der Kassel Mission Historical Society mehr als 5.000 Euro Spenden gesammelt. Wegen Navigationsfehler waren 1944 39 US-amerikanische Bomber auf rund 150 deutsche Jagdflugzeuge getroffen. Jena, die Damen des USV steigen in die höchste deutsche 7er Rugby-Liga auf. Laut Verein sicherte sich das Team den Aufstieg nach Qualifikationsturnieren in Wiedenbrück und Braunschweig. Hier erzielten die Jena Rugby-Damen mehrere Turniersiege. Das war das Wichtigste aus den Thüringer Regionen. 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
4: Danke, Corinna. Und wir schauen mal aufs Wochenendwetter. Heute viele Wolken. So starten wir in den Samstag. Es gibt immer wieder Schauer, teilweise starke Gewitter mit Starkregen. Im Tagesverlauf lockert dann die Wolkendecke vom Eichsfeld her auf. Die Sonne kommt durch. Die Höchstwerte liegen heute zwischen 23 und 26 Grad. Morgen am Sonntag nach Frühnebel. Teilweise locker bewölkt, verbreitet heiter. Es bleibt trocken bei 25 bis 30 Grad. Und am Montag zeitweise Wolken. Einzelne Schauer und Gewitter. Dazu wird es wieder heiß bis 34 Grad. Hier sind die aktuellen Verkehrsmeldungen. Derzeit normale Verkehrslage, weiterhin eine gute Fahrt. Meldungen über Blitze haben wir auch keine. Wenn aber Sie Blitzer, Staus, Behinderungen gesehen haben, Tiere auf der Fahrbahn, einfach anrufen, kostenfrei die 0800 218 1600. Danke vorab und eine gute Fahrt wünscht Andreas Kalwitz jetzt mit Dana Summer.
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0: Ja, die Bellamy-Brüder waren das. Die Bellamy Brothers und Let Your Love Flow oder Das Bett im Kornfeld. So kennen wir es auch von Onkel Jürgen, genau, Jürgen Drews. Und ja, Das Bett im Kornfeld, das wäre vielleicht was für heute Abend. Da kann man dann ganz gemütlich den Sternenhimmel bewundern. Und der Hirtenwirt wird von der Adelsbergbaude, Ulrich Schmidt, der hat uns geschrieben und hat einen Tipp für alle, die in Südthüringen ein bisschen höher hinaus wollen, also nicht nur im Kornfeld gucken. Er will nämlich gemeinsam mit dem Adelsbergverein dem Bergfest, das Bergfest feiern mit vielen, vielen Gästen. Auf 850 Metern Höhe wird dann der Alleinunterhalter Manfred Heller für gute Stimmung sorgen und Helfer von umliegenden Hütten sorgen dann hoch über dem Schleusinger Ortsteil Hirschbach für gute Verpflegung. Es gibt Thüringer Bratwurst, Brädel für die Wanderer, Fischbrötchen, Soljanka, selbstgebackenen Kuchen und viel, viel mehr. Und falls Sie es nicht so sehr mit dem Wandern haben, dann schauen Sie einfach mal auf unserer MDR Thüringen App. Da gibt es noch viel, viel mehr Veranstaltungstipps.
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0: Ihn erkennt man doch sofort wieder, genau. Faust auf Faust, Klaus Lage war das bei MDR Thüringen. Ich wünsche Ihnen einen schönen guten Morgen. 13 Minuten vor 7 ist es und der Sommer, der ist ja im vollen Gange. Heute ist der 1. August, Temperaturen, na gut, heute mal nicht so dolle, 23 bis 26 Grad, aber es soll die nächsten Tagen wieder wärmer werden. Also wie gesagt, der Sommer im vollen Gange und vielleicht kennen Sie ja den Spruch, den haben Sie vielleicht irgendwie schon mal aus dem Schlafzimmer oder vom Kleiderschrank her gehört, mir Ihr Herzblatt davor steht, Liebling, ich habe nichts anzuziehen, dann kann ich Ihnen sagen, Sie haben heute viel vor. Heute ist Sommerschlussverkauf auch noch und für MDR Thüringen hat sich Michael Hesse bei den Händlern mal umgehört, ob sie den Kunden, na ich sag mal, ganz besondere Schnäppchen anbieten.
1: 30, 50, ja bis zu 70% Rabatt. Damit locken die Einzelhändler in ganz Thüringen. Mit dabei ist auch Guido Mühlhausen vom gleichnamigen Heiligenstädter Traditionsmodehaus. Auch er hält am Schlussverkauf fest.
2: Weil der Kunde eine klare Orientierung hatte, wann es Sonderpreise gibt und wann der Sommerschlussverkauf beginnt, obwohl es keinen fixen Termin mehr gibt.
1: Auch in Gera, Jena oder Erfurt werben die Händler für ihre reduzierte Ware. Im Weimarer Ökoladen Laferfair hat Julia Meiling die ersten Angebote vor die Tür gestellt.
3: Also wir haben jetzt angefangen mit erstmal die Sommerkleider zu reduzieren, Bikinis, Bademode, Damen, Herren und jetzt kommt nach und nach dann der Rest, Sommerhosen und bis dann alles weg ist.
1: Jetzt muss sie raus, die Sommerware. In vielen Geschäften ist die neue Herbst- und Winterkollektion bereits eingetroffen und benötigt Platz auf den Verkaufsflächen. Handelsverbandschef Knut Bernsen rechnet mit einem größeren Angebot an Aktionsware in diesem Sommer.
4: Gerade vor dem Hintergrund, dass wir einfach die Kaufzurückhaltung in der letzten Zeit hatten. Und deswegen gibt es halt noch Bestände, die jetzt in die Angebotsphase laufen.
1: Die wirtschaftliche Lage im Einzelhandel bleibt angespannt. Nach Angaben des Handelsverbands Deutschland erwartet die Mehrheit der Händler für dieses Jahr Umsätze, die leicht oder sogar deutlich unter dem Vorjahresniveau liegen. Entsprechend groß ist die Hoffnung auf zusätzliche Kaufimpulse durch den Sommerschlussverkauf.
5: Wenn ich was sehe, was mir zusagt, das nehme ich dann mit.
6: Ab 30%, da ist es dann ein gutes Angebot.
7: Ich habe nur mal so geguckt. Gucken macht auch schon glücklich.
1: Die Stimmung der Verbraucher ist laut Handelsverband so zurückhaltend wie zuletzt im zweiten Corona-Lockdown. Die Hoffnung auf ein erfolgreiches Sommergeschäft haben die Händler dennoch nicht aufgegeben.
0: Ja, und man kann ja auch nur einfach mal gucken. Ne? Ab 9 Uhr kann es losgehen. Da sind dann die meisten Kaufhäuser und Modegeschäfte geöffnet und da kann die Schnäppchenjagd losgehen. Und wenn Sie Erfolg hatten beim Sommerschlussverkauf, dann schicken Sie uns da einfach mal ein Foto auf die MDR Thüringen App. Wir sind gespannt.
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2: Damit ist es genau 7 Uhr. Wir starten ins Wochenende. Einen entspannten Samstagmorgen wünsche ich. Den frischen Nachrichtenüberblick serviert Ihnen jetzt Ulf Dube.
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4: Der Fußball-Weltverband FIFA gibt seine umstrittenen Investorenpläne auf. Der Vorschlag werde nicht weiter verfolgt, erklärte FIFA-Präsident Infantino in der Nacht. Das Projekt habe zu Spaltungen geführt. Infantino wollte kommerzielle Rechte an FIFA-Turnieren an Investoren verkaufen. Einzelheiten von MDR Thüringen-Reporterin Katrin Hondl.
5: Gegen die Investorenpläne des FIFA-Chefs hatte es massiven Widerstand gegeben. Die 55 Mitgliedsverbände der Europäischen Fußballunion UEFA hatten sogar mit einem Boykott der WM gedroht, sollte Infantinos Plan weiter bestehen. Auch die Fußballverbände für Asien und für Nord- und Mittelamerika sowie die Karibik waren geschlossen gegen den Plan. Und selbst in der Zentrale des Weltfußballverbands gab es Protest. Ein führender Berater von Infantino trat zurück und nannte den Investorendeal ein schlechtes Geschäft für den Fußball.
4: Im Verkehrsverbund Mittelthüringen gelten seit heute höhere Preise. Eine Einzelfahrt kostet in Erfurt, Weimar, Jena und Gera 3 Euro, Kinder zahlen 2 Euro. Über alle Tarife hinweg steigen die Preise durchschnittlich um rund 4,7%. VMT-Geschäftsführer Sascha Georgi nannte den Anstieg notwendig, vor allem wegen der Energie- und Personalkosten. Rabatte bietet der VMT beim Kauf über die Fairtick-App oder über den DB-Navigator. Im Theater Erfurt tritt heute der neue Interimsintendant seine Stelle an. Christian Ilgen wird das Haus für 2 Jahre führen. Der 48-Jährige kommt vom Staatstheater Cottbus und war dort künstlerischer Betriebsdirektor. Aus Erfurt MDR Thüringen Reporterin Antje Kirsten.
6: Ilgen startet mit Paukenschlag. Er wird am Freitag die 33. Domstufenfestspiele eröffnen. Der studierte Jurist übernimmt ein Haus mit 330 Mitarbeitern. Er soll für ein gutes Betriebsklima sorgen und die Rückkehr der Schauspielsparte vorbereiten. Nach dem Rauswurf von Dauerintendant Guy Montavon war das Haus von einem Interimsteam geführt worden. Beide sind auf eigenen Wunsch gegangen. Noch unbesetzt ist die Stelle des kaufmännischen Betriebsdirektors. Vorübergehend übernimmt den Job Finanzdezernent Steffen Linnert.
4: Nach dem Ansturm zehntausender Migranten auf die spanische Exklave Ceuta in Nordafrika ist für heute ein Krisentreffen der EU-Mitgliedstaaten geplant. Ein EU-Sprecher kündigte ein Treffen von Experten der einzelnen Staaten an. Migrationskommissar Brunner sagte, keine einzige Person habe die Grenze zum EU-Festland überschritten. Bis zu 60.000 Menschen waren gestern illegal von Marokko aus in das spanische Gebiet eingedrungen. Mehr als 50 Menschen starben dabei. Der spanische Außenminister Alvarez erklärte, der Großteil sei wieder nach Marokko zurückgekehrt. Italien setzte das Schengen-Abkommen für offene Binnengrenzen aus. Frankreich erhöhte seine Kontrollen an der spanischen Grenze. Sport. Der FC Carl Zeiss Jena hat am zweiten Spieltag der Fußball-Regionalliga die ersten 3 Punkte geholt. Jena besiegte den SV Babelsberg auswärts 1:0. Das waren die Nachrichten. 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
2: Danke, Ulf. Das Wochenendwetter heute am Samstag starten wir erstmal mit vielen, vielen Wolken in den Tag. Es gibt immer wieder einzelne Schauer, teilweise auch starke Gewitter mit Starkregen. Im Tagesverlauf lockert dann die Wolkendecke vom Eichsfeld her auf. Die Höchstwerte liegen zwischen 23 und 26 Grad. Morgen am Sonntag erstmal Frühnebel, dann teilweise locker bewölkt und dann im Laufe des Tages heiter. Es bleibt trocken. Höchstwerte 25 bis 30 Grad. Hier sind die aktuellen Verkehrsmeldungen. Derzeit normale Verkehrslage, weiterhin eine gute Fahrt. Meldungen über Blitzer haben wir keine. Wenn aber Sie Blitzer, Staus, Behinderungen gesehen haben, dann einfach anrufen, kostenfrei im MDR Thüringen Verkehrszentrum. Und zwar die Nummer 0800 218 1600. Danke vorab und eine gute Fahrt wünscht Andreas Kalwitz.
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0: CCR waren das, genau. Creedence Clearwater Revival mit Hey Tonight. Aber die Nacht ist vorbei. Es ist Samstagmorgen, 7:11 ist es. Ich wünsche Ihnen einen schönen guten Morgen und ich höre es schon knallen in Apolda. Da knallen nämlich heute die Sektkorken. Der Freundeskreis des Glockenmuseums hat allen Grund zu feiern. Er wird 15 Jahre alt und was die Mitglieder in diesen, naja, ich sag mal anderthalb Dekaden alles auf die Beine gestellt, für MDR Thüringen hat Conny Marona nachgefragt.
1: Frank Müller ist seit Anfang an dabei. An das erste Treffen kann er sich sehr gut erinnern. Es war ein Aufruf der Stadt.
2: Man wollte, suchte also Interessenten und so trafen wir uns am 2. Juli um 11 Uhr, um erstmal zu hören, was die Stadt will, was wir für Ideen hatten. Und daraus hat sich dann der Freundeskreis gebildet.
1: Und der hat angepackt, hat beispielsweise eine Veranstaltungsreihe initiiert, die es bis heute gibt, die gelben Montage.
2: Und weil montags die Museen zu hatten, haben wir diese Veranstaltungsreihe ins Leben gerufen.
1: An den besagten Montagen gibt es Vorträge zur Stadtgeschichte und vielen anderen Themen, die zu Apolda gehören, sagt Volker Herdegen.
3: Dass wir uns dann natürlich auch mit der Einkaufskultur in Apolda beschäftigt haben. Wir haben das Thema vor ein paar Jahren mit der alten Glockengießerei aufgenommen. Wir haben natürlich uns auch mit dem 9. November beschäftigt, Referenten eingeladen, haben im Prinzip auch so ein Stückchen Kleinkultur.
1: Zu der inzwischen auch ein Sommerkino gehört. Damit will der Freundeskreis auch junge Leute locken.
3: Nachwuchs ist eine wichtige Frage. Wir suchen natürlich immer Mitstreiter.
1: Aber das ist wie überall nicht ganz so leicht. Der Freundeskreis hat 25 Mitglieder. Es dürfen gern mehr sein, denn zu tun gibt es allerhand. Auch Ausstellungen werden auf die Beine gestellt. Viel dreht sich dabei um Glocken. Auch im Jahr 2027, sagt Müller.
2: Nächstes Jahr werden wir auch was machen zu dem Glockenspiel im französischen Dom in Berlin. Die wird 40 Jahre alt, das Glockenspiel. Und das waren die letzten Glocken, die in Apolda gegossen worden sind. Und danach ist ja die Glockengießerei geschlossen worden.
1: Außerdem wird das Glockenstadtmuseum im nächsten Jahr 75 Jahre alt. Dann gibt es wieder einen Grund zum Feiern. Der Freundeskreis ist auf jeden Fall dabei.
0: Ja, aber heute, da knallen erstmal die Sektkorken zum 15-Jährigen. Der Freundeskreis des Museums wird nämlich genauso alt, 15 Jahre.
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0: Es war mit einer seiner Big Hits, Billie Jean, Michael Jackson bei MDR Thüringen. Ich wünsche Ihnen einen guten Start in den Samstag. Und wir zünden jetzt mal um 7.20 Uhr eine, na ich sag mal symbolisch, kleine Popkulturkerze an. Denn heute vor 45 Jahren, am 1. August 1981, da ging in den USA der Musiksender MTV an den Start. Und das hörte sich damals so an.
1: We've gone for main engine start. We have main engine start.
2: Ladies and Gentlemen, Rock and Roll.
0: Genau, Ladies and Gentlemen, Rock and Roll. Und das gab es dann 24/7 rund um die Uhr, aber nur Musikvideos. Wobei das tatsächlich damals wirklich ein sehr, sehr mutiges Experiment war. Keiner wusste so richtig, guckt da wirklich jemand Fernsehen, hört sich da einfach nur jemand Musik an und guckt sich die Clidio-Clips mit dazu an. Einer der Moderatoren, Steve Bleim, erinnert sich.
3: I mean, alles am Anfang ist wirklich schief gelaufen. Wir hatten irgendwie zwei Proben. Und ich hatte in meinem Kopf, weil jemand hat mir irgendwie einmal gesagt, dass wenn man moderiert vor einer Kamera, sollte man der Typ hinter der Kamera anschauen. Und der Typ hinter der Kamera war irgendwie 2 Meter an die rechte Seite von der Kamera. So ich habe irgendwie quer durchs Studio angeschaut und nicht direkt in der Kamera.
0: Ja, aber trotzdem, es wurde ein Riesenerfolg, MTV. Mittlerweile ist MTV in dieser Form mit den Musikclips Geschichte. Statt Musikvideos gibt es hauptsächlich nur noch sogenanntes Reality-TV. So, und hier habe ich eine Band, die damals auch hoch und runter gespielt wurde bei MTV. Sie erinnert sich, Lightback.

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11: Um 7.30 Uhr. FIFA gibt Pläne auf. Der Fußball-Weltverband erklärte in der Nacht, man werde die Investorenpläne nicht weiter verfolgen, da das Projekt zu Spaltungen geführt habe. Unter anderem hatte die UEFA angedroht, alle FIFA-Turniere zu boykottieren. Höhere Fahrpreise. Im Verkehrsverbund Mittelthüringen kostet ein Einzelticket ab heute 3 Euro, das Hopper-Ticket 8,20 Euro. Der VMT begründet den Anstieg mit gestiegenen Personal- und Energiekosten. Krisensitzung nach Migrantenansturm. Experten der EU-Staaten wollen heute über die Folgen des Ansturms auf das spanische Nordafrika-Territorium Ceuta beraten. Dort waren gestern bis zu 60.000 Menschen von Marokko aus illegal in das spanische Gebiet gelangt.
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12: Mit Corinna Ritter, guten Morgen. Sommer da, für die städtischen Kindergärten werden höhere Beiträge fällig. Die Anhebung geschieht nach Beschluss des Stadtrats in 2 Stufen. So müssen Eltern für ein Kind 7 Euro mehr für den Kindergartenplatz zahlen. Er kostet dann 147 Euro. 9 Euro mehr und damit 198 Euro monatlich werden ab heute für die Kinderbetreuung in der Krippe fällig. Im Januar erhöhen sich die Beiträge erneut. Gotha. Die Autorin Lina Tiede beginnt dank eines Stipendiums mit Recherchen in der Forschungsbibliothek. Laut Thüringer Kulturstiftung arbeitet die Kölnerin einen Monat lang an ihrem Roman Dies Irae, Tag des Zorns. Das Bibliotheksstipendium ist mit 1.500 Euro dotiert. Großvora. Im Freibad startet um 10 Uhr das traditionelle 24-Stunden-Schwimmen. Laut Förderverein zahlt ein Sponsor das Startgeld und verdoppelt die Spendenpauschale für jeden geschwommenen Kilometer. Zudem gibt es Schnuppertauchen, Dart- und Volleyballturniere und den Wettbewerb Bierfasziehen. Das war das Wichtigste aus den Thüringer Regionen. 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
13: Bierfasziehen könnte mich eigentlich auch faszinieren. Einen schönen Samstagmorgen wünsche ich und mit vielen, vielen Wolken so starten wir in den Tag. Aber im Laufe des Tages lockert die Wolkendecke vom Eichsfeld her auf. Die Höchstwerte liegen heute zwischen 23 und 26 Grad. Morgen am Sonntag nach Frühnebel teilweise locker bewölkt, verbreitet heiter. Es bleibt trocken bei 25 bis 30 Grad. Hier sind die aktuellen Verkehrsmeldungen. Vorsicht auf der A9 Richtung Berlin. Zwischen Treusig und Naumburg liegen Fahrzeugteile auf der Fahrbahn. Ansonsten normale Verkehrslage. Meldungen über Blitze haben wir keine. Wenn aber Sie Blitzer, Staus, Behinderungen gesehen haben, Sie wissen ja, einfach anrufen, die 0800 218 1600. Danke vorab und eine gute Fahrt wünscht Andreas Kalwitz jetzt mit Blondie. 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

0: Amiga-Klassiker. Karat und jede Stunde. Und was schlägt die Stunde? 7.40 Uhr. Sagen Sie mal, kennen Sie eigentlich den internationalen Sternpark in Thüringen? Dann machen wir jetzt mal einen Ausflug hin.
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0: Und dort in diesem internationalen Sternpark, da wird es heute himmlisch, und zwar schon zum 7. Mal. Seit 2014 ist das Mittelgebirge zwischen Thüringen, Hessen und Bayern als internationaler Sternpark bekannt. In der Rhön ist er, und Alexander Martin von der Rhön GmbH lädt zu diesem ganz besonderen Ereignis ein.
2: Das Besondere am Sternpark ist, dass es gerade hier in der Rhön besonders dunkel ist. Die Rhön ist ja an sich nicht so eng besiedelt und wir haben relativ wenig Lichtverschmutzung durch Straßenbeleuchtung und durch die Besiedelung des Menschen. Und dadurch kann man den Sternenhimmel besonders gut sehen im Vergleich zu anderen Regionen.
0: Und bis zum 23. Januar sind in Thüringen, Hessen und Bayern rund 150 Veranstaltungen im Zeichen der Sterne geplant. Das sind 1,5-mal so viele wie im Vorjahr. Und was wird genau in Thüringen angeboten?
2: Zum Beispiel gibt es Übernachtungen im Sternenwagen, wo man quasi, das ist so ein umgebauter Schäferwagen, durch das Dach in den Sternenhimmel gucken kann. Es gibt Führungen zur Sonnenfinsternis, die jetzt auch in dem Zeitraum stattfindet. Eine Nacht der Poesie auf dem Gläserberg. Astrofotografiekurse am Noahs Segel, wo man lernt, den Sternenhimmel zu fotografieren und viele andere Sachen.
0: Ja, weitere Informationen zu den Veranstaltungen finden Sie im Netz unter rhön.info Sternenparkwochen. Von Übernachtungen mit Schafen bis hin zum Picknick unter Sternen.
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Die Gypsy Kings waren das um 7.45 Uhr und es gibt eine Meldung für die Autofahrer. Vorsicht, auf der A71 Richtung Sangerhausen zwischen Meiningen Süd und Meiningen Nord liegt ein totes Reh auf der

0: 11 Minuten vor 8 ist es. Ich wünsche Ihnen einen schönen guten Morgen mit MDR Thüringen und wir schauen mal ins Wetterstudio.
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0: Da ist Diana Weiße. Schönen guten Morgen, Diana.
2: Guten Morgen, Andreas.
0: Ich finde, heute starten wir mal nicht so heiß in den Tag. Welche Werte haben wir denn so in Thüringen?
2: Wir haben es in Breiten-Worbes mit 16 Grad zu tun, Alberstedt aber noch mit 20 Grad. Also es ist schon noch warme Luft da, die aber heute abgedrängt wird. Und das sehen wir in Form von vielen Wolken. Und wir haben auch ein Schauerband, so vom Landkreis Gotha bis zum Kyffhäuser Kreis. Auch ein paar Blitze sind da mit dabei. Also Gewitter heute auch nochmal ein großes Thema. Und da müssen wir gucken, ob sich da nochmal Unwetter entwickelt. Also Hagel, Starkregen, Sturmböen, prinzipiell ist das noch möglich, wird dann im Laufe des Nachmittags aber noch Osten abziehen und dahinter ist es dann eben angenehmere Luft, die bei uns liegt. 23 bis 26 Grad erwarten wir heute als Höchstwert und im Laufe des Nachmittags kommt die Sonne dann auch mit dazu, da lockert es immer mehr auf.
0: Okay, nur das hört sich doch aber ganz angenehm an, nicht so heiß wie in den letzten Tagen. Wer heute Abend eine Party geplant hat, so unter freiem Himmel, Regenschirm oder doch nicht?
2: Es müsste eigentlich klappen. Also Richtung Vogtland müssen wir noch mal gucken, ob dann wirklich schon alles abgezogen ist. Aber sonst haben wir es heute Abend dann trocken, aber eben auch nicht mehr so warm wie gestern. Also vielleicht ein Jäckchen mitnehmen. Mhm. Auch morgen früh ist es doch ganz schön kühl mit einzelnen Frühnebelfeldern und ein paar Wolken. Aber da wird sich dann tagsüber die Sonne wieder durchsetzen. Und es ist auch morgen dann trocken bei 25 bis 30 Grad.
0: Na, es wird langsam wieder wärmer. Also die kleine Verschnaufpause scheint vorbei zu sein. Wie sieht denn so der Rest vom Sonntag aus, Richtung Montag?
2: Also der Sonntag, die bis 30 Grad eher so in den südlichen Landesteilen. Und am Montag haben wir die heiße Luft eigentlich überall wieder mit bis zu 34 Grad. Am Dienstag sogar 35 Grad. Hey. Auch wieder mit ganz vereinzelten Gewittern.
0: Na, es sind ja noch Ferien. Sehen wir es mal positiv. Danke dir, Anna Weise, in unserem Wetterstudio. Tschüss.
2: Tschüss.
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9: Es ist genau 8 Uhr. Kommen Sie entspannt in den Samstag. Den frischen Nachrichtenüberblick gibt's jetzt von Ralf Dube.
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11: Der Fußball-Weltverband FIFA gibt seine umstrittenen Investorenpläne auf. Der Vorschlag werde nicht weiterverfolgt, erklärte Verbandspräsident Infantino schriftlich. Es sei deutlich geworden, dass das Projekt zu Spaltungen geführt habe. Infantino wollte kommerzielle Rechte an FIFA-Turnieren wie der Weltmeisterschaft an Investoren verkaufen. Vor allem die UEFA lehnte das Projekt ab und drohte, alle FIFA-Turniere zu boykottieren. Später sprachen sich auch der nord- und mittelamerikanische und der asiatische Dachverband dagegen aus. Im Verkehrsverbund Mittelthüringen gelten seit heute höhere Fahrpreise. Eine Einzelfahrt kostet in Erfurt, Weimar, Jena und Gera 3 Euro. Kinder zahlen 2 Euro. Das Hopper-Ticket steigt auf 8,20 Euro. Auch die Regio-Tarife werden teurer. MDR Thüringen-Reporterin Birgit Schindler mit einem Überblick.
12: Über alle Tarife hinweg steigen die Preise durchschnittlich um 4,69%. Das sei notwendig, so der Geschäftsführer des Verkehrsverbundes Mittelthüringen, Sascha Georgi, weil vor allem Energie- und Personalkosten gestiegen seien. Außerdem wird laut Georgi derzeit viel gebaut und die Baupreise für Reparaturen seien ebenfalls hoch. Sparen könnten Fahrgäste, wenn sie Fahrkarten über die Fertig-App oder den DB-Navigator kaufen. Dann gibt's einen Rabatt von 10%.
11: Im Theater Erfurt tritt heute der neue Interimsintendant seine Stelle an. Christian Ilgen wird das Haus für 2 Jahre führen. Der 48-Jährige kommt vom Staatstheater Cottbus und war dort künstlerischer Betriebsdirektor. Am kommenden Freitag wird Ilgen die 33. Erfurter Domstufenfestspiele eröffnen. Der studierte Jurist übernimmt ein Haus mit 330 Mitarbeitern. Nach dem Rauswurf des langjährigen Intendanten Guy Montavon wurde das Haus von einem Interimsteam geleitet. Experten der EU-Staaten wollen heute über die Folgen des Massenansturms von Migranten auf das spanische Nordafrika-Gebiet Ceuta beraten. Einzelne EU-Staaten haben inzwischen ihre Grenzkontrollen verschärft. Laut spanischem Außenministerium sind inzwischen die meisten der fast 60.000 Migranten wieder in Richtung Marokko zurückgekehrt. MDR Thüringen-Reporter Christian Sachsinger.
13: Dass es überhaupt zu dem Massenansturm kommen konnte, begründete Ministerpräsident Pedro Sanchez mit kriminellen Schleuserbanden, die den Menschen in Marokko falsche Versprechungen gemacht haben sollen. Einmal angekommen in Ceuta folgte dann aber schnell die Ernüchterung. Der Weg weiter nach Kontinentaleuropa führt über eine Passkontrolle, die ist ohne gültige Papiere aber unpassierbar. Außerdem konnten sich die Angekommenen in der Stadt nicht mit Lebensmitteln versorgen, da die meisten Ladenbesitzer in Ceuta ihre Geschäfte geschlossen hielten.
11: In der Nähe von Neapel in Italien hat es am Abend ein schweres Erdbeben gegeben. Die Behörden gaben die Stärke mit 4,7 an. Das Epizentrum lag in dem Vulkangebiet der Phlegräischen Felder. Nach ersten Angaben des Katastrophenschutzes wurden mindestens 8 Menschen leicht verletzt. Sport. Der FC Carl Zeiss Jena hat am 2. Spieltag der Fußball-Regionalliga die ersten 3 Punkte geholt. Jena besiegte den SV Babelsberg auswärts mit 1:0. Das waren die Nachrichten. 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
9: Danke, Ulf. Und wir schauen auf das Samstagswetter. Heute viele Wolken, so starten wir in den Tag. Im Laufe des Tages kann es hier und da starke Gewitter geben, Starkregen dazu. Aber Richtung Nachmittag kommen dann vom Eichsfeld her Auflockerungen, die Sonne kommt durch. Die Höchstwerte liegen zwischen 23 und 26 Grad. Morgen am Sonntag nach Frühnebel, teilweise locker bewölkt, dann verbreitet heiter, es bleibt trocken bei 25 bis 30 Grad. Hier sind die aktuellen Verkehrsmeldungen. Vorsicht auf der A4 Richtung Dresden zwischen Gotha-Boxberg und Gotha liegen Fahrzeugteile auf der linken Fahrspur. Vorsicht A71 Richtung Sangerhausen zwischen Meiningen Süd und Meiningen Nord liegt ein totes Reh auf der Fahrbahn. Meldungen über Blitze haben wir keine, wenn aber Sie Blitzer, Staus, Behinderungen gesehen haben, einfach anrufen, kostenfrei die 0800 218 1600. Danke vorab und eine gute Fahrt wünscht Andreas Kalwitz jetzt mit den Hollies.
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0: Set Fire to the Rain. Adele war das am Samstagmorgen und Sie haben sie den Nachrichten gehört. Bus- und Bahnfahren wird teurer.
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0: Ja, der Verkehrsverband Mittelthüringen erhöht die Preise. Somit wird eine Einzelfahrt für die Städte Erfurt, Weimar, Jena, Gera die magische Grenze von 3 Euro erreicht. Kinder zahlen 2 Euro. Und MDR Thüringen Reporterin Birgit Schindler ist bei mir. Sag mal, Birgit, warum steigen denn die Preise zuverlässig jedes Jahr? Ne?
2: Ja, vom Verkehrsverbund Mittelthüringen, da werden dieselben Gründe angeführt, die man überall hört. Die hohen Energiepreise schlagen zu Buche, auch höhere Personalkosten. Und der VMT repariert und baut derzeit viel. Es kommen auch noch hohe Baupreise für Schienen und Haltestellen dazu.
0: Naja, bei Preisen von 3 Euro für eine Strecke, da fragt man sich schon, warum es zum Beispiel keine Kurzstreckentarife gibt, ne?
2: Diskutiert wird die Frage im VMT, aber es ist gar nicht so einfach, da eine gerechte Lösung zu finden. Denn solch ein Ticket muss auch für alle im Verbund gelten und nicht nur in den Städten. In der Stadt ist die Kurzstrecke anders als mit dem Regionalzug. 3 Stationen sind eben nicht überall gleich lang. Und dann will man auch die Leute im ländlichen Raum, die oft mit Regiotarifen unterwegs sind, nicht benachteiligen. Denn wenn viele in der Stadt Kurzstrecken bezahlen, fehlen dem Verkehrsunternehmen Einnahmen und die werden dann umgelegt.
0: Sag mal, gibt es irgendwie eine Möglichkeit zu sparen?
2: Ein wenig schon, wenn man nämlich seine Tickets online kauft, über die Fertig-App oder den DB-Navigator, dann gibt es einen Rabatt von 10%. Und auch wer noch alte Tickets hat, der kann sie noch bis Ende Oktober nutzen. Und wer viel fährt und noch kein Deutschland-Ticket hat, der könnte vielleicht eins kaufen, denn das Deutschland-Ticket, das bleibt im Preis stabil und da hat der VMT nichts mit zu tun.
0: Danke, Birgit. Und wer alles nochmal nachlesen will, der kann das ganz gern auf unserer Internetseite tun oder auf der Homepage des VMT.
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1: 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Die Country-Legende Johnny Cash war das am Samstagmorgen bei MDR Thüringen. Es gibt eine Meldung für die Autofahrer. Die A38 Richtung Göttingen ist zwischen Merseburg Süd und Merseburg Nord wegen Instandsetzungsarbeiten für circa 2 Stunden gesperrt. Und jetzt kann Herr Braun mitsingen. Los geht's.

0: Kommissar geht um. Der Herr Braun, der wird sich sicherlich jetzt gefreut haben, hat wie viele andere vielleicht auch so ein bisschen mitgesummt, mitgesungen bei Falco. Ich wünsche Ihnen einen schönen guten Morgen und jetzt geht's nach Schmalkalden.
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0: Ja, die Stadt verzaubert mit ihren Fachwerkhäusern und sehenswert ist natürlich auch das Schloss Wilhelmsburg. Aber weniger bekannt ist Niederschmalkalden. Mit dem Auto circa 11 Minuten entfernt in dem 700 Seelendorf gibt es den Verein Dorfkultur und der hat jetzt ein traditionelles Gericht, also was zum Futtern, wiederbelebt.
2: Aber Leute essen. Versucht gutes Mittagessen aus wenig zu machen. Hat man Grieven ausgelassen beim Schlachten und dann hat man Kartoffeln dran gemacht und hat das quasi deftig ausgebacken.
0: Ja, die Idee zu dem Summitfest hatte Nico Wolfram. Er ist Friseur, Musiker und Dorfkümmerer im einen. In dieser Funktion bringt er die Leute in Niederschmalkalden zusammen, damit sie gemeinsam eben Spaß haben.
3: Wir suchen uns dann jedes Jahr ganz einfach Projekte, wo wir unseren Ort noch ein bisschen schöner machen können, was Neues vielleicht gebaut werden muss oder einfach zur Unterstützung für andere Vereine da zu sein.
0: Und mehr über Nico Wolfram und dem Dorfkult sehen Sie heute um 19.50 Uhr im MDR Fernsehen und wie es in Niederschmalkalden aussieht, das können Sie sich auch jetzt schon mal ansehen in der ARD Mediathek.
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Der OMC waren das am Samstagmorgen. Ich wünsche Ihnen einen schönen guten Morgen. 8 Uhr und genau 26 ist es. Es gibt eine Meldung für die Autofahrer. Vorsicht auf der A4 Richtung Dresden. Zwischen Eisenach West und Eisenach Ost gibt es Behinderungen nach einem Unfall. Und Vorsicht, dort besteht Aquaplaning-Gefahr. Und wenn Sie noch mehr gesehen haben, Sie wissen ja, einfach anrufen, kostenfrei die 0800 218 1600. Danke vorab und eine gute Fahrt jetzt mit Neil Diamond.

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2: Um 8.30 Uhr. FIFA gibt Pläne auf. Der Fußball-Weltverband erklärte in der Nacht, man werde die Investorenpläne nicht weiter verfolgen, da das Projekt zu Spaltungen geführt habe. Unter anderem hatte die UEFA angedroht, alle FIFA-Turniere zu boykottieren. Höhere Fahrpreise. Im Verkehrsverbund Mittelthüringen kostet ein Einzelticket ab heute 3 Euro, das Hopper-Ticket 8,20 Euro. Der VMT begründet den Anstieg mit gestiegenen Personal- und Energiekosten. Krisensitzung nach Migrantenansturm. Experten der EU-Staaten wollen heute über die Folgen des Ansturms auf das spanische Nordafrika-Territorium Ceuta beraten. Dort waren gestern bis zu 60.000 Menschen von Marokko aus illegal in das spanische Gebiet gelangt.
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3: Mit Corinna Ritter, guten Morgen. Gera, am SRH-Waldklinikum können Schwangere jetzt in einem Hebammenkreissaal entbinden. Das Klinikum reagiert damit nach eigenen Angaben auf einen Trend, wonach sich Frauen eine selbstbestimmte Geburt wünschen. Ärzte können aber bei Bedarf jederzeit hinzugezogen werden. Am Nachmittag wird das Angebot vorgestellt. Lengenfeld unterm Stein im Unstrut-Hainich-Kreis. Nach 11 Jahren Pause hat die Gemeinde Schenke wieder einen Pächter. Wie Bürgermeister Andreas Henning MDR Thüringen sagte, öffnet ein Gastronom aus Syrien das Oregano neu. Er habe den Gastraum aufwendig umgebaut und biete ab heute internationale und deutsche Küche an. Blankenhain, Fußball-Bundesligist Bayern 04 Leverkusen trainiert ab heute im Weimarer Land. Die Profis bereiten sich erstmals im Spa- und Golfresort auf die neue Saison vor. Laut Verein ist öffentliches Training geplant und am Montag im Schloss ein Treffen mit Fans. Das war das Wichtigste aus den Thüringer Regionen. 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
4: Und wir schauen aufs Wochenendwetter heute am Samstag. Viele Wolken, so starten wir den Samstag. Und dazu wechselnd bewölkt. Es gibt teilweise Starkregen, Aquaplaning-Gefahr, so rund um Eisenach schon. Und die Höchstwerte heute, die liegen zwischen 23 bis 26 Grad. Richtung Nachmittag soll nochmal die Sonne rauskommen. Morgen dann am Sonntag, nach Frühnebel teilweise locker bewölkt, verbreitet heiter und trocken. Die Höchstwerte morgen 25 bis 30 Grad. Und hier sind die aktuellen Verkehrsmeldungen. Vorsicht A4 Richtung Dresden zwischen Eisenach West und Eisenach Ost. Behinderung nach einem Unfall und dort Vorsicht Aquaplaning-Gefahr. A4 Richtung Dresden zwischen Jena Zentrum und Stadtroda steht ein defekter LKW auf der rechten Fahrspur im Baustellenbereich. Die A38 Richtung Göttingen ist zwischen Merseburg Süd und Merseburg Nord wegen Instandsetzungsarbeiten für circa noch 2 Stunden gesperrt und Vorsicht auf der B7 Ortsumfahrung Altenburg zwischen den Abfahrten Münsa und Mockern liegt ein Unterlegkeil auf der Fahrbahn. Meldungen über Blitzer haben wir derzeit keine. Wenn aber Sie Blitzer, Staus, Behinderungen gesehen haben, Gegenstände auf der Fahrbahn, dann einfach anrufen, kostenfrei die 0800 218 1600. Danke vorab und eine gute Fahrt wünscht Andreas Kalwitz. Jetzt mit Sandra.
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0: Cat Stevens war das mit seinem Tipp. Pass gut auf dich, denn die Welt da draußen ist wild. Wild World. So, und jetzt geht's um einen sehr, sehr langen, um eine sehr, sehr lange Oldtimerfahrt.
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0: Eine Gruppe von verrückten Weimarern, die startet nämlich heute zu einer Balkantour. In Oldtimern geht's 5000 Kilometer durch Ost- und Südosteuropa. Und das alles für einen guten Zweck. MDR Thüringen-Reporterin Conny Marona hat vor der Abfahrt nochmal mit ein paar Teilnehmern von der IFA-Fahrt, vom IFA-Kollektiv, so heißen sie richtig, gesprochen.
2: Die Route sportlich.
3: Von Pilsen über die Slowakei, Ungarn, Rumänien, Bulgarien, Griechenland, Albanien, Mazedonien, Kosovo, Kroatien, Slowenien. Ziel ist Salzburg in Österreich.
2: Und das in 14 Tagen. Für Jens und seine Teamkollegen kein Problem, wenn da nicht die strengen Regeln wären, sagt Kai.
4: Kein GPS, kein Navi, es wird analog navigiert, keine Autobahn. Das Auto da, also soll eigentlich Schrottkarre benötigt. Soll fahren, soll blinken, soll bremsen, aber ja, auch gerne älter.
2: Zum Beispiel so alt wie der Wagen von Jens Nummer 2.
5: Eine Renault Estafette, Baujahr 73, vor 2 Wochen frisch in Paris gekauft. Die hat doch eine Besonderheit, da ist die Fahrertür eine Schiebetür und da darf man mit einer offenen Fahrertür fahren die ganze Zeit.
2: Bei maximal 80 Stundenkilometern hält dabei sogar die Frisur. Ob das Auto hält? Man weiß ja nie. Deshalb sind Ersatzteile an Bord.
5: Für jede Achse ein Radlager, ein paar Keilriemen, eine Wasserpumpe, ein paar Antriebsmanschetten.
2: Nils hat noch ganz andere Sachen auf seinen Wagen geschnallt.
6: Wir haben ein Bobbycar dabei und eine Dusche und noch einen Benzinkanister.
2: Was es mit dem Bobbycar auf sich hat, wollte Nils nicht verraten. Nur so viel, es ist Teil einer Challenge, einer Aufgabe, die die Teams auf ihrem Weg erfüllen sollen. Von denen dürfen es gern mehr sein, denn, wie Susanne sagt, steckt hinter jeder Aufgabe ein guter Zweck.
7: Bei der Rallye sammeln wir Spendengelder für den Wünschewagen Thüringen. Man kann uns Aufgaben stellen oder spenden, verbunden mit einer Aufgabe.
2: Die erste Aufgabe, die ist schon eingetrudelt. Wir dürfen uns freuen.
7: Alle Männer müssen an einem öffentlichen Gewässer einen Bohrradbadeanzug anziehen.
2: Und an dem ist bekanntermaßen nicht wirklich viel Stoff dran.
3: Es wird eine Herausforderung für uns und für die anderen.
2: Die Tour auf Social Media verfolgen können.
0: Ja, und heute um 9 Uhr geht's los in Pilsen. Sie haben es gerade gehört. Die Weimarer Oldtimer-Fans, die fahren für einen guten Zweck 5000 Kilometer durch die Balkanstaaten. Und wir wünschen gute Fahrt.
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Herein. Dave Edmonds war das am Samstagmorgen. Ich wünsche Ihnen einen schönen guten Morgen. 8:50 ist es. Kommen Sie ganz entspannt ins Wochenende. Und viele sitzen jetzt vielleicht so nach dem Frühstück, schreiben die To-Do-Liste fürs Wochenende, was heute alles eingekauft werden muss. Ich kann nur sagen, schreiben Sie mit drauf, Lotto spielen. Heißer Tipp von mir. Der Jackpot aus 6 aus 49 ist immer noch nicht geknackt. 50 Mille warten weiterhin auf einen Gewinner. Bereits Ende Mai hat der Gewinn bei 6 aus 49 die gesetzlich vorgeschriebene Höchstgrenze erreicht. Und damit sind immer noch 50 drin. Na, wenn Sie sagen, ach, ich gewinne doch sowieso nicht. Nein, Sie müssen dem Glück aber auch eine Chance geben, also einen Lottoschein ausfüllen. 6 aus 49. Und vielleicht sieht ja dann die Welt am Montag ganz, ganz anders aus. In diesem Sinne, hier sind die Muttis und die Fakten.

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12: Es ist genau 9 Uhr. Kommen Sie gut in den Samstag. Den frischen Nachrichtenüberblick liefert Ulf Duber. Schönen guten Morgen.
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14: Der Fußball-Weltverband FIFA gibt seine umstrittenen Investorenpläne auf. FIFA-Präsident Infantino erklärte schriftlich, das Projekt habe zu Spaltungen geführt. Deshalb werde man es nicht weiter verfolgen. Einzelheiten von MDR Thüringen-Reporter Lukas Knauer.
15: Mit der Entscheidung beugt sich die FIFA dem Druck, der in den vergangenen Tagen immer größer geworden ist. Der Europäische Fußballverband UEFA hatte die Investorenpläne Gianni Infantinos nicht nur kritisiert, sondern auch mit einem Boykott künftiger Weltmeisterschaften gedroht. Gegen die Pläne hatten sich auch die Fußballverbände in Asien sowie in Nord- und Mittelamerika ausgesprochen. Infantinos Plan sah wie folgt aus: WM-Anteile an private Geldgeber verkaufen, um so Milliarden einzunehmen. Dieser Plan ist nun vom Tisch.
14: Im Verkehrsverbund Mittelthüringen gelten seit heute höhere Preise. Eine Einzelfahrt kostet in Erfurt, Weimar, Jena und Gera 3 Euro, Kinder zahlen 2 Euro. Über alle Tarife hinweg steigen die Preise durchschnittlich um rund 4,7%. VMT-Geschäftsführer Sascha Georgi nannte den Anstieg notwendig, vor allem wegen der Energie- und Personalkosten. Rabatte bietet der VMT beim Kauf über die Fairtick-App oder über den DB-Navigator. Im Theater Erfurt tritt heute der neue Interimsintendant seine Stelle an. Christian Ilgen wird das Haus für 2 Jahre führen. Der 48-Jährige kommt vom Staatstheater Cottbus und war dort künstlerischer Betriebsdirektor. Aus Erfurt MDR Thüringen-Reporterin Antje Kirsten.
16: Ilgen startet mit Paukenschlag. Er wird am Freitag die 33. Domstufenfestspiele eröffnen. Der studierte Jurist übernimmt ein Haus mit 330 Mitarbeitern. Er soll für ein gutes Betriebsklima sorgen und die Rückkehr der Schauspielsparte vorbereiten. Nach dem Rauswurf von Dauerintendant Guy Montavon war das Haus von einem Interimsteam geführt worden. Beide sind auf eigenen Wunsch gegangen. Noch unbesetzt ist die Stelle des kaufmännischen Betriebsdirektors. Vorübergehend übernimmt den Job Finanzdezernent Steffen Linnert.
14: Nach dem Ansturm zehntausender Migranten auf die spanische Exklave Ceuta in Nordafrika ist für heute ein Krisentreffen der EU-Mitgliedstaaten geplant. Migrationskommissar Brunner sagte, keine einzige Person habe die Grenze zum EU-Festland überschritten. Bis zu 60.000 Menschen waren gestern illegal von Marokko aus in das spanische Gebiet eingedrungen. Mehr als 50 Menschen starben dabei. Der spanische Außenminister Alvarez erklärte, der Großteil sei wieder nach Marokko zurückgekehrt. Italien setzte das Schengen-Abkommen für offene Binnengrenzen aus. Frankreich erhöhte seine Kontrollen an der spanischen Grenze. In der Nähe von Neapel in Italien hat es gestern Abend ein schweres Erdbeben gegeben. Die Behörden gaben die Stärke mit 4,7 an. Das Epizentrum lag in dem Vulkangebiet der Phlegräischen Felder. Nach ersten Angaben des Katastrophenschutzes wurden mindestens 8 Menschen leicht verletzt. Das waren die Nachrichten. 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
12: Danke, Ulf. Und wir schauen aufs Wochenendwetter. Über die MDR Thüringen App haben uns der Siegfried und die Caritas Müll aus Tambach-Dietharz geschrieben. Guten Morgen. Bei uns sind es gerade 18 Grad, bewölkt, aber windstill. Wir wünschen einen fröhlichen und ruhigen Samstag. Ja, und es sind wirklich viele, viele Wolken derzeit unterwegs. Daraus kann es immer wieder mal Starkregen geben. Teilweise sind auch Gewitter mit dabei. Aber im Tagesverlauf lockert es vom Eichsfeld her dann zunehmend auf. Die Sonne kommt durch. Die Höchstwerte heute 23 bis 26 Grad. Morgen am Sonntag nach Frühnebel, teilweise locker bewölkt, verbreitet heiter und trocken bei 25 bis 30 Grad. Und hier sind die aktuellen Verkehrsmeldungen. Immer noch Vorsicht auf der A4 Richtung Dresden zwischen Eisenach West und Eisenach Ost. Behinderung nach einem Unfall und dort Aquaplaning-Gefahr. A4 Richtung Dresden zwischen Jena Zentrum und Stadtroda steht ein defekter LKW auf der rechten Fahrspur im Baustellenbereich. Die A38 Richtung Göttingen ist zwischen Merseburg Süd und Merseburg Nord wegen Instandsetzungsarbeiten immer noch gesperrt. Meldungen über Blitze haben wir derzeit keine. Wenn aber Sie Blitzer, Staus, Behinderungen gesehen haben, einfach anrufen, kostenfrei im MDR Thüringen Verkehrszentrum. Einfach anrufen, die 0800 218 1600. Danke vorab und eine gute Fahrt wünscht Andreas Kalwitz. Jetzt mit Smokey.
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0: rollte dahin. Der Sonderzug nach Pankow. Der Udo war das. Udo Lindenberg am Samstagmorgen bei MDR Thüringen, wenn Sie gerade raus sind. Schönen guten Morgen, alle die, die schon ein bisschen länger raus sind. Dann einen schönen Vormittag, 9 Uhr und 11 ist es. Und heute wird es ja mal nicht so heiß, aber immerhin sommerliche 26 Grad werden es genau richtig für eine Party. Und wie wäre es mit einer Poolparty? Die gibt es heute in Saalfeld. Ein ganzes Schwimmbad wird zur Party-Location bis spät in die Nacht. Und die Bäderchefin Bettina Fiedler, die sagte uns:
1: Sie können ganz besonders die Füße in den Sand stecken. Wir haben unser Beachvolleyballfeld freigeräumt. Dort werden Sie schön in Liegestühlen sitzen können, was Nettes trinken, nette Gespräche führen. Aber Sie können auch schwimmen, das Wasser genießen und einfach Musik hören, tanzen und eine wunderbare Beleuchtung genießen.
0: Genau, 19 Uhr geht die Poolparty los. Bis 23 Uhr gibt es dann diesen Wasserspaß, ne?
1: Die gesamte Zeit die Schwimmbecken und auch den 1- und 3-Meter-Turm. Wir haben ja bei unseren Schwimmmeistern einen, der auch so ein bisschen DJ nebenbei ist. Der hat eine wunderbare Musik zusammengestellt und die Musikanlage haben wir selbst. Also es ist einfach Musik aus der Box.
0: Genau, also eine richtig schöne laue Sommernacht mit ordentlich Musik dazu, ein paar kühle Cocktails, ein paar kühle Drinks. Und wenn Sie sich fragen, was kostet der ganze Spaß? Also die Eintrittspreise. Es gelten die normalen Tarife, 5 Euro für Erwachsene. Und ab 21 Uhr wird es dann mit dem Feierabendtarif etwas günstiger, sagt die Badechefin. Na dann, viel Spaß und mehr Veranstaltungstipps gibt es wie immer auf der MDR Thüringen App. Dann.
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0: Floyd, Wish You Were Here, auch ein echter Klassiker. Ja, da werden zur Erinnerung wach mit dem Kopfhörer die Knisterplatte hören. Da wird sich auch die Martina freuen in Erfurt. Sie hat uns geschrieben, liebes Team, ihr habt wieder super tolle Musik. Dankeschön euch allen, ein wunderschönes Wochenende. Na dann, viel Spaß mit MDR Thüringen.
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2: Ich betrete den Gottesacker in Ebersdorf. Es ist ein besonderer Ort. Der Friedhof der Herrnhuter Brüdergemeine im Saale-Orla-Kreis. Ein friedlicher Ort, schlichte Gräber unter schützenden Bäumen. Dazu das Rauschen der Blätter im Wind. Am Eingang des Friedhofs ein Torbogen mit einem einfachen Kreuz. Am Torbogen lese ich die Worte Jesu: Ich lebe. Wer hier zu seinen Toten geht, der hat die Zusage des auferstandenen Christus vor Augen. Der Ort lässt mich zur Ruhe kommen, Kraft schöpfen. Er lädt zur Besinnung ein. Auf den Grabsteinen lese ich die Namen, Geburts- und Sterbeorte von Menschen, die vor mir waren. Was haben sie erlebt? Welche Freuden und Sorgen hatten die, die vor mir waren? Angesichts

0: von Tod und Sterben erscheinen so manche Sorgen in einem anderen Licht. Wenn ich den Friedhof dann wieder verlasse, trete ich unter dem Torbogen hinaus und lese unter dem Kreuz die Worte Jesu: Und ihr sollt auch leben. Das finde ich einen trostvollen Gedanken, sich bewusst zu sein, dass das Leben endlich ist und gerade deswegen das Leben zu feiern und zu genießen, zu leben mit allem, was dazugehört, das Lachen und das Weinen, das Schöne und das Schwere, der Streit von gestern genauso wie die Feier von morgen und mir dabei gewiss zu sein, im Leben und im Sterben bin ich geborgen bei Gott. Ein schönes Wochenende wünscht Ramon Seliger, Diakonie Weimar.
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Queen Manders am Samstagvormittag. Einen schönen Vormittag wünsche ich. Und es gibt eine Meldung für die Autofahrer von der A7, Hannover Richtung Würzburg. Die Autobahn ist zwischen dem Dreieck Kassel Süd und Cuxhagen wegen eines brennenden PKWs gesperrt.

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12: Um 9.30 Uhr. FIFA gibt Pläne auf. Der Fußball-Weltverband erklärte in der Nacht, man werde die Investorenpläne nicht weiter verfolgen, da das Projekt zu Spaltungen geführt habe. Unter anderem hatte die UEFA angedroht, alle FIFA-Turniere zu boykottieren. Höhere Fahrpreise. Im Verkehrsverbund Mittelthüringen kostet ein Einzelticket ab heute 3 Euro, das Hopper-Ticket 8,20 Euro. Der VMT begründet den Anstieg mit gestiegenen Personal- und Energiekosten. Krisensitzung nach Migrantenansturm. Experten der EU-Staaten wollen heute über die Folgen des Ansturms auf das spanische Nordafrika-Territorium Ceuta beraten. Dort waren gestern bis zu 60.000 Menschen von Marokko aus illegal in das spanische Gebiet gelangt.
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13: Mit Corinna Ritter, guten Tag. Sommer da, für die städtischen Kindergärten werden höhere Beiträge fällig. Eltern müssen für ein Kind für den Kindergartenplatz nun monatlich 147 Euro zahlen, 7 Euro mehr als bisher. Für die Kinderbetreuung in der Krippe werden laut Stadtratsbeschluss 9 Euro mehr fällig und damit 198 Euro. Im Januar erhöhen sich die Beiträge erneut. Kalten-Nordheim. Die Kreiswerke Schmalkalden-Meiningen eröffnen in Kalten-Nordheim ein neues Servicebüro. Laut Unternehmen können sich Anwohner dort zur Abfallentsorgung beraten lassen. Das Büro auf dem Wertstoffhof ist immer Mittwochnachmittag geöffnet. Jena, das Benefizfest Blues im Mai für die Stadtkirche hat mehr als 17.000 Euro eingebracht. Die Gesamtsumme konnte wegen Urlaub und der an mehreren Stellen eingeworbenen Spenden erst jetzt ermittelt werden, teilte der evangelische Lutherkreis Jena mit. Rund 7.500 Euro erzielte die Versteigerung einer Bronzeplastik des Bildhauers Ernemann Sander, die Ex-Oberbürgermeister Schröter stiftete. Für die Kirchensanierung sind bisher knapp 125.000 Euro eingegangen. Das war das Wichtigste aus den Thüringer Regionen. 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
14: Wir schauen mal aufs Wochenendwetter. Heute viele, viele Wolken. So starten wir in den Samstag. Immer wieder gibt es Regenschauer, teilweise auch mit Starkregen. Im Tagesverlauf lockert dann die Wolkendecke vom Eichsfeld her zunehmend auf. Die Sonne kommt durch. Die Höchstwerte liegen heute zwischen 23 und 26 Grad. Morgen am Sonntag nach Frühnebel teilweise locker bewölkt, verbreitet heiter und trocken dazu. Die Höchstwerte 25 bis 30 Grad. Und hier sind die aktuellen Verkehrsmeldungen. Die A7 Hannover Richtung Würzburg ist zwischen dem Dreieck Kassel Süd und Cuxhagen nach durch einen brennenden PKW gesperrt. A9 Richtung München. Hier ist die Fahrbahn zwischen Dittersdorf und Schleiz nach einem Unfall verschmutzt. Fahren Sie vorsichtig. Die A38 Richtung Göttingen ist zwischen Merseburg Süd und Merseburg Ost. Nord nach Instandsetzungsarbeiten immer noch gesperrt. Und A9 Richtung München zwischen Bad Lobenstein und Rudolfstein ist die rechte Fahrspur nach einem Unfall blockiert. Und Vorsicht, dort liegen Fahrzeugteile auf der Fahrbahn. Meldungen über Blitze haben wir keine. Wenn aber Sie Blitze, Staus, Behinderungen gesehen haben, haben, dann einfach anrufen, kostenfrei, die 0800 218 1600. Danke vorab und eine gute Fahrt wünscht Andreas Kallwitz. Jetzt mit Cindy Lauper.
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0: Das war Hot Chocolate. Ja, meine Damen, wenn Ihr Herzblatt jetzt so ein bisschen mitgesummt hat und in Ihre Richtung geguckt hat, dann wissen Sie ja warum. Einen schönen Vormittag mit MDR Thüringen und wir schicken jetzt mal einen Gruß raus an alle Camper. Ja, wir haben ja auch so einen Camper bei uns im Team, der Adi Rückgebeug. Er lässt so seine Liebe zu den Campingplätzen, seine Vorliebe so ein bisschen im Verborgenen. Aber er hat sich die Frage gestellt, können eigentlich Campingplatzbetreiber von dem leben, was sie da tun? Und er hat im Campingpark in Eisenach nachgefragt.
1: Wer den Campingpark Eisenach am Altenberger See besucht, der fällt sofort zurück in die Kindheit oder in die Jugend. Viel verändert hat sich hier nicht. Die Füße, die betreten nach wie vor die alte Plattenstraße um den See, die runden Straßenlaternen aus Beton und der Kultkiosk im 70er-Jahre-Plattenbaustil. Alles ist noch da. Die Camper lieben diesen eigenen Charme.
2: Und das finde ich wichtig. Also das ist mir wichtig. Wir brauchen keinen Schnickschnack.
3: Entweder gefällt es einem, glaube ich. Man muss das ja auch wollen und mögen. Oder man ist da einfach nicht der Typ zu. Also uns gefällt sie total gut und er wird von uns auch volle Punktzahl kriegen, ne? Bei der Bewertung, gar keine Frage.
4: Gefällt uns hier.
5: So ein bisschen 70er Charme scheint hier noch überall durch. Aber die in eine Richtung der Sanitäreinlagen und so, das ist schon alles modern und so.
1: Der Campingplatz ist in Familienhand. Daniela Schmidt betreibt ihn zusammen mit Schwester und Mutter. Und vom Marketing her war es wohl ihr bester Schachzug, als sie den Namen vor einigen Jahren geändert haben. Aus dem Campingplatz am Altenberger See wurde der Campingpark Eisenach.
6: Haben ja eine tolle Lage. Wir sind hier im Wartburgkreis, nahe Eisenach, nahe an der Drachenschlucht, nahe an der Wartburg, wo wir da erstmal gar keine Werbung machen müssen, weil die Gäste eben aufgrund der kulturellen Lage eben hierher kommen und sich das anschauen wollen.
1: Und deshalb läuft auch dieser Sommer bis jetzt sehr gut. Der Campingpark Eisenach hat 200 Plätze, die Hälfte davon sind Dauercamper plus Bungalows. Daniela Schmidt muss 12 Angestellte bezahlen. Reicht das alles zum Leben?
6: Wir können davon leben, ja.
1: Und das seit 36 Jahren. Der Campingpark Eisenach war 1990 Thüringens erster privat geführter Campingplatz. Er hat das ganze Jahr geöffnet.
0: Na, dann kann man nur sagen, einen schönen Sommer allen Campern und unser Adi Rückgebeug. Der lebt ab Montag übrigens auch als Camper unter Dauercampern am Schönsee in der Rhön und ich bin gespannt, wie er sich macht. Sie werden es erfahren ab Montag früh hier bei uns.
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Ein schöner Klassiker. Clambereros war das mit Nothing's Gonna Change My Love For You. Einen schönen Vormittag wünsche ich Ihnen mit MDR Thüringen und ich habe noch einen Veranstaltungstipp für Sie. Die Imaginata in Jena, die zeigt eine Sonderschau zum 100. Geburtstag des ehemaligen Umspannwerks im Norden der Stadt. Unter dem Titel Was geschah im Umspannwerk gibt es einen Einblick in die Geschichte eines der bedeutendsten Umspannwerke Thüringens und das ist wirklich alles sehr, sehr schön im Detail beschrieben. Die Sonderschau befindet sich im Obergeschoss der Imaginata und kann täglich ab 10 Uhr kostenlos besucht werden. Und mehr Veranstaltungstipps gibt's wie immer in der MDR Thüringen App und ab 10. Nach den 10 Uhr Meldungen begrüßt sie dann unsere Gartenfee Nadine Witt. Sie hat schon tüchtig gebuddelt im Garten und weiß dann noch mehr zu berichten. Ich wünsche Ihnen einen schönen Samstag, sage Tschüss, bye bye, Ihr euer Andreas Kallwitz. Bis morgen früh 6 Uhr und dann starten wir gemeinsam in den Sonntag.

Ja, Ricky Martin war das. Es gibt noch eine Meldung für die Autofahrer. Vorsicht auf der A72 Richtung Hof. Zwischen Pirke und dem Dreieck Hochfranken steht ein defekter LKW auf der linken Fahrspur. Bitte fahren Sie entsprechend vorsichtig.

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6: Es ist um 10, jetzt alle wichtigen Meldungen von Ulf Dube.
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8: Der Fußball-Weltverband FIFA gibt seine umstrittenen Investorenpläne auf. Der Vorschlag werde nicht weiter verfolgt, erklärte FIFA-Präsident Infantino schriftlich. Es sei deutlich geworden, dass das Projekt zu Spaltungen geführt habe. Infantino wollte kommerzielle Rechte an FIFA-Turnieren wie der Weltmeisterschaft an Investoren verkaufen. Vor allem die UEFA lehnte das Projekt ab und drohte, alle FIFA-Turniere zu boykottieren. Später sprachen sich auch der nord- und mittelamerikanische und der asiatische Dachverband dagegen aus. Im Verkehrsverbund Mittelthüringen gelten seit heute höhere Fahrpreise. Eine Einzelfahrt kostet in Erfurt, Weimar, Jena und Gera 3 Euro. Kinder zahlen 2 Euro. Das Hopper-Ticket steigt auf 8,20 Euro. Auch die Regio-Tarife werden teurer. MDR Thüringen-Reporterin Birgit Schindler mit einem Überblick.
9: Über alle Tarife hinweg steigen die Preise durchschnittlich um 4,69%. Das sei notwendig, so der Geschäftsführer des Verkehrsverbundes Mittelthüringen, Sascha Georgi, weil vor allem Energie- und Personalkosten gestiegen seien. Außerdem wird laut Georgi derzeit viel gebaut und die Baupreise für Reparaturen seien ebenfalls hoch. Sparen könnten Fahrgäste, wenn sie Fahrkarten über die Fertig-App oder den DB-Navigator kaufen. Dann gibt's einen Rabatt von 10%.
8: Im Theater Erfurt tritt heute der neue Interimsintendant seine Stelle an. Christian Ilgen wird das Haus für 2 Jahre führen. Der 48-Jährige kommt vom Staatstheater Cottbus und war dort künstlerischer Betriebsdirektor. Aus Erfurt MDR Thüringen-Reporterin Antje Kirsten.
10: Ilgen startet mit Paukenschlag. Er wird am Freitag die 33. Domstufenfestspiele eröffnen. Der studierte Jurist übernimmt ein Haus mit 330 Mitarbeitern. Er soll für ein gutes Betriebsklima sorgen und die Rückkehr der Schauspielsparte vorbereiten. Nach dem Rauswurf von Dauerintendant Guy Montavon war das Haus von einem Interimsteam geführt worden. Beide sind auf eigenen Wunsch gegangen. Noch unbesetzt ist die Stelle des kaufmännischen Betriebsdirektors. Vorübergehend übernimmt den Job Finanzdezernent Steffen Linnert.
8: Über Teile Deutschlands sind in der Nacht schwere Unwetter gezogen. In Rathen in der sächsischen Schweiz kam am Abend ein Mann ums Leben, als er von einem Baum erschlagen wurde. Mehr als 10 Menschen wurden zum Teil schwer verletzt. Teile des Nationalparks Sächsische Schweiz sind vorerst gesperrt. In Stuttgart stürzten Bäume auf Pkw, Stromleitungen und Straßen. In Oberbayern löste ein Blitzeinschlag einen Waldbrand aus. Aus Thüringen meldete die Polizei keine größeren Vorkommnisse. Russland hat in der Nacht die ukrainische Hauptstadt Kiew massiv mit Raketen angegriffen. Nach Angaben von Präsident Selenskyj feuerte das russische Militär 27 ballistische Raketen und mehr als 180 Kampfdrohnen auf Kiew ab. Nur eine Rakete sei abgewehrt worden, hieß es. Nach offiziellen Angaben wurden 9 Menschen getötet, 28 verletzt. Welche Ziele Russland angegriffen hat, wurde nicht mitgeteilt. Das waren die Nachrichten. 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
6: Dankeschön, Ulf.
11: Wir schauen aufs Wetter. Heute gibt es Schauer und Gewitter, örtlich auch wieder mit Unwetter, also Hagel, Starkregen und Sturmböen. Im Tagesverlauf wird es dann freundlich, vom Eichsfeld her aufgelockert mit Sonne. Die Höchstwerte heute 23 bis 26 Grad. In der Nacht trocken, meiste Zeit zumindest. Dann kühlt es auch ganz schön ab auf 8 bis 12 Grad. Morgen erwarten wir erstmal Frühnebel und dann ein paar lockere Wolken. Verbreitet wird es dann aber schön mit Sonnenschein. Höchstwerte zwischen 25 und 30 Grad. Am Montag Sonne, zeitweise Wolken, einzelne Schauer und Gewitter möglich. Und es wird wieder heiß, Temperaturen bis 34 Grad. Damit ist es jetzt 3:03. Hier sind die aktuellen Verkehrsmeldungen. Wir schauen auf die A4 Richtung Dresden zwischen Jena Zentrum und Stadtroda. Stau wegen eines defekten LKW auf der rechten Spur. 20 Minuten Wartezeit. A7 Hannover Richtung Würzburg zwischen Dreieck Kassel Süd und Guxhagen. Brennt ein PKW, deswegen ist die Autobahn aktuell gesperrt. A9 Richtung München zwischen Bad Lobenstein und Rudolfstein ist die rechte Spur nach einem Unfall blockiert und es liegen Fahrzeugteile auf der Fahrbahn. A38 Richtung Göttingen zwischen Merseburg Süd und Merseburg Nord ist die Autobahn wegen Instandsetzungsarbeiten kurzfristig gesperrt. Vorsicht auf der A72 Richtung Hof zwischen Pirk und Dreieck Hochfranken steht ein defekter LKW auf der rechten Spur. Geblitzt wird aktuell nicht. Sollten Sie was gesehen haben, dann gerne Bescheid sagen. Kostenfrei wie immer im MDR Thüringen Verkehrszentrum 0800 218 16 00. Dankeschön und gute Fahrt. Ich bin Nadine Witz und wünsche Ihnen einen schönen Vormittag mit uns.
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0: Little Eva ist das hier bei MDR Thüringen. Es ist 10.14 Uhr.
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0: Die Landesgartenschau in Leinefelde-Worbis trotzt der Hitze. Denn egal bei welchem Wetter, die Besucher strömen auf das Geländer. Vor allem ja, wollen sie sich die Blütenpracht anschauen. Und damit trotz der Hitze und Hagel und auch Regen das alles auch schön erhalten bleibt, gibt es den Pflanzennotarzt Patrick Koch. Der ist wirklich jeden Tag im Einsatz und MDR Thüringen-Reporterin Vanessa Klobis stellt ihn vor.
2: Mit seiner Gartenschere gewappnet können Besucher Patrick Koch garantiert in den Beeten entdecken. Der Pflanzennotarzt hält Ausschau nach allem, was weg muss.
3: Hier schneiden wir die Zinnien, die verblühten Zinnien ab. Man sieht hier, die blüht und hier kommen die Seitentriebe raus. Und das zieht sich so lange fort, bis die Pflanze noch Leben hat. Also bis Oktober auf alle Fälle.
2: Denn ohne den Schnitt würden Zinnien, Astern und Co. Samen bilden und hätten keine Kraft für neue Blüten. In wenigen Wochen wären die prachtvollen Rabatten auf der Landesgartenschau in Leinefelde-Worbis nicht mehr bunt, sondern grün und braun.
3: Vielen fragen, ach, bei mir zu Hause ist alles schon verblüht. Ich gebe jedem nur mit, bitte schön viel zurückschneiden, auch mal radikal zurückschneiden.
2: Und auch für die Hitze hat der Gärtner einen Tipp.
3: Wässern, wässern, wässern. Also wenn die Temperaturen über 30 Grad gehen, dann täglich. Und was um die 25 ist, da reicht es, wenn du die alle zwei Tage schön einschlemmst.
2: Patrick Koch und seine Gärtnerkollegen geben auch den Besuchern immer gerne Ratschläge. Darüber freut sich vor allem die Orga-Leiterin der Gartenschau, Daniela Preis.
4: Ich staune immer über die Kollegen, weil bei Wind und Wetter, ob es Stricke vom Himmel regnet oder ob brütende Hitze ist, die sind hier draußen, die sind ansprechbarer, die beantworten auch die Fragen von unseren Besuchern.
2: Für eine erfolgreiche Landesgartenschau fängt Patrick Koch gerne jeden Tag um 5 Uhr morgens an.
3: Also mein besonderes Ziel und das persönliche Ziel der Landesgartenschau ist, dass wir wirklich den Blütenerfolg bis in den Mitte Oktober hineinhalten.
2: Denn bis zum 11. Oktober kommen hoffentlich noch viele Gartenfreunde, um die Blütenpracht auf der Landesgartenschau

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4: Wir schauen aufs Wetter. Es regnet in Bad Lobenstein bei 18 Grad. Ansonsten in Erfurt stark bewölkt. Nach Regen 17 Grad. Und die Tiefstwerte, wenn ich das hier so überschaue, liegen aktuell in Leinefelde bei 15 Grad. Und ja, es geht noch ein bisschen was am Thermometer heute. Das bleibt nicht so. Wobei es eigentlich auch mal ganz schön ist, wenn es nicht ganz so warm ist. Die Tageshöchstwerte heute 23 bis 26 Grad. Es gibt heute im Tagesverlauf weiter noch Schauer und Gewitter mit Unwetter zum Teil auch. Hagel, Starkregen und Sturmböen können damit dabei sein. Später dann vom Eichsfeld her aber zunehmend aufgelockert mit Sonne. In der Nacht meist trocken, es kühlt auch ordentlich ab auf 8 bis 12 Grad. Morgen dann Frühnebel zu Tagesbeginn, später dann ein paar lockere Wolken verbreitet, aber sonnig und schön, die Temperaturen 25 bis 30 Grad. Am Montag wird es wieder heiß. Wir erwarten Werte bis 34 Grad, dazu Sonne, zeitweise ein paar Wolken und nur einzelne Schauer und Gewitter. Noch schnell eine Info für alle Allergiker. Es herrscht heute eine schwache Belastung durch Beifuß- und Gräserpollen. Damit ist es 10.31 Uhr. Hier sind die aktuellen Verkehrsmeldungen. Die A4 Richtung Dresden ist zwischen Jena Zentrum und Stadt Roda beeinträchtigt. Hier gibt es 4 Kilometer Stau wegen eines defekten LKWs. 10 Minuten brauchen Sie länger. Die A7 Hannover Richtung Würzburg ist zwischen Dreieck Kassel Süd und Guxhagen wegen Löscharbeiten gesperrt. Zurzeit 1 Kilometer Stau. A9 Richtung München zwischen Bad Lobenstein und Rudolfstein ist die rechte Spur nach einem Unfall blockiert. Es liegen Fahrzeugteile auf der Fahrbahn. Die A38 Richtung Göttingen ist zwischen Merseburg Süd und Merseburg Nord wegen Instandsetzungsarbeiten kurzzeitig gesperrt. A72 Richtung Leipzig zwischen Chemnitz Süd und Kreuz Chemnitz stockender Verkehr plus 10 Minuten. A72 Richtung Hof zwischen Pirk und Dreieck Hochfranken steht ein defekter LKW auf der linken Spur. Die rechte Spur ist gesperrt. Hier findet ein Radwechsel statt. Geblitzt wird aktuell nicht. Sollten Sie was gesehen haben, gerne her damit. Rufen Sie uns an, bitte kostenfrei im MDR Thüringen Verkehrszentrum 0800 218 16 00. Vielen Dank und gute Fahrt.
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1: Nancy Sinatra ist das mit These Boots Are Made for Walking. Es ist 10.42 Uhr.
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1: Wir reden jetzt über Tomaten im Garten. Alles hängt ja voll. Ich weiß nicht, wie es Ihnen geht, aber bei mir sind die Tomaten, also die brauchen ewig, bis die rot werden. Also die hängen voll. Alle sind irgendwie da und prall und gut und sehen eigentlich aus, als könnte man sie fast ernten, aber sie werden irgendwie nicht rot, gelb oder was auch immer, welche Farbe. Und das kann verschiedene Ursachen haben, sagt MDR-Gartenexpertin Brigitte Goss.
3: Zuallererst spielt die Temperatur eine Rolle. Also die optimale Reifetemperatur ist in etwa 20 bis 24 Grad. Liegen die Temperaturen unter 16 Grad, reifen die Tomaten ganz schlecht. Und sind sie aber auch weit über 30 Grad, dann stellt die Tomate einfach alle ihre Tätigkeiten, ihren ganzen Organismus auf Sparflamme um und lässt die Tomaten einfach nicht ausreifen. Das ist aber erstmal nicht schlimm. Das ist so wie ein Ruhezustand. Und so wie die Temperaturen wieder fallen, werden die Tomaten tatsächlich dann auch wieder reif.
1: Okay, da haben wir also noch ein bisschen Hoffnung, denn jetzt ist es ja heute ist es nicht ganz so warm und morgen geht es eigentlich auch noch. Vielleicht reifen sie danach, aber die Temperatur, sagt Brigitte Goss, ist nur das eine.
3: Eine andere Ursache kann sein, dass die Tomaten nicht genügend Licht abbekommen. Stehen sie zu dunkel und bekommen nicht ausreichend Licht, dann reifen die einfach auch schlecht aus. Also sie brauchen auf jeden Fall 6 bis 8 Stunden direktes Sonnenlicht.
1: Und auch die Bewässerung spielt natürlich eine Rolle.
3: Werden die Tomaten zu viel gegossen oder auch viel zu wenig gegossen, dann geraten sie in Stress und die Tomaten werden einfach nicht reif. Ein Phänomen ist noch zu erwähnen, das gerade jetzt bei diesen heißen Temperaturen noch auftritt, ist der sogenannte grüne Kragen, also oben am Ansatz, an diesem, wo es dranhängt, am Stielansatz. Da reifen die Tomaten nicht ganz aus. Das ist ein bisschen sortenabhängig, das hat nicht jede Sorte. Gerade die modernen Sorten haben das nicht mehr, aber alten Sorten kann dieses Phänomen tatsächlich auch auftreten. Der Stielansatz bleibt dann gelb, das schneidet man einfach weg. Und den Rest kann man aber unbedenklich essen.
1: Sehr gut. Mehr Tipps zum Tomatenanbau finden Sie auch auf mdr-garten.de in Brigittes Rubrik Natürlich Gärtnern mit Brigitte.
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11: Es ist um 11. Jetzt alle wichtigen Meldungen von Angela Hahn.
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13: An den Rentenplänen der Koalition gibt es weitere Kritik. Nach den ostdeutschen Ministerpräsidenten will auch SPD-Generalsekretär Tim Klüssendorf an der abschlagsfreien Rente nach 45 Beitragsjahren festhalten. Damit stellt er sich offen gegen Bundeskanzler Friedrich Merz und seine eigene Parteivorsitzende Bärbel Baas. MDR Thüringen-Reporter Georg Schwarte berichtet.
14: Sie und Merz hatten zuletzt angekündigt, die 33 Reformvorschläge der Rentenkommission 1:1 umsetzen zu wollen. Dazu würde auch die Abschaffung der abschlagsfreien Rente nach 45 Beitragsjahren gehören. Zuletzt hatten vor allem die drei Ostministerpräsidenten Kretschmer, Vogt und Schulze aus Sachsen, Thüringen und Sachsen-Anhalt angekündigt, die Rentenreform im Bundesrat zu stoppen, sollte die sogenannte Rente mit 63 nicht fortgesetzt werden.
13: Im Verkehrsverbund Mitte-Thüringen gelten seit heute höhere Preise. Eine Einzelfahrt kostet in Erfurt, Weimar, Jena und Gera 3 Euro, Kinderzahlen 2 Euro. Über alle Tarife hinweg steigen die Preise durchschnittlich um rund 4,7%. Vom Tiergeschäftsführer Sascha Georgi nannte den Anstieg notwendig, vor allem wegen der Energie- und Personalkosten. Rabatte bietet der VMT beim Kauf über die Fertig-App oder den DB-Navigator. Auf dem Gelände des Freilichtmuseums Hohenfelden läuft seit dem Morgen die 33. Landesmeisterschaft im Schafehüten. Dabei treten nach Angaben des Landesverbandes Thüringer Schafzüchter 5 Schäfer mit ihren Hunden an. Beim Hütewettbewerb messen sie sich in unterschiedlichsten Disziplinen. Es geht unter anderem ums Auspferchen der Herde, das Treiben, ums Hüten im engen und auch weitem Gelände und darum, wie der Hüter mit Verkehrshindernissen umgeht. Über Teile Deutschlands sind in der Nacht schwere Unwetter gezogen. In Rathen in der sächsischen Schweiz kam am Abend ein Mann ums Leben, als er von einem Baum erschlagen wurde. Mehr als 10 Menschen wurden zum Teil schwer verletzt. Teile des Nationalparks Sächsische Schweiz sind gesperrt. In Stuttgart stürzen Bäume auf Pkw, Stromleitungen und Straßen. In Oberbayern löste ein Blitzeinschlag einen Waldbrand aus. Aus Thüringen meldete die Polizei keine größeren Vorkommnisse. Der Fußball-Weltverband FIFA gibt seine umstrittenen Investorenpläne auf. Der Vorschlag werde nicht weiterverfolgt, erklärte FIFA-Präsident Infantino schriftlich. Es sei deutlich geworden, dass das Projekt zu Spaltungen geführt habe. Infantino wollte kommerzielle Rechte an FIFA-Turnieren wie der Weltmeisterschaft an Investoren verkaufen. Vor allem die UEFA lehnte das Projekt ab und drohte, alle FIFA-Turniere zu boykottieren. Das waren die Nachrichten. 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
11: Dankeschön, Angela. Das Wetter. Schauer und Gewitter gibt's. Örtlich auch mit Unwetter, weiter Hagel, Starkregen, Sturmböen können mit dabei sein. Im Tagesverlauf dann vom Eichsfeld her wird's trocken und auch sonnig. Die Temperaturen 23 bis 26 Grad heute. Dann in der Nacht kühlt es wieder ab auf 8 bis 12 Grad. Meist trocken bleibt es. Morgen dann erstmal Frühnebel. Ansonsten locker bewölkt, verbreitet dann im Tagesverlauf heiter und trocken bei 25 bis 30 Grad. Am Montag wird's schon wieder heiß mit Temperaturen um die 34 Grad, dazu Sonne, zeitweise Wolken und nur noch einzelne Schauer oder Gewitter. Damit ist es jetzt gleich 11:04. Hier sind die aktuellen Verkehrsmeldungen. Wir schauen auf die A9 Richtung München. Vorsicht, in der Abfahrt Münchberg Nord befindet sich eine ungesicherte Unfallstelle. A9 Richtung München, zwischen Marx-Schorgast und Dreieck Bayreuth-Kulmbach stockender Verkehr, 10 Minuten brauchen Sie länger. A72 Richtung Leipzig, zwischen Chemnitz Süd und Kreuz Chemnitz stockender Verkehr, 10 Minuten dauert es länger. A72 Richtung Hof, zwischen Pirk und Dreieck Hochfranken steht ein defekter LKW auf der linken Spur und die rechte Fahrspur ist ebenfalls gesperrt. Hier findet ein Radwechsel statt. Geblitzt wird im Moment noch nicht. Sollten Sie was gesehen haben, dann rufen Sie uns gerne an, kostenfrei wie immer im MDR Thüringen Verkehrszentrum 0800 218 16 00. Vielen Dank, gute Fahrt. Ich bin Nadine Bitt und wünsche Ihnen einen schönen Vormittag.
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0: 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Das ist Joe Cocker hier bei MDR Thüringen. Einfach gute Musik. 11.15 Uhr ist es, Viertel zwölf.
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0: In den Radiogarten hier am Samstagvormittag. Im Blumenblock auf der Landesgartenschau in Leinefelde-Worbis. Da gibt es eine neue Ausstellung zu sehen. Gestaltet wurde sie von Florist Christopher Ernst. Der ist ja 2022 Deutscher Meister der Floristen geworden. Und er hat sich überlegt zum Thema monoton und vielfältig. Ist ein sehr interessanter Gegensatz. Und hat auf zwei Etagen ja eine recht bunte Ausstellung zusammengestellt. Mit sehr, sehr vielen Blumen der gleichen Sorte.
2: Gerade diese Ausstellung ist natürlich sehr künstlerisch angehaucht, gerade durch diese vielen Mengen an Blumen. Wir haben ja teilweise 600 Lilien verarbeitet, 800 rote Anthurien, viele hunderte von Chrysanthemen. Es ist ja auch manchmal wirklich schön, sich was Besonderes anzuschauen.
0: Ja, und vielfältig ist die Blumenauswahl auf jeden Fall. Lilien, Chrysanthemen, Anthurien, hat er schon gesagt. Und einige Blumen haben teilweise ein festgelegtes Image. So als Friedhofsblume zum Beispiel. Und genau das will Christopher Ernst mit der aktuellen Ausstellung ändern.
2: Auch eine Chrysantheme kann ganz modern wirken oder kann ganz traditionell wirken. Und das wollen wir eigentlich in der Ausstellung mal zeigen, dass man ein bisschen von dem Spektrum wegkommt, dass es das eine ist ein Friedhof und das andere ist eine Hochzeit und das andere ist vielleicht eine Trauerblume.
0: Und wenn Sie sich die Ausstellung anschauen wollen, dann beeilen Sie sich. Bis zum 9. August ist die Ausstellung Monoton und Vielfältig von Christopher Ernst noch zu sehen. Und zwar im Blumenblock in der Bachstraße. Und zwar auf der Landesgartenschau Leinefelde-Worbis.
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5: Wir schauen aufs Wetter. Schauer und Gewitter gibt's heute noch. Unwetterartig mit Hagel, Starkregen und Sturmböen. Im Tagesverlauf beruhigt sich das Ganze. Vom Eichsfeld her auf jeden Fall gibt's dann auch schon Sonne. Und Temperaturen heute die Höchstwerte zwischen 23 und 26 Grad. In der Nacht kühlt's mal richtig ab auf 8 bis 12 Grad. Morgen dann örtlich Frühnebel. Ansonsten teils locker bewölkt, verbreitet heiter und trocken. 25 bis 30 Grad. Montag Sonne, zeitweise Wolken und einzelne Schauer oder Gewitter. Dann wird's auch wieder heiß mit Werten um bis zu 34 Grad. Damit ist es jetzt 11.31 Uhr. Hier sind die aktuellen Verkehrsmeldungen. Und zwar mit einer Meldung von der A9 Richtung München. Zwischen Marx-Schorgast und Dreieck Bayreuth-Kulmbach stockender Verkehr, 10 Minuten Wartezeit. A72 Richtung Leipzig. Zwischen Chemnitz-Süd und Kreuz-Chemnitz Stau und stockender Verkehr, 20 Minuten Wartezeit. A72 Richtung Hof. Zwischen Pirk und dem Dreieck Hochfranken steht ein defekter LKW auf der linken Spur. Und auf der rechten Spur ist auch was los. Die ist aktuell gesperrt durch einen Radwechsel. Geblitzt wird irgendwie immer noch nicht. Sollten Sie was gesehen haben, dann sagen Sie uns gern Bescheid. Kostenfrei im MDR Thüringen Verkehrszentrum 0800 218 16 00. Dankeschön und gute Fahrt.
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0: Ace of Base hier bei MDR Thüringen, 11:42.
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0: Viele Heilkräuter haben Superkräfte. Pfefferminze zum Beispiel ist gut für Magen und Darm. Salbei, ja, ist gut gegen starkes Schwitzen. Ärztin und Medizinjournalistin Dr. Franziska Rubin schwört auch auf den Rosmarin.
2: Rosmarin fördert unsere Konzentrationskraft. Also ich hätte jetzt hier statt Kaffee lieber meinen Rosmarin-Tee trinken sollen. In meinem Nachmittag tief, weil Rosmarin lässt uns klarer denken. Das liegt daran, dass die Sauerstoffdurchblutung tatsächlich verbessert wird im Hirn. Und deshalb ist es das Kraut der Denker quasi. Also es ist gerade wichtig für ältere Leute, glaube ich, die so Richtung Demenz marschieren oder vergesslich werden. Da ist Rosmarin super.
0: Ja, viele Kräuter lassen sich ja auch unkompliziert im Garten oder auf dem Balkon anbauen, auch im Blumenkasten zum Teil. Bei Hitze im Sommer empfiehlt Franziska Rubin auch den Salbei.
2: Salbei bremst das Schwitzen. Das ist das Besondere von Salbei. Also das heißt, alle Leute, die Hitzewallungen haben, kennen das. Und eben auch jetzt bei so heißen Temperaturen kann man Salbei-Tee trinken und dann wird man weniger schwitzen.
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0: Es ist um 12. Jetzt alle wichtigen Meldungen von Angela Hahn.
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2: An den Rentenplänen der Koalition gibt es weitere Kritik. Nach den ostdeutschen Ministerpräsidenten will auch SPD-Generalsekretär Tim Klüssendorf an der abschlagsfreien Rente nach 45 Beitragsjahren festhalten. Damit stellt er sich offen gegen Bundeskanzler Friedrich Merz und seine eigene Parteivorsitzende Bärbe Baas. MDR Thüringen-Reporter Georg Schwarte berichtet.
3: Sie und Merz hatten zuletzt angekündigt, die 33 Reformvorschläge der Rentenkommission 1:1 umsetzen zu wollen. Dazu würde auch die Abschaffung der abschlagsfreien Rente nach 45 Beitragsjahren gehören. Zuletzt hatten vor allem die drei Ostministerpräsidenten Kretschmer, Vogt und Schulze aus Sachsen, Thüringen und Sachsen-Anhalt angekündigt, die Rentenreform im Bundesrat zu stoppen, sollte die sogenannte Rente mit 63 nicht fortgesetzt werden. CSU-Landesgruppenchef Hoffmann wiederum mahnte die CDU zur Koalitionsdisziplin und sagte der Augsburger Allgemeinen, wenn die Chance einer Rentenreform verpasst werde, hinterließen Union und SPD der jungen Generation leere Sozialkassen.
2: Es ist nun teurer, das Ticket für Bus, Bahn und Straßenbahn im Verkehrsverbund Mitte Thüringen. Um durchschnittlich 4,7% sind die Preise heute gestiegen. Und erstmals wird für eine Einzelfahrt in den Städten Erfurt, Weimar, Jena und Gera die magische Grenze von 3 Euro gerissen. Günder zahlen 2 Euro. MDR Thüringen-Reporterin Birgit Schindler, warum steigen denn die Preise zuverlässig jedes Jahr im VMT?
4: Ja, vom Verkehrsverbund Mittelthüringen, da werden dieselben Gründe angeführt, die man überall hört. Die hohen Energiepreise schlagen zu Buche, aber auch Tarifsteigerungen, die zu höheren Personalkosten führen. Und wenn man gerade mit Bus und Bahn unterwegs ist, dann wird man es merken, es gibt überall viele Baustellen, der VMT repariert und baut. Und wir alle wissen, dass sich auch Rohstoffe wie Stahl und Baupreise insgesamt erhöht haben. Das alles wird eben umgelegt auf die Tarife.
2: Bei Preisen von 3 Euro für eine Strecke fragt man sich aber schon, warum es zum Beispiel keine Kurzstreckentarife gibt.
4: Ja, dafür führt der Geschäftsführer des VMT, Sascha Georgi, drei Gründe an. Zum einen muss man die Kurzstrecke definieren. Bei der Straßenbahn in der City sind 3 Stationen zum Beispiel was anderes als beim Bus, der über Land fährt, oder beim Regionalzug. Da kommt man mit 3 Stationen dann schon ziemlich weit. Dann muss man sowas technisch und kontrollierbar umsetzen. Und dann stellt sich auch die Frage der sozialen Gerechtigkeit. Wenn in den Städten viele Menschen ein Kurzstreckenticket lösen, führt das beim Verkehrsanbieter zu weniger Einnahmen. Und die legt er dann auf die anderen Tarife um. Das trifft dann aber vor allem Menschen im ländlichen Raum. Und die wollen natürlich auch nicht mehr bezahlen.
2: Im Theater Erfurt tritt heute der neue Interimsintendant seine Stelle an. Christian Ilgen wird das Haus für 2 Jahre führen. Der 48-Jährige kommt vom Staatstheater Cottbus und war dort künstlerischer Betriebsdirektor. Am kommenden Freitag wird Ilgen die 33. Domstufenfestspiele eröffnen. Der studierte Jurist übernimmt ein Haus mit 330 Mitarbeitern. Nach dem Rauswurf des langjährigen Intendanten Guy Montavant wurde das Haus von einem Interimsteam geleitet. Um Sterne funkeln zu sehen, braucht es nicht nur einen wolkenfreien Himmel, sondern auch möglichst wenig Kunstlicht in der Umgebung. So etwas bieten Sternparks wie die Rhön. Dort beginnen heute die Sternparkwochen. MDR Thüringen-Reporterin Ruth Breher, was kann man denn da genau erleben?
5: Es gibt rund 150 Veranstaltungen in den kommenden 3 Wochen, mehr als in den Vorjahren. Du kannst lernen, wie man Sterne fotografiert, kannst auf einer Schafweide übernachten oder unter dem Sternenhimmel picknicken. Es gibt Nachtwanderungen und Fledermausführungen, Sternenyoga und Himmelspilates, gemeinsames Beobachten der Sternschnuppen der Perseiden und der Sonnenfinsternis am 12. August. Doch neben Erlebnissen geht es bei den Sternenparkwochen auch darum, auf den Schutz der Nacht aufmerksam zu machen.
2: Und wie wird das genau gemacht?
5: Beispielsweise mit der Aktion Licht aus Sterne an. Damit setzen am nächsten Wochenende viele Gemeinden der Rhön ein Zeichen gegen sogenannte Lichtverschmutzung, also zu viel unnötiges Kunstlicht. Denn viele Pflanzen und Tiere sind auf das Dunkel angewiesen. Das ist ihr Lebensraum. Und auch Menschen brauchen nachweislich die Nacht, um sich zu erholen. Der international anerkannte Sternenpark der Rhön bietet dafür gute Voraussetzungen, die es auch weiter zu schützen gilt.
2: Über Teile Deutschlands sind in der Nacht schwere Unwetter gezogen. In Rathen in der sächsischen Schweiz kam am Abend ein Mann ums Leben, als er von einem Baum erschlagen wurde. Mehr als 10 Menschen wurden zum Teil schwer verletzt. Teile des Nationalparks Sächsische Schweiz sind gesperrt. In Stuttgart stürzen Bäume auf Pkw, Stromleitungen und Straßen. In Oberbayern löste ein Blitzeinschlag einen Waldbrand aus. Aus Thüringen meldete die Polizei keine größeren Vorkommnisse. Rückzug in der Nacht. Der Fußballweltverband FIFA hat die 4 diskutierten Investorenpläne aufgegeben. FIFA-Präsident Infantino wollte die kommerziellen Rechte an großen Turnieren wie der Weltmeisterschaft an private Investoren verkaufen. Aber die Kritik daran, vor allem aus Europa, von der UEFA, aber auch aus anderen Fußballverbänden, war so massiv, dass Infantino selbst die Reißleine gezogen hat. MDR Thüringen Sportreporter Philipp Hofmeister, wie liest sich denn dieser Rückzug?
6: Also in der offiziellen Mitteilung des Weltverbands ist die Rede davon, dass Infantinos, Zitat, Projekt zu Spannungen und Spaltungen geführt habe und dass man deshalb, unabhängig vom Ausmaß der Unterstützung, diesen Vorschlag nicht weiterverfolgen werde. Die wohl deutlich realistischere Lesart ist dann aber doch diese: Infantino beugt sich diesem massiven Druck, diesem heftigen Gegenwind, der ihm entgegengebracht wurde und der ihn selbst in dieser Deutlichkeit wohl auch überrascht haben dürfte. Aber die Idee, Teile der kommerziellen WM-Rechte an private Investoren zu verkaufen und damit noch mehr Milliarden aufs FIFA-Konto zu scheffeln, die ist damit jetzt wirklich fürs Erste vom Tisch.
2: Und was bedeutet das jetzt alles für seine Machtposition?
6: Ja, die ist deutlich geschwächt. Er hat den Bogen diesmal ultimativ überspannt, der FIFA-Präsident. Und er hat das getan, trotz aller Kritik an der XXL-WM in diesem Sommer. Stichwort als Trinkpausen getarnte Werbeunterbrechungen, diese völlig absurden Ticketpreise. Das weltweite Kopfschütteln war Infantino damals egal. Er hat weitergemacht und diesmal zum Glück im Sinne des Sports, im Sinne des Fußballs, muss man sagen, die Grenzen aufgezeigt bekommen. Auch dank der sehr starken Einigkeit, vor allem unter den europäischen Landesverbänden, inklusive Deutscher Fußballbund. Deren Position ist jetzt klar gestärkt und ich halte es nicht für ausgeschlossen, dass die Unterstützung und die Macht des FIFA-Präsidenten, die Macht von Gianni Infantino, mittelfristig auch insgesamt bröckeln könnte.
2: Die spanische Exklave Ceuta scheint sich heute etwas beruhigt zu haben. Gestern hatten mehr als 50.000 Migranten von Marokko aus die Grenze überrannt und überschwommen. Dabei sind nach neuesten Angaben 67 Menschen ums Leben gekommen. Die allermeisten sollen inzwischen wieder auf marokkanisches Gebiet zurückgekehrt sein. MDR Thüringen-Reporterin Christina Böcker ist direkt vor Ort in Ceuta. Wie stellt sich heute denn die Lage dar?
7: Ja, im Moment ist es auf jeden Fall ruhiger als gestern Abend. Wir standen gestern Abend hier an der gleichen Stelle, direkt an der Grenze, da an dem Punkt, wo die Leute praktisch wieder zurückgehen, wenn sie hier nach Ceuta reingekommen sind und jetzt wieder nach Marokko gehen. Und hier war gestern wirklich ein nicht abreißender Strom von hauptsächlich jungen Männern, die wieder Richtung Marokko hier durch dieses Tor hinter mir gegangen sind. Die offizielle Bilanz gestern Abend vom spanischen Innenministerium hieß, 50.000 waren hereingekommen und 48.700 haben Ceuta wieder verlassen. Ich kann das hier nicht überprüfen, aber es sind auf jeden Fall heute deutlich weniger Menschen zu sehen als gestern, wobei die vielleicht auch noch irgendwo sich Schlafplätze gesucht haben und noch gar nicht auf den Straßen wieder aufgetaucht sind.
2: Haben denn die Menschen überhaupt eine Chance, auch auf spanische Festland und dann in die EU zu kommen?
7: Ja, Marokko gilt nach EU-Definition als sicheres Herkunftsland und die marokkanischen Behörden haben sich ja auch in den vergangenen Tagen gegenüber Spanien schon kooperativ gezeigt bei der Rücknahme. Insofern haben die Menschen, die hierher gekommen sind, wenig Chancen, offiziell hier zu bleiben. Es wurde übrigens heute früh auch bekannt, dass kein einziger aufs spanische Festland gelangt ist, von denen, die hier nach Ceuta hereingekommen sind in den vergangenen Tagen.
2: Das waren die Nachrichten. 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
5: Dankeschön, Angela. Wir schauen aufs Wetter. Heute Schauer und Gewitter, die ziehen dann in Richtung Osten ab. Vom Eichsfeld her zunehmend aufgelockert mit Sonne bei 23 bis 26 Grad. In der Nacht, da kühlt es ab. Also bitte nochmal Fenster auf, falls sich bei Ihnen die Hitze gestaut hat. 13 bis 8 Grad. Dazu gibt es leicht bewölkten Himmel, es bleibt aber meist trocken. Morgen dann nach Frühnebel, sonnig, locker bewölkt und Temperaturen zwischen 25 und 30 Grad. Am Montag wird es dann wieder heiß. Temperaturen bis 34 Grad. Nur einzelne Schauer und Gewitter sind dann unterwegs. Jetzt ist es 10 Minuten nach 12.
2: Hier sind die aktuellen Verkehrsmeldungen. Die A9 Richtung Berlin ist zwischen Bad Klosterlausnitz und Eisenberg nach einem Unfall blockiert, zurzeit Stau. A9 Richtung München zwischen Marx-Schorgast und Dreieck Bayreuth-Kulmbach, stockender Verkehr, 10 Minuten Wartezeit. Und A72 Richtung Leipzig zwischen Stolberg Nord und Kreuz Chemnitz, Stau und stockender Verkehr, 20 Minuten Wartezeit. Keine Blitzer am Samstagmittag. Sollten Sie was gesehen haben, bitte anrufen bei uns. Wir sagen es dann sehr gerne weiter. Die Nummer kostenfrei ins MDR Thüringen Verkehrszentrum 0800 218 16 00. Vielen Dank und gute Fahrt. Ich bin Nadine Witt. Schöne Mittagszeit.
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0: Das ist Diana Ross und die Supremes mit Baby Love. Sie hören MDR Thüringen, 12:19 Uhr.
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0: Fuchsien, das sind ja ganz besondere Pflanzen und wirklich einzigartig mit ihren glockenförmlichen Blüten. Die sehen aus wie so kleine Ballerinas im Tütü. Und die Vielfalt dieser Pflanzen und Blüten, die ist wirklich riesig. Es gibt allein 100 Wildarten und tausende Züchtungen von Fuchsien. Und die begeistern auch durch ihre wirklich lange Blütezeit von Frühsommer bis zum Frost. Es gibt Fuchsien für halbschattige und auch schattige Standorte, also auch da, wo er vielleicht nicht so viel Farbe im Garten hat. Und kommenden Montag, da können Sie sich im Kloster Donndorf einem Vortrag anschließen und Waltraud Köhler lauschen. Die ist in Ostthüringen eine sehr bekannte Fuchsienzüchterin und hat zu ihrem Vortrag auch anmutig über die anmutige Schönheit der Fuchsie auch ein paar Pflanzen mit im Gepäck. Los geht es am 3. August, also kommenden Montag, 19.30 Uhr im Kloster Donndorf. Eine Anmeldung ist nicht nötig, der Eintritt ist frei. Um eine Spende wird gebeten.
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17: Wir schauen aufs Wetter hier bei uns in Thüringen. Und am kühlsten ist es im Moment in Neuhaus am Rennweg. Bedeckt und Regen 15 Grad wird uns da gemeldet. Ansonsten Leinefelde 18 Grad. Auch in Kröper-Roggendorf 18 Grad. Heilbad-Heiligenstadt 19 Grad. Und das sieht mir auch so aus, als seien das im Moment die Tageshöchstwerte. Es geht aber noch ein bisschen nach oben von den Temperaturen her, auf jeden Fall. Heute werden maximal 23 bis 26 Grad erwartet. Schauer und einzelne Gewitter, die ziehen in Richtung Osten ab. Vom Eichsfeld her wird es dann zunehmend freundlicher mit Sonnenschein. In der Nacht kaum Wolken, später ein paar Nebelfelder und Temperaturen, Tiefstwerte zwischen 13 und 8 Grad. Morgen dann erstmal Nebel, später teils bewölkt, ansonsten verbreitet heiter, trocken auf jeden Fall, 25 bis 30 Grad. Am Montag auch trocken und nur einzelne Schauer und Gewitter. Es wird auch wieder heiß, Höchstwerte bis 34 Grad. Es ist jetzt 12.33 Uhr. Hier sind die aktuellen Verkehrsmeldungen. Wir schauen auf die A9 Richtung Berlin zwischen Bad Klosterlausnitz und Eisenberg. Behinderungen nach einem Unfall. A9 Richtung München zwischen Mark Schorgast und Dreieck Bayreuth-Kulmbach. Stockender Verkehr, 30 Minuten Wartezeit. Die A71 Schweinfurt-Sangerhausen ist zwischen Kölleder und Heldrungen in beiden Richtungen nach einem Unfall gesperrt. Und A72 Richtung Leipzig zwischen Stolberg Nord und Kreuz Chemnitz. Stau und stockender Verkehr, eine halbe Stunde dauert es länger. Geblitzt wird nicht am Samstagmittag. Okay, falls Sie das gesehen haben, sagen Sie uns bitte Bescheid. Kostenfrei einfach anrufen bei uns im MDR Thüringen Verkehrszentrum 0800 218 1600. Dankeschön und gute Fahrt.
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0: und Keimzeit hier bei MDR Thüringen. Sie hören den Radiogarten am Samstagmittag.
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0: Und wir schauen auf die Landesgartenschau nach Leinefelde-Worbis. Vielleicht waren Sie schon da. Unsere MDR Thüringen-Reporter entdecken ja immer wieder neue, interessante Geschichten auf dem Gelände, die Lust machen, das Gelände mal zu besuchen. Die Ausstellung geht ja noch bis Oktober. Und MDR Thüringen-Reporterin Vanessa Klobis hat sich den Stadtacker mal ein bisschen näher angeschaut. Dort wachsen nämlich ausschließlich Nutz- und essbare Pflanzen.
2: Gemüse, Kräuter, essbare Blüten, Gewürz- und Heilpflanzen. All das finden die Besucher auf dem Stadtacker auf der Landesgartenschau. Die Fläche ist etwa 15 mal 60 Meter groß. Unterteilt ist sie in mehrere Streifen. Vorne vor allem Kräuter, dahinter zum Beispiel Kohle und Salate. Jeden Donnerstag wird das Gemüse kostenlos auf dem Gärtnermarkt vor dem Blumenblock verschenkt, erzählt der junge Mann hinter dem Stadtacker, Jonas Leibeling.
3: Ganz viel Zucchini fällt immer zu an. Dann haben wir natürlich Salate und Kohlrabi noch aus dem Frühling. Die ersten Paprika werden bald reif sein. Wir haben ständig irgendwelche Kräuter, wo wir sehr viel von haben, weil das hier einfach wächst ohne Ende. Also zum Beispiel Minze und Salbei und Magikraut und Thymian. Tomaten kann auch bald sein, es dauert aber noch ein bisschen.
2: Jonas ist Gärtner in vierter Generation und arbeitet im Familienbetrieb der Gärtnerei Leibeling in Worbis. Der 24-Jährige hat in Erfurt Gartenbau studiert und gibt auch auf Social Media Tipps zum Gärtnern. Für ihn war klar, dass er sich auf der Landesgartenschau einbringen will.
3: Ich finde, die Menschheit allgemein oder in unserem Wohlstandsland hat man sich sehr distanziert von der Natur, aber auch von der Nahrung. Da ist es erstmal toll, hier den Leuten so ein bisschen zu zeigen, wie Essen angebaut wird, wie es aussehen kann, auch allgemein so Inspiration zu geben.
2: Und das kommt gut an, zum Beispiel bei Besucherin Ute Schmidt.
4: Viele Leute an diesem schönen sonnigen Tag, die sich am Gepflanzten erfreuen. Und was die Natur alles zu bieten hat. Und auch Anregungen natürlich für den häuslichen Garten.
2: Wer Glück hat, erwischt Jonas auch beim Pflegen und Unkrautzupfen auf dem Stadtacker und kann ihn selbst nach Tipps fragen. Oder holt sich immer donnerstags das selbst angebaute Gemüse am Gärtnermarkt ab.
0: Frisches Gemüse und Kräuter und mehr, alles das gibt es auf der Landesgartenschau in Leinefelde-Worbis.
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8: Es ist 13 Uhr, jetzt alles Wichtige von Angela Hahn.
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10: Die schwarz-rote Koalition diskutiert weiter über eine abschlagsfreie Rente für langjährig Versicherte. Nach den ostdeutschen Ministerpräsidenten will auch SPD-Generalsekretär Tim Klüssendorf an der abschlagsfreien Rente nach 45 Beitragsjahren festhalten. Klüssendorf sagte der Bild-Zeitung, die Arbeitnehmer hätten sie sich verdient. Damit stellt er sich offen gegen Bundeskanzler Friedrich Merz und seine eigene Parteivorsitzende Bärbel Baas. Zuletzt haben sich schon die meisten ostdeutschen Länderchefs gegen eine Abschaffung ausgesprochen, darunter auch Thüringen. Die Rentenkommission empfiehlt allerdings das Aus für die Rente mit 63. Unter anderem dadurch soll das Rentensystem in Deutschland finanziell abgesichert werden. Das Thüringen-Derby in der Fußball-Regionalliga wird wieder mit deutlich mehr Zuschauern ausgetragen. Wie der FC Kaisers-Jena heute mitteilte, stehen für das Spiel Sonntag in einer Woche rund 1.400 Gästetickets für Fans des FC Rot-Weiß Erfurt zur Verfügung. Darauf haben sich der Verein, der Stadionbetreiber und die Sicherheitsbehörden verständigt. Beim vergangenen Derby waren dagegen nur 800 Gästefans zugelassen. Deshalb hatte Rot-Weiß Erfurt darauf verzichtet, das Kartenkontingent abzurufen. Der Unternehmer und einstige Retter des Porzellanwerks in Kahla, Günter Reite, ist gestorben. Das berichtet die Thüringer Allgemeine. Reite wurde 85 Jahre alt. Er hatte Kahla Porzellan 1994 aus der Insolvenz mehrheitlich übernommen. Mit seinem Designteam machte sich Kahla Porzellan in der Folge einen Namen mit innovativen, modernen Designs und wurde vielfach ausgezeichnet. Später übernahm Reites Sohn das Unternehmen und führte es viele Jahre weiter. 2006 wurde Günter Reite mit dem Verdienstkreuz der Bundesrepublik Deutschland geehrt. In der Rhön beginnen die Sternparkwochen. Laut Verein Sternpark Rhön gibt es in den kommenden 3 Wochen rund 150 Veranstaltungen. Das sind demnach deutlich mehr als in den Vorjahren. Besucherinnen und Besucher können lernen, Sterne zu fotografieren. Außerdem gibt es unter anderem Fledermausführungen und Stern-Yoga und das gemeinsame Beobachten der Sonnenfinsternis am 12. August. Doch neben den Erlebnissen geht es bei den Sternparkwochen auch darum, auf den Schutz der Nacht aufmerksam zu machen mit der Aktion Licht aus, Sterne an. Spaniens Regierungschef Sanchez hat angesichts der europäischen Kritik am Umgang seines Landes mit der Migrationskrise in Ceuta eine Sondersitzung der EU-Innenminister gefordert. In einem heute bekannt gewordenen Brief an die Spitzen der europäischen Institutionen warf Sanchez einigen Mitgliedstaaten eine egoistische und rechtswidrige Reaktion vor. Auslöser des Streits war die Ankunft zehntausender Migranten in der spanischen Exklave Ceuta in Nordafrika. Nach Angaben der örtlichen Regierung gelangten seit Wochenbeginn rund 60.000 Menschen von Marokko auf dem Land- oder Seeweg in das Gebiet. Mindestens 67 Migranten kamen nach jüngsten Angaben ums Leben. Das waren die Nachrichten. 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
8: Danke, Angela. Das Wetter? Schauer und Gewitter ziehen so langsam Richtung Osten ab. Dann wird's freundlich, lockert auf mit Sonnenschein, 23 bis 26 Grad. In der Nacht wird's nochmal kühl, angenehm eigentlich auch mal kurzzeitig, 13 bis 8 Grad. Morgen dann erstmal Frühnebel zu Tagesbeginn, dann locker bewölkt, verbreitet Sonnenschein, trocken bei 25 bis 30 Grad. Ab Montag wird's dann wieder heiß, einzelne Schauer und Gewitter wird's Montag noch geben und Temperaturen durchaus schon wieder bis 34 Grad. Damit 13 Uhr und 4 Minuten gleich. Hier sind die aktuellen Verkehrsnachrichten oder Meldungen vielmehr. Wir schauen auf die A9 Richtung München zwischen Marx-Schorgast und Dreieck Bayreuth-Kulmbach. Stockender Verkehr, 20 Minuten Wartezeit. A71 Richtung Sangerhausen zwischen Köllida und Heldrungen in beiden Richtungen ist die Autobahn nach einem Unfall gesperrt. A72 Richtung Leipzig zwischen Stolberg Nord und Kreuz Chemnitz. Stau und stockender Verkehr, eine halbe Stunde dauert's länger. Geblitzt wird nicht. Sollten Sie was gesehen haben, bitte anrufen bei uns. Kostenfrei im MDR Thüringen Verkehrszentrum 0800 218 1600. Dankeschön und gute Fahrt.
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0: Melanie C hier bei MDR Thüringen. Einfach gute Musik. 13.15 Uhr haben wir es. Vorsicht Autofahrer, es gibt eine aktuelle Meldung aus dem MDR Thüringen Verkehrszentrum. Betrifft die A72 Richtung Leipzig. Zwischen Stolberg Nord und Chemnitz Süd. Hier fährt ein Radfahrer am Fahrbahnrand. Bitte schön aufpassen.
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0: Ja, das Wetter ist ja heute so lala, möchte ich mal sagen. Es liegt ziemlich viel Luftfeuchtigkeit irgendwie so in der Umgebung. Also es hat ja auch Gewitter gegeben, gibt auch weiterhin noch Regen und Schauer. Und das Interessante ist, Sie müssen gar nicht in Ihre Wetter-App gucken. Es reicht manchmal auch der Blick in die Natur. Denn es gibt viele Wetterpflanzen, die sozusagen ja, das Wetter vorhersagen oder orakeln. Zum Beispiel die Silberdistel. Die wird nicht ohne Grund Wetterdistel genannt. Denn die geöffnete Blüte verspricht Sonnenschein in den nächsten Stunden. Und falls die Sonne scheint, die Blüte aber trotzdem geschlossen bleibt, dann kündigt das Regen oder Gewitter an. Auch die Vogelmiere oder Ringelblumen sind pflanzliche Hygrometer und schließen ihre Blüten vorzeitig, wenn die Luftfeuchtigkeit sich vor so einem Schauer erhöht. Genauso wie die wilde Möhre, die krümmt ihre Blüten dann einfach nach innen. Interessant ist auch die Königskerze, ist auch Wetterkerze genannt. Neigt sie sich dem Blütenstängel nach Westen, dann kommt Regen. Neigt sich der Stängel nach Osten, dann wird es ein sonniger Tag. Das finde ich auch sehr interessant. Und wie das Wetter jetzt am Wochenende wird und auch in der neuen Woche, das hören wir gleich von unserem Wetterorakel aus dem MDR Thüringen Wetterstudio.
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4: Wir schauen aufs Wetter. Arnstadt meldet 14 Grad, in Oppock im Saale-Orla-Kreis sind es im Moment 18 Grad und Schimberg im Eichsfeld meldet 21 Grad. Und vom Eichsfeld her wird es auch zunehmend aufgelockert mit Sonnenschein, 23 bis 26 Grad. In der Nacht kaum noch Regen, leicht bewölkt. Später gibt es auch ein paar Nebelfelder und Tiefstwerte zwischen 13 und 8 Grad. Da wird es ein bisschen frisch. Morgen aber auch schon wieder wärmer mit 25 bis 30 Grad, wieder sommerlich. Frühnebel zu Tagesbeginn, ansonsten ein paar lockere Wolken und verbreitet Sonnenschein. Montag Sonne, zeitweise Wolken, vereinzelt Schauer oder Gewitter und dann wird es auch wieder heiß mit Temperaturen bis 34 Grad. Damit ist es 13.31 Uhr. Hier sind die aktuellen Verkehrsmeldungen. Wir schauen auf die A9 Richtung München. Zwischen Marx-Schorgast und Dreieck Bayreuth-Kulmbach stockender Verkehr, 20 Minuten dauert es länger. A71 Schweinfurt-Sangerhausen. Zwischen Kölleda und Heldrungen ist in beiden Richtungen die Autobahn nach einem Unfall gesperrt. A71 Richtung Schweinfurt. Zwischen Meiningen Nord und Meiningen Süd Behinderungen nach einem Unfall. A72 Richtung Leipzig. Zwischen Stolberg Nord und Kreuz Chemnitz stockender Verkehr, 20 Minuten dauert es länger. Und Vorsicht auch auf der A72 Richtung Leipzig zwischen Stolberg Nord und Chemnitz Süd. Hier fährt ein Radfahrer am Fahrbahnrand. Die Blitzer stehen B281 in Schmiedefeld Richtung Neuhaus am Rennweg. Und wenn Sie noch mehr gesehen haben, bitte anrufen bei uns. Kostenfrei wie immer im MDR Thüringen Verkehrszentrum 0800 218 1600. Vielen Dank und gute Fahrt.
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0: Das sind die Archies mit Sugar Sugar hier bei MDR Thüringen, 13.41 Uhr.
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0: Eckart Hering, ich grüße dich. Hallo.
2: Hallo Nadine.
0: Heute ist ja ein bisschen kühler und nasser auch. Wo regnet es denn noch und wo gibt es noch Schauer und Gewitter?
2: Ja, derzeit tatsächlich im Südwesten von Thüringen, also im Bereich des Werratals, auch noch im Bereich des Thüringer Waldes. Da können eingelagert vielleicht auch mal die ein oder andere kleine Gewitterzelle drinne stecken. Also es kann auch mal ein bisschen grummeln. Das Ganze wird dann im Laufe des Nachmittags sich weiter Richtung Südosten verlagern, dann über das Vogtland und Saale-Holzland-Orla-Kreis hinausziehen, sodass es dann größtenteils trocken sein wird und auch jetzt schon im Bereich des Wartburgkreises bis Eichsfeld, bis nach Nordthüringen, also bis zum Nordharz hinein, ja, Wolkenlücken und die Sonne zeigt sich und das wird dann auch der Trend sein bis zum Abend.
0: Okay, wie sieht es mit den Temperaturen für heute Nachmittag noch aus?
2: Ja, 21 bis 25 Grad ursprünglich. Ich bin mir nicht ganz sicher, ob wir die 25 tatsächlich erreichen. Es ist deutlich kühler als gestern. Ja. Gestern bis zu 34 Grad.
0: Ja, es ist schöne Abkühlung heute. Und heute Nacht, da freue ich mich schon drauf, der wird auf jeden Fall im ganzen Haus, werden alle Fenster aufgerissen, denn da wird es kühl, ne? Wie kalt denn?
2: Deutlich kühl. Also vielleicht muss man sich sogar ein Pullover über die Schultern schlagen. Abkühlung 13 bis 8 Grad, denn es ist teilweise auch klar und es bleibt insgesamt trocken.
0: Okay, wie wird es morgen?
2: Ja, freundlich. Mhm. Tatsächlich. Ein schöner Sonntag. Trockenes Hochdruckwetter, etwas Frühnebel ist dabei, dann harmlose Quellwolken und reichlich Sonne. Zeitweise ist es auch mal wolkiger, aber es bleibt ganz tags trocken und die Temperaturen klettern auch schon wieder etwas nach oben. 25 bis örtlich vielleicht sogar 30 Grad.
0: Alles klar, ich habe am Montag schon ein bisschen vorgelunzt. 34 Grad, da wird es wieder heiß.
2: Ja.
0: Klär uns über den Montag auf und ist das dann auch der Trend für die neue Woche?
2: Ja, ein Stück weit schon. Also es wird wieder tatsächlich heiß, insgesamt wenig Wolken, dazu viel Sonne. An den jeweils zum Nachmittag hin steigt das Schauer- und Gewitterrisiko Montag bis zu 33 hochsommerlich heiß Grad. Am Dienstag dann zwar etwas unbeständiger, aber örtlich bis zu 36 Grad.
0: Eieiei. Naja, wünscht man sich so einen Tag wie heute, ne?
2: Jawohl.
0: Schauen wir doch mal. Dann danke ich dir und wünsche ein schönes Wochenende, Eckart.
2: Gerne,
0: bis dann.
2: Euch
0: tschüss.
2: Auch. Tschüss.
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Marius Müller-Westernhagen hier bei MDR Thüringen. Ja, und das war der Radiogarten. Gleich freut sich Romy Anders auf Sie und begleitet Sie durch diesen Nachmittag. Ich bin Nadine Witt, wünsche Ihnen noch einen schönen Samstag. Bis morgen.

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10: Der Machtkampf zwischen der UEFA und FIFA-Chef Gianni Infantino eskaliert. Zwar hatte Infantino seinen umstrittenen Plan zum Verkauf von WM-Anteilen nach großer Kritik aufgegeben, doch der UEFA geht das nicht weit genug. Sie fordert in einer Stellungnahme Konsequenzen und entzieht dem FIFA-Chef ihr Vertrauen. MDR Thüringen-Reporterin Katrin Hondel berichtet.
11: Infantino habe die Versprechen, die er 2016 bei seinem Amtsantritt gab, nicht eingehalten. Er habe damals, so erinnert die UEFA, Transparenz versprochen und dass das Geld der FIFA dem Fußball gehöre und nicht dem Präsidenten des Weltfußballverbands. Dass die FIFA in der Nacht auf Samstag ihren umstrittenen Investorenplan zurückgezogen hat, begrüßt die UEFA zwar, fordert aber nun ziemlich direkt personelle Konsequenzen. Die Verantwortlichen müssten genannt und zur Rechenschaft gezogen werden.
10: Das Thüringen-Derby in der Fußballregionalliga wird wieder mit deutlich mehr Zuschauern ausgetragen. Wie der FC Kaiserslautern heute mitteilte, stehen für das Spiel Sonntag in einer Woche rund 1.400 Gästetickets für Fans des FC Rot-Weiß Erfurt zur Verfügung. Darauf haben sich der Verein, der Stadionbetreiber und die Sicherheitsbehörden verständigt. Beim vergangenen Derby waren dagegen nur 800 Gästefans zugelassen. Deshalb hatte Rot-Weiß Erfurt darauf verzichtet, das Kartenkontingent abzurufen. Der Unternehmer und einstige Retter des Porzellanwerks in Kahla, Günther Reite, ist gestorben. Das berichtet die Thüringer Allgemeine. Reite wurde 85 Jahre alt. Er hatte Kahla Porzellan 1994 aus der Insolvenz mehrheitlich übernommen. Mit seinem Designteam machte sich Kahla Porzellan in der Folge einen Namen mit innovativen, modernen Designs und wurde vielfach ausgezeichnet. Später übernahm Reites Sohn das Unternehmen und führte es viele Jahre weiter. In der Rhön beginnen die Sternenparkwochen. Laut Verein Sternenpark Rhön gibt es in den kommenden 3 Wochen rund 150 Veranstaltungen. Das sind demnach deutlich mehr als in den Vorjahren. Besucherinnen und Besucher können lernen, Sterne zu fotografieren. Außerdem gibt es unter anderem Fledermausführungen und Sternenyoga und das gemeinsame Beobachten der Sonnenfinsternis am 12. August. Die schwarz-rote Koalition diskutiert weiter über eine abschlagsfreie Rente für langjährig Versicherte. Nach den ostdeutschen Ministerpräsidenten will auch SPD-Generalsekretär Tim Klüssendorf an der abschlagsfreien Rente nach 45 Beitragsjahren festhalten. Klüssendorf sagte der B-Zeitung, die Arbeitnehmer hätten sie sich verdient. Damit stellt er sich offen gegen Bundeskanzler Friedrich Merz und seine eigene Parteivorsitzende Bärbel Baas. Mindestens 67 Migranten sind bei dem Versuch ums Leben gekommen, in die spanische Exklave Ceuta in Nordafrika zu gelangen. Spaniens Innenminister Fernando Grande Marlaska sprach bei einer Pressekonferenz heute von traurigen, dramatischen Ereignissen. Nach weniger als 48 Stunden sei nun in der spanischen Exklave eine Rückkehr zur Normalität im Gange, führte er hinzu. Nach Angaben der örtlichen Regierung gelangten seit Wochenbeginn rund 60.000 Menschen von Marokko auf dem Land- oder Seeweg in das Gebiet. Das waren die Nachrichten. 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
8: Danke, Angela. Das Wetter für Thüringen heute am Samstag. Es ist nicht zu heiß.
3: Der Regen, der hört dann auch auf im Laufe des Nachmittags. 26 Grad in der Spitze. In der Nacht, da ist es teils klar und trocken bei Temperaturen zwischen 13 und 8 Grad. Und morgen am Sonntag, Sonntagswetter, es gibt viel Sonne, meist trocken, bei 29 Grad. Nach dem Wochenende, das ist ja dann die vorletzte Sommerferienwoche, in die wir starten, da ist es dann wieder heiß, oft sonnig, bei 33, 34 Grad sogar. Und die Zeit? 14:04. Hier sind die aktuellen Verkehrsmeldungen. A7 Würzburg Richtung Hannover zwischen Bad Kissingen und Obertulba und Bad Brückenau Volkers. 6 Kilometer Stau, Sie brauchen dort eine Dreiviertelstunde länger. Dann haben wir die A9 Richtung München zwischen Marktschorgast und dem Dreieck Bayreuth-Kulmbach. Stockender Verkehr, eine Viertelstunde, die Sie länger einplanen sollten. Und die A71 Richtung Schweinfurt zwischen Meiningen Nord und Meiningen Süd. Behinderungen nach einem Unfall. A72 Richtung Leipzig zwischen Stolberg Nord und dem Kreuz Chemnitz. Stau und stockender Verkehr, dort eine halbe Stunde länger einplanen. Und es wird geblitzt auf der B281 in Schmiedefeld Richtung Neuhaus am Rennsteig. Das war's von unserer Seite. Haben Sie noch eine wichtige Info von den Straßen? Staus, Blitzer, Gegenstände auf der Fahrbahn? Dann sagen Sie Bescheid im MDR Thüringen Verkehrszentrum. Kostenlos Ihr Anruf unter 0800 218 16 00. Danke.
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Yesterday, einfach gute Musik. Das waren die Beatles bei MDR Thüringen. Heute Morgen, es war grau und es war eine wunderbar angenehme Luft und dann fing es auch noch an zu regnen. Ich habe da wirklich zu den Menschen gehört, die waren einfach nur glücklich. Rundum Wohlgefühl, herrlich habe ich gedacht, so schön, endlich wieder einen heißen Kaffee trinken, ohne zu schwitzen. Heute bis 25 Grad und das wird nicht heißer. Das sieht morgen ja schon wieder anders aus. Genießen wir das heute. Einen schönen Samstag mit MDR Thüringen.

Willkommen im MDR Thüringen Wochenende. Es ist kurz vor 3:30. Willkommen am Samstag und eine schöne Zeit. 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Gute Musik, yes.

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2: Mit Pia Wagner und ich wünsche Ihnen einen schönen Samstagnachmittag. Ja, das wäre fast ein Fehlstart geworden in die neue Saison für den FCK Zeiss Jena. Aber dann kam die 6. Minute der Nachspielzeit und Jena gewinnt mit 1:0 in Babelsberg. Unser Sportreporter Christian Müller hat das Spiel gesehen. Christian, Glück oder harte Arbeit?
8: Also beides würde ich sagen, Pia. Glück natürlich, wenn du in der 6. Minute der Nachspielzeit den entscheidenden Treffer setzt. Harte Arbeit auch deshalb, weil Babelsberg in der ersten Halbzeit die klar bessere Mannschaft war und eigentlich 2 oder 3 Tore hätte schießen müssen. Die Jenaer Abwehr wirkte da sehr unsortiert. Vielleicht lag es daran, dass der Abwehrchef Reddemann in der ersten Halbzeit nur auf der Bank saß, als kleine Denkpause für das erste Heimspiel, das ja gegen Zwickau verloren ging. Das wurde ihm so ein bisschen in die Schuhe geschoben. Und kaum war er auf dem Platz, war mehr Ordnung drin im Abwehrverbund in der zweiten Halbzeit. Jena traute sich ein bisschen mehr nach vorn, vor allen Dingen über Elias Löder. Aber es sah alles nach einem 0:0 aus, bis der Trainer 3 Minuten in der 3. Minute der Nachspielzeit auf die Idee kam, Miguel Bog einzuwechseln, einen 19-jährigen Abwehrspieler. Und der schlug die entscheidende Flanke auf. Dreimal darfst du raten, Elias Löder mit Flughechtkopfball bringt er den Ball in die Babelsberger Maschen und damit zum wirklich glücklichen Sieg für Karl Zeiss Jena, der damit einen kompletten Fehlstart verhindern kann. 3 wichtige Punkte im Karl-Liebknecht-Stadion eingesackt und damit kann man jetzt erstmal in diese wichtige nächste Woche mit mehr Selbstvertrauen gehen, wo es ja 2 Heimspiele gibt. Gegen Stahnsdorf am Dienstag und am nächsten Sonntag dann das Derby gegen RWE.
2: Dankeschön, Christian. Du sagst gerade das Derby gegen RWE und auch dazu gibt es heute neue Informationen bei diesem Thüringen-Derby. Da werden nämlich wieder deutlich mehr Gästefans zugelassen, wie Karl Zeiss Jena. Der FC Rot-Weiß Erfurt und die Stadt Jena gemeinsam mithalten, stehen rund 1.400 Gästetickets für die Fans aus Erfurt zur Verfügung. Darauf haben sich der Verein, der Stadionbetreiber und die Sicherheitsbehörden verständigt. Und wir haben noch einen anderen Fußball-Experten, das ist Oliver Gusso und der kennt die Hintergründe.
9: Die sportliche Ausgangslage sei eine andere als am letzten Spieltag im Mai, heißt es von der Stadt. Damals ging es für Jena noch um die Meisterschaft in der Regionalliga. Nun sei es nach Einschätzung von Polizei, Feuerwehr und Genehmigungsbehörde möglich, wieder mehr Gästefans zuzulassen. Beim vergangenen Derby waren lediglich 800 Gästefans zugelassen. Deshalb hatte Rot-Weiß Erfurt darauf verzichtet, das Kartenkontingent abzurufen. Nun will RWE zeitnah Details zum Kartenverkauf bekannt geben. Fest steht bereits, dass ausschließlich Dauerkarteninhaber und Vereinsmitglieder Tickets erwerben können. Der FC Karl Zeiss Jena wertet die Entscheidung als positives Signal für die Zusammenarbeit aller Beteiligten. Der Heimbereich in der Südkurve bleibt aber aufgrund des Sicherheitskonzeptes auf 800 Tickets begrenzt.
2: Und da gucken wir noch zum Handball. Da gab es gestern in Bad Langensalza ein Testspiel und das gewinnt der Thüringer HC gegen Neckarsulm mit 37:31. Trainer Herbert Müller nach dem Spiel.
4: Ja, ich bin sehr zufrieden, vor allem vom Angriffsverhalten. Es haben ja alle schön 30 Minuten spielen dürfen, von daher sind die 37 Tore schon sehr, sehr gut. In der Abwehr merkt man schon noch, dass Abstimmung her muss, dass wir wirklich noch aggressiver agieren müssen. Viel Beinarbeit, viel Querstehen, wirklich versuchen auch Bälle hinten zu generieren, weil dann kannst du auch wieder über das schnelle Spiel, weil wir haben schnelle Spielerinnen, einfache Tore erzielen, aber letztendlich fürs erste Spiel bin ich sehr zufrieden.
2: Ja, und zu diesem Spiel und auch zum Spiel der Jena gestern Abend gibt es natürlich Bilder heute Abend im Thüringen-Journal.
10: Danke dir, Pia. Und vom Sport kommen wir zum Wetter für Thüringen. Da kann es ordentlich gewittern. Wir haben gerade eine Warnung reinbekommen. Und zwar wird gewarnt vor schwerem Gewitter. Der Ilm-Kreis betroffen, Kreis Hildburghausen, Kreis Saalfeld-Rudolstadt, Kreis Sonneberg, Saale-Holzland-Kreis, Saale-Orla-Kreis. Bis halb vier kann das so gehen. Und dann wird es auch da wieder ruhiger. Regnen kann es natürlich auch. Und bis zum Abend, da zieht es dann alles ab in Richtung Osten. 25 Grad ja heute die Maximaltemperatur. In der Nacht meist trocken, teils klar. Bis auf 8 Grad kann es runtergehen. Und morgen am Sonntag haben wir es dann warm und trocken bei 29 Grad, nach dem Wochenende wieder heißer. Die Zeit, es ist 5 Minuten nach halb drei. Und hier sind die aktuellen Verkehrsmeldungen. A7, Würzburg Richtung Hannover, zwischen Bad Kissingen, Obertulba und Bad Brückenau-Volkers 6 Kilometer Stau. Sie brauchen nach wie vor eine Dreiviertelstunde länger. Vorsicht auf der A9 Richtung Berlin, zwischen Bergbad Steben und Rudolfstein, eine ungesicherte Unfallstelle. Und A9 Richtung München zwischen Markt Schorgast und dem Dreieck Bayreuth-Kulmbach stockender Verkehr, dort eine Viertelstunde länger einplanen. Die A72 Richtung Leipzig zwischen Stolberg Nord und dem Kreuz Chemnitz Stau und stockender Verkehr 20 Minuten, die Sie momentan länger brauchen. Geblitzt wird auf der B281 in Schmiedefeld Richtung Neuhaus am Rennsteig. Und wenn Sie noch mehr Blitze haben oder vielleicht ja auch einen aktuellen Stau noch gesehen haben, die wir noch gar nicht bei uns drin hatten, sagen Sie Bescheid. Ihr Anruf kostet nichts. Unter 0800 218 16 00. Kommen Sie gut und sicher an.
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Achtung Autofahrer, eine Warnmeldung aus dem MDR Thüringen Verkehrszentrum. Vorsicht auf der A72 Richtung Leipzig bei den Sachsen nebenan zwischen Stolberg Nord und Chemnitz Süd. Da fährt ein Radfahrer am Fahrbahnrand. Mann. A72 Richtung Leipzig aufpassen zwischen Stolberg Nord und Chemnitz Süd. Da ist ein Radfahrer unterwegs.

0: ein schönes Wochenende.
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0: Es ist Urlaubszeit und wie heißt es da bei den Campern so schön? Des Campers größter Fluch sind Regen und Besuch. Gut, das mit dem Regen, das halten die Camper heute aus. Morgen wird es ja eh wieder trockener. Wir haben uns mal in dieser Woche auf einigen Thüringer Campingplätzen umgeguckt und mit Dauer- und Kurzzeitcampern gesprochen und auch mit den Betreibern, wie die Geschäfte überhaupt so laufen in der aktuellen Zeit. MDR Thüringen-Reporterin Conny Marona war auf Thüringens größtem Platz in Hohenfelden im Weimarer Land unterwegs.
2: Ja, danke schön. So, jetzt bin ich mal rein.
3: Es ist ein Kommen und Gehen. An guten Tagen übernachten 2000 Leute hier. Doch auf 26 Hektar verläuft es sich. Die Saison bis hierher läuft sie gut, sagt Geschäftsführer Thomas Lang.
4: Es könnte unter der Woche immer noch ein bisschen besser sein, das muss man sagen. Aber grundsätzlich sind wir zufrieden. Die Wochenenden sind immer ausgebucht. Also wer da zu uns kommen möchte, sollte vorher auf jeden Fall reservieren. Und darüber freuen wir uns natürlich auch sehr, dass auch der Campingplatz so jetzt die Saison über gut genutzt ist.
3: Vor allem von Dauercampern. Die fast 400 Plätze in Hohenfelden sind ausgebucht. Es gibt sogar eine Warteliste. Eine Einnahmequelle, die für Lang und sein 26-köpfiges Team nicht ganz unerheblich ist.
4: Es ist jetzt nicht die wichtigste Stütze. Es ist ungefähr ein Drittel vom Umsatz, den wir so das Jahr über machen. Und das ist natürlich trotzdem nicht zu verachten. Das heißt, die Dauercamper sind natürlich auch wichtig. Und dann den anderen Umsatz machen natürlich die Touristcamper und der weitere Umsatz ist dann die Ferienhäuser.
3: Vor allem aber sind die Dauercamper so etwas wie die Seele des Platzes. Die Camper, die sich monatelang hier beschäftigen.
5: Na, indem man das halt so ein bisschen in Ordnung hält, liest, dann spielen wir für Rummy Cup.
6: Ich selber gehe immer öfters mal Fahrrad fahren und ja, dann geht man, wenn das Wetter passt, baden gehen, Support fahren oder man geht immer zum Nachbarn.
7: Ein richtig schönes, relaxtes, mit wenig auskommendes Leben.
3: Allerdings auf eines verzichten kann auch der Camper nicht. Platzchef Thomas Lang weiß, worum es geht.
4: Also Fernsehempfang ist wirklich ein Thema. WLAN ist natürlich auch immer ein Thema. Das sind so die Ansprüche, die mittlerweile so gekommen sind.
3: Und die Lang natürlich gern erfüllen will. Auch deshalb investiert er pro Jahr zwischen einer Viertel und einer halben Million Euro in seinen Platz.
0: Wow. Wer in Hohenfelden also das Wochenende mal verbringen möchte, das haben Sie ja gehört, der sollte besser vorbuchen. Und weil mein Kollege, der Thüringen-Reporter Adi Rüggewold, auf den Geschmack am Campen total gekommen ist, da verbringt er jetzt direkt eine Woche ohne Familie, allein unter Dauercampern am Schönsee in der Rhön. Montagmorgen bei uns in der Frühschicht nach 5. Hören Sie da mehr.
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Ein Kaffee, ein Stück Johannisbeerkuchen mit Sahne. Na, bei der angenehmen Lufttorte, da schmeckt's. Sie hören den Samstagnachmittag bei MDR Thüringen. Schön, dass Sie bei uns sind.

0: Lonely Sascha. Einfach gut. 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
2: Der Machtkampf zwischen der UEFA und FIFA-Chef Gianni Infantino eskaliert. Zwar hatte Infantino seinen umstrittenen Plan zum Verkauf von WM-Anteilen nach großer Kritik aufgegeben, doch der UEFA geht das nicht weit genug. Sie fordert in einer Stellungnahme Konsequenzen und entzieht dem FIFA-Chef ihr Vertrauen. In der Stellungnahme hieß es, die derzeitige Führung der FIFA habe nicht nur das Vertrauen der UEFA verloren, sondern auch von vielen anderen Mitgliedern der Fußballfamilie. Die Europäische Fußballunion kündigte an, mit anderen Mitgliedsverbänden über Konsequenzen zu sprechen. Thüringens bester Schäfer wird heute zum 33. Mal in Hohenfäden gekürt. Bei der Landesmeisterschaft im Hüten treten 5 Schäfer mit ihren Hunden gegeneinander an. MDR Thüringen-Reporterin Leerhein, klappt das denn überhaupt bei dem Regenwetter?
3: Ja, die Schäfer haben durchgezogen. Sie müssen mit ihren Tieren ja bei jedem Wetter raus. Angenehm ist es natürlich nicht. Bei Regen sind die Schafe unruhiger. Das macht es schwerer, sie zusammenzutreiben. Und zwischendurch hat es so doll geregnet, dass ein Teilnehmer tatsächlich abgebrochen hat. Die Stimmung ist trotzdem gut. Es sind viele Gäste gekommen. Die haben sich eben untergestellt am Bratwurststand oder bei den Wollsocken. Uwe Erl vom Schafzuchtverband hat mir gesagt, dass sich immer viele auf diesen Tag freuen.
2: Die Rugby-Damen des OSV Jena steigen in die höchste deutsche SIMA-Rugby-Liga auf. Wie der Verein mitteilte, sicherte sich das Team den Aufstieg nach erfolgreichen Qualifikationsturnieren in Wiedenbrück und Braunschweig. Nach einer schwierigen Vorsaison schafften die Jenaerinnen mehrere Turniersiege und qualifizierten sich schließlich. In der kommenden Saison treffen sie auf die stärksten Mannschaften Deutschlands. Trotz Kritik besteht die CDU-Führung weiter auf einer Abschaffung der Rente mit 63. Dies hatte die Rentenkommission vorgeschlagen. Bundeskanzler Friedrich Merz und Arbeitsministerin Bärbel Baas wollten die Empfehlungen der Kommission vollständig umsetzen. Unterstützung gibt es auch von Unionsfraktionschef Thorsten Frey und der neuen Generalsekretärin Franziska Hoppermann. Beide bezeichneten den Schritt als richtig und wichtig. Kritik gab es zuletzt vom SPD-Generalsekretär Tim Klüssendorf und auch von den meisten ostdeutschen Länderchefs, darunter auch Thürings Ministerpräsidenten Mario Vogt. Begleitet von einem großen Sicherheitsaufgebot hat am Mittag in Hamburg die Demonstration zum Christopher Street Day begonnen. Die Kundgebung unter dem Motto »Solidarisch queer Haltung zeigen für eine Zukunft ohne Angst« findet eine Woche nach dem islamistischen Anschlag beim Berliner CSD statt. Die Veranstalter rechneten vorab mit rund 250.000 Besucherinnen und Besucher. Die Veranstalter riefen die gesamte Stadt zur Teilnahme auf. Der Berliner CSD-Verein nimmt mit einem eigenen Wagen an der Demonstration teil. Das waren die Nachrichten. 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
0: Danke dir, Angela. Das Wetter für Thüringen, das Wochenendwetter, bis 25 Grad heute in der Spitze. Es kann teils noch ordentlich gewittern. Uns liegt eine Warnung vor für den Ilm-Kreis, Kreis Hildburghausen, Kreis Saalfeld-Ruderstadt, Kreis Sonneberg, Saale-Holzland-Kreis und den Saale-Orla-Kreis. Und da wird bis 3:30, also noch eine halbe Stunde, gewarnt. Sonst haben wir zum Teil auch nur Regen, aber das zieht bis zum Abend alles ab. Nachher bleibt es dann trocken und in der Nacht auch keine Schauer weiter, teils klar, frisch bis auf 8 Grad kann es örtlich runtergehen. Morgen am Sonntag wieder warm und trocken bei 29 Grad, Montag noch heißer. Die Zeit 15.04 Uhr. Und hier sind die aktuellen Verkehrsmeldungen. A7 Würzburg Richtung Hannover. Die Strecke ist ja zwischen Bad Kissingen-Obertulba und Bad Brückenau-Volkers nicht gesperrt, aber dort gibt es 6 Kilometer Stau, 20 Minuten, die Sie noch länger dort einplanen sollten. A9 Richtung München zwischen Marktschorgas und dem Dreieck Bayreuth-Kulmbach stockender Verkehr, aber es sind nur 10 Minuten, die Sie länger brauchen. Die A72 Richtung Leipzig zwischen Stolberg Nord und dem Kreuz Chemnitz, Stau und stockender Verkehr, 20 Minuten. Dort mehr einplanen und Vorsicht auf der A72 Richtung Leipzig. Zwischen Stolberg Nord und Chemnitz Süd, da kann immer noch ein Radfahrer am Fahrbahnrand unterwegs sein. So, dann haben wir auch Blitzer. Und zwar auf der B281 in Schmiedefeld Richtung Neuhaus am Rennsteig. Das war's. Haben Sie noch einen Blitzer gesichtet oder einen aktuellen Stau, dann sagen Sie uns Bescheid, kostenlos im MDR Thüringen Verkehrszentrum 0800 218 1600. Eine gute Fahrt und einen schönen Samstagnachmittag. Das wünscht Ihnen Rumi Anders.
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0: Menschen, die sich für andere einsetzen, die sich engagieren für richtig gute Sachen, die stellen wir Ihnen regelmäßig bei uns vor.
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0: Was Kerstin Gutmann aus Bad Tabarz ehrenamtlich macht, das finden wir spitze. Vor allem ist es richtig, richtig toll für Menschen in Not in Ostafrika, in Tansania. Die erfahrene Krankenschwester ist mindestens einmal im Jahr in Tansania im Einsatz, um dort zu helfen. Gemeinsam mit der Thüringer Ehrenamtsstiftung ist sie für uns die Thüringerin des Monats Juli. Mein Kollege, MDR Thüringen-Reporter Lutz Gerlach, der stellt Ihnen Kerstin Gutmann vor.
2: In einem Krankenhaus in Afrika arbeiten. Seit ihrer Schulzeit war das der große Wunsch von Kerstin Gutmann. Zuerst hat sie in Gambia ehrenamtlich Kranke und Verletzte versorgt. Seit 4 Jahren betreut sie in Tansania in einem Hospital Menschen, die an Lepra erkrankt sind oder waren.
3: Ich bin hingegangen und habe denen die Hand gegeben. Und es war Fassungslosigkeit auf der Seite, weil die also kaum Berührung erfahren. Und ich habe gemerkt, welches Strahlen in den Augen kommt, wenn man sich einfach nur mal hinsetzt. Wir haben uns verständigt, manchmal mit Händen und Füßen. Für mich war nach diesem ersten Besuch klar, hier möchte ich unbedingt arbeiten.
2: Angst vor der Krankheit hat sie nicht, denn es gibt wirksame Medizin, die Ansteckungen verhindert. Zur Arbeit gehören neben der Wundversorgung auch Kleinstoperationen ohne Arzt.
3: Es war für mich also am Anfang sehr schwierig, weil das ist eine Kompetenzüberschreitung, die in Deutschland undenkbar wäre. Wenn es dort nicht gemacht wird, macht es keiner, sterben die Patienten.
2: Nicht nur die medizinische Arbeit ist in Tansanias einzigem Leprazentrum in der Stadt Ifakara besonders. Der Erfurter Tansania-Hilfeverein hat viel für bessere Rahmenbedingungen dort getan.
3: Wir haben ganz viele neue Matratzen für Patienten angeschafft, die teilweise so löchrig waren, dass man gar nicht mehr drin liegen konnte. Wir haben die Patientenräume mit Moskitonetzen versorgt, weil Malaria ist ganzjährig ein großes Thema in Tansania. Dann haben wir ganz viel schon angeschafft an Instrumenten, mehrfach große Lieferungen, Medikamente, Verbandsmaterialien.
2: Das nächste Projekt ist ein neuer OP-Tisch, denn der bisherige ist rund 60 Jahre alt und zum Teil verrostet. Aber auch in der Heimat ist Kerstin Gutmann ehrenamtlich aktiv, seit mehr als 3 Jahrzehnten in der Notfallseelsorge. Ihre Chefin Cornelia Galbas bewundert das umfangreiche Engagement.
4: Das ist schon sehr besonders und das hat mich motiviert, dieses Ehrenamt wirklich mal zu würdigen. Und ich bin sehr, sehr glücklich, dass sie auch dafür jetzt auserwählt wurde.
0: Das ist echt cool. Kerstin Gutmann ist unsere Thüringerin des Monats Juli. Ein Video und Fotos zu ihr finden Sie alles bei uns in der MDR Thüringen App.
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Verkehrszentrum und zwar für die A4 Frankfurt Richtung Dresden. Auch dort können Sie uns noch gut empfangen. Höhe Chemnitz Mitte, eine ungesicherte Unfallstelle. Bitte eine Rettungsgasse bilden. Betrifft die A4 Frankfurt Richtung Dresden. In Höhe Chemnitz Mitte eine ungesicherte Unfallstelle.

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3: Mit Pia Wagner. Beim Thüringen-Derby nächsten Sonntag in Jena sind wieder deutlich mehr Gästefans zugelassen. Wie der FC Karlsruhe Jena, der FC Rot-Weiß Erfurt und die Stadt Jena heute mithalten, stehen für das Spiel rund 1.400 Gästetickets für die Erfurter zur Verfügung. Beim vergangenen Derby, da waren es ja lediglich 800. Und darüber war Rot-Weiß Erfurt so sauer, dass der Verein ganz darauf verzichtet hat, das Kartenkontingent abzurufen. Heute hieß es zur Begründung, die sportliche Ausgangslage sei eine andere als im letzten Spieltag im Mai. Laut Polizei, Feuerwehr und Genehmigungsbehörde ist es deshalb auch wieder möglich, mehr Gästefans zuzulassen. Die Erfurter, die spielen zunächst morgen in Halle, gestern schon Jena in Babelsberg und da gab es ein spätes 1:0 durch ein Tor von Rückkehrer Elias Löder.
4: Kein gutes Spiel von uns, muss man sagen, aber ich glaube, solche Siege sind dann trotzdem irgendwie doch dann die schönsten, kurz vor Schluss, hat man glaube ich dann gesehen bei der Jubeltraube und ja, schweißt nochmal mehr zusammen und wie ich schon erwähnt habe gerade, heute dann auch mal mit ein bisschen Glück im Strafraum auf der Linie mal geklärt, aber haben wir dann irgendwie wirklich dann auch als Mannschaft dann irgendwie die Null gehalten und ich wusste, dass wir dann irgendwie noch einen reinbekommen, weil wir dann wirklich auch nochmal gute Chancen hatten und dass es dann so spät klappt und wir heute mit dem 3 nach Hause fahren, ist umso schöner.
3: Ja, am Dienstag schon geht's für die Jena gegen Stahnsdorf, am Sonntag dann wie gesagt das Thüringen-Derby und Achtung, Kampfansage, Elias Löder sagt, es soll eine perfekte englische Woche werden. Wir bleiben noch beim Fußball. In der Nacht, da kam die Meldung, der Fußball-Weltverband FIFA gibt seine umstrittenen Investorenpläne auf. Der Vorschlag werde nicht weiterverfolgt, sagte Verbandspräsident Gianni Infantino. Aber der Machtkampf im Weltfußball, der geht weiter. Die UEFA, die fordert inzwischen deutliche Konsequenzen. Aus Genf berichtet MDR Thüringen, Reporterin Katrin Hondl.
5: Die Stellungnahme der UEFA ist eine maximale Kampfansage an den FIFA-Präsidenten. Infantino habe mit seinen Investorenplänen einen schäbigen, undurchsichtigen Deal ausgeheckt und durchzupressen versucht, heißt es da. Und weiter, die aktuelle FIFA-Führung hat nicht nur das Vertrauen der UEFA, sondern auch das vieler anderer Mitglieder der Fußballfamilie verloren. Infantino habe die Versprechen, die er 2016 bei seinem Amtsantritt gab, nicht eingehalten. Er habe damals, so erinnert die UEFA, Transparenz versprochen und dass das Geld der FIFA dem Fußball gehöre und nicht dem Präsidenten des Weltfußballverbands. Die Aufgabe der Investorenpläne sei ein Sieg für das ganze Spiel, aber, so die UEFA wörtlich, es darf nicht das Ende der Geschichte sein. Die Aufgabe, das Vertrauen in die FIFA wiederherzustellen, hat gerade erst begonnen.
3: Genug vom Fußball, wir kommen zum Rudern. Da gibt es nämlich gerade die Europameisterschaften im norditalienischen Varese. Und MDR Thüringen Sportreporter Jan Dittjogeit kann da die ersten deutschen Medaillen vermelden.
6: Das war ein richtig guter erster Finaltag für den deutschen Ruderverband. Am Ende hat es in den olympischen Klassen 4 Medaillen gegeben. Gekrönt durch den Europameistertitel für den Männer-Doppelvierer, der sich einen harten Kampf geliefert hat mit dem Boot aus Polen. Am Ende hat es aber gereicht für das deutsche Quartett. Kurz zuvor eine Silbermedaille für den Frauen-Doppelvierer. Da hat es nicht ganz gereicht, das Boot aus der Schweiz einzuholen. Und dann gab es noch 2 Medaillen, die vielleicht nicht unbedingt zu erwarten gewesen sind. Zum einen Silber durch den Frauenvierer ohne und Bronze durch den Männervierer ohne. Das ist auf jeden Fall eine Bilanz des Deutschen Ruderverbandes, die sich durchaus sehen lassen kann und Hoffnung macht für den zweiten Finaltag.
7: Vom Sport zum Thüringen-Wochenendwetter. Bis 25 Grad heute. Und was da noch an Regen bzw. an Gewittern vorhin runtergekommen ist, das zieht alles ab. Es bleibt nachher meist ruhig und friedlich und auch trocken am Abend. Und in der Nacht, da wird es regelrecht frisch. Zwischen 13 und 8 Grad die Tiefstwerte, meist trocken. Morgen am Sonntag genauso kaum Schauer. Es wird wieder ein Stück wärmer bei bis zu 29 Grad. Und am Montag gleich nochmal ein bisschen heißer bei 33, 34 Grad in der Spitze. Viel Sonne. Die Zeit, es ist 15:34 Uhr. Und hier sind die aktuellen Verkehrsmeldungen. Vorsicht A4, Frankfurt Richtung Dresden, Höhe Chemnitz-Mitte. Da gab es einen Unfall, die Strecke ist jetzt gesperrt. Und bitte denken Sie an die Gasse für die Rettungsfahrzeuge. Dann haben wir die A4 Richtung Frankfurt zwischen Chemnitz-Glöser und dem Kreuz Chemnitz. 5 Kilometer Stau, 20 Minuten Verzögerung. Die A7 Würzburg Richtung Hannover zwischen Bad Kissingen, Obertulba und Bad Brückenau-Volkers. 6 Kilometer Stau, dort brauchen Sie jetzt noch eine halbe Stunde länger. Es wird weniger. Die A72 Richtung Leipzig zwischen Stolberg Nord und dem Kreuz Chemnitz. Stau und stockender Verkehr, 20 Minuten, die Sie da länger brauchen. Und es wird geblitzt auf der B281 in Schmiedefeld Richtung Neuhaus am Rennsteig. Das war's. Wenn Sie noch mehr haben, Staus, Blitzer, Gegenstände auf der Fahrbahn, sagen Sie uns Bescheid. Kostenlos im MDR Thüringen Verkehrszentrum 0800 218 16 00. Vielen Dank.
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Jetzt, Ladies and Gentlemen, jetzt feiern wir den Sommer mit richtig schöner, guter Laune Musik. Monika und Erika und Maria finden das auch alle gut. A little bit of Jessica sowieso. Regen, Gewitter und dann wieder Wärme und Sonnenschein. Ein Hoch aufs Leben, ein Hoch auf den Sommer. Einen schönen August mit MDR Thüringen.

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1: In Blankenhain im Weimarer Land, da geben sich die großen Fußballteams quasi die Klinke in die Hand. Bis gestern waren die Bundesliga-Frauen des VfL Wolfsburg da und heute trainiert Bayer 04 Leverkusen im Spa- und Golfresort. Meine Kollegin, MDR Thüringen-Reporterin Conny Marona, was hat denn das Resort, was andere nicht haben?
2: Also ich habe mit dem Sprecher der Wolfsburger gesprochen und er sagt, solche Platzverhältnisse wie im Resort, die gibt's fast nirgendwo. Die beiden Rasenplätze sind gepflegt wie Golfplätze, sagt er. Aber ist ja auch irgendwie klar, die Greenkeeper, die haben es sonst ja auch mit Golfwiesen zu tun. Das sind Profis, die jetzt aber auch echt herausgefordert werden. Zum einen wegen des Wetters, ja, und dann auch wegen der wirklich guten Auslastung.
1: Na gut, aber die Plätze allein sind es bestimmt nicht, oder?
2: Nein, es ist wohl auch das gute Essen. Das sagen viele. Also die Küche hier, die scheint super zu sein. Das ist übrigens noch was ich selber noch ausprobieren muss. Ja, und natürlich das Drumherum. Denn im Resort, da gibt es natürlich auch mehr als Fußball. Da können sie golfen, es gibt einen Basketballplatz, es gibt mehrere Pools und auch Paddle-Tennis. Alles Sachen, die auch natürlich fürs Teambuilding wichtig sind.
1: Du, das klingt jetzt aber so, als wären die Fußballer im Golfresort happy und würden da gar nicht rauskommen wollen. Also wir kriegen davon nicht viel mit, ne?
2: Doch, also wenn die Fans wollen, dann schon zumindest von Leverkusen. Also es wird öffentliche Trainings geben, die sind meistens Vormittag um 11 und am Montag sogar eine Fanaktion im Blankenhainer Schloss. Nur das geplante Trainingsspiel gegen den FC Karlsruhe Jena, das muss leider ausfallen. Der FCC hat dafür leider keine Zeit.
1: Schade, aber das liegt ja im Spielplan von Karlsruhe. Gestern hat Jena ja in Babelsberg gewonnen, aber die Fußballprofis von Bayer 04 Leverkusen trainieren gerade im Blankenhain, die Bedingungen dort, die scheinen perfekt.
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Achtung Autofahrer, wieder eine Warnmeldung aus dem MDR Thüringen Verkehrszentrum. Diesmal eine Meldung für die A9 Berlin-München. Zwischen Drossig und Eisenberg, da läuft ein Hund auf der Fahrbahn.

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2: Samstag, heute der 1. August. 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
4: Der Machtkampf zwischen der UEFA und FIFA-Chef Gianni Infantino eskaliert. Zwar hatte Infantino seinen umstrittenen Plan zum Verkauf von WM-Anteilen nach großer Kritik aufgegeben, doch der UEFA geht das nicht weit genug. Sie fordert in einer Stellungnahme Konsequenzen und entzieht dem FIFA-Chef ihr Vertrauen. In dem Statement heißt es, die derzeitige Führung der FIFA habe nicht nur das Vertrauen der UEFA verloren, sondern auch von vielen anderen Mitgliedern der Fußballfamilie. Beim kommenden Thüringen-Derby in der Fußballregionalliga werden wieder deutlich mehr Gästefans zugelassen. Wie der FC Kaisers Jena, der FC Rot-Weiß Erfurt und die Stadt Jena heute gemeinsam mithalten, stehen für das Spiel Sonntag in einer Woche rund 1.400 Gästetickets für Fans aus Erfurt zur Verfügung. Darauf haben sich der Verein, der Stadionbetreiber und die Sicherheitsbehörden verständigt. MDR Thüringen-Sportreporter Oliver Gussor berichtet.
5: Die sportliche Ausgangslage sei eine andere als am letzten Spieltag im Mai, heißt es von der Stadt. Damals ging es für Jena noch um die Meisterschaft in der Regionalliga. Nun sei es nach Einschätzung von Polizei, Feuerwehr und Genehmigungsbehörde möglich, wieder mehr Gästefans zuzulassen. Beim vergangenen Derby waren lediglich 800 Gästefans zugelassen. Deshalb hatte Rot-Weiß Erfurt darauf verzichtet, das Kartenkontingent abzurufen. Nun will RWE zeitnah Details zum Kartenverkauf bekannt geben.
4: Auf dem Gelände des Freilichtmuseums Hohenfelden läuft seit dem Morgen die 33. Landesmeisterschaft im Schafehüten. Dabei treten nach Angaben des Landesverbandes Thüringer Schafzüchter 5 Schäfer mit ihren Hunden an. Beim Hütewettbewerb messen sie sich in unterschiedlichsten Disziplinen. Es geht unter anderem ums Auspferchen der Herde, das Treiben, ums Hüten im engen und auch weitem Gelände und darum, wie der Hüter mit Verkehrshindernissen umgeht. Begleitet von einem großen Sicherheitsaufgebot hat am Mittag in Hamburg die Demonstration zum Christopher Street Day begonnen. Die Kundgebung unter dem Motto »Solidarisch queer Haltung zeigen für eine Zukunft ohne Angst« findet eine Woche nach dem islamistischen Anschlag beim Berliner CSD statt. Die Veranstalter rechneten vorab mit rund 250.000 Besucherinnen und Besuchern. Die Veranstalter riefen die gesamte Stadt zur Teilnahme auf. Nach dem Ansturm zehntausender Migranten auf die spanische Exklave Ceuta in Nordafrika wächst die Kritik an Spanien. In einem Brief, den auch Bundeskanzler Friedrich Merz unterzeichnet hat, äußern 22 der 27 Staats- und Regierungschefs große Besorgnis über die Lage und werfen Madrid indirekt vor, mit jüngsten Entscheidungen Menschen Anreize gegeben zu haben, den Weg in die EU zu wagen. Bis zu 60.000 Menschen hatten es innerhalb kurzer Zeit von Marokko aus nach Ceuta geschafft. Mindestens 67 Menschen kamen bei dem Versuch ums Leben. Nach Angaben der spanischen Regierung sind mittlerweile fast alle Migranten nach Marokko zurückgekehrt. Das waren die Nachrichten. 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
6: Danke dir, Angela. Das Samstagswetter hier bei uns in Thüringen. Also bis zum Abend kommt jetzt kaum noch was runter. Nach dem ganzen Regen, nach den Gewittern, jetzt Wetterberuhigung. 25 Grad in der Spitze. In der Nacht bleibt es meist trocken und teils auch klar. Die Temperaturen zwischen 13 und 8 Grad, es wird schön frisch. Morgen am Sonntag warm, bis zu 29 Grad. Und es ist morgen im Großen und Ganzen schön mit Sonnenschein. Nach dem Wochenende wird es wieder heiß, bei 33, 34 Grad in der Spitze. Kann am Montag einzelne Schauer bzw. Gewitter geben. Die Zeit 16.04 Uhr. Hier sind die aktuellen Verkehrsmeldungen. Da kam gerade noch die Meldung von der A73 rein, ganz frisch Bamberg Suhl. Zwischen Schlausingen und Suhl-Friedberg, da läuft ein Hund auf der Fahrbahn. Gut aufpassen dort. A4 Frankfurt Richtung Dresden, zwischen Limbach-Oberfrohna und Chemnitz-Glöser, Stau nach einem Unfall. A4 Richtung Frankfurt zwischen Chemnitz-Glöser und dem Kreuz Chemnitz, 5 Kilometer Stau und stockender Verkehr. Sie brauchen eine Viertelstunde länger. Die A7 Würzburg Richtung Hannover zwischen Bad Kissingen, Obertulba und Bad Brückenau-Volkers 5 Kilometer Stau. Jetzt dort noch 20 Minuten, die Sie mehr einplanen müssen. Und Vorsicht A9 Berlin-München, da ist auch ein Hund auf der Fahrbahn zwischen Dreußig und Eisenberg. Dann haben wir die A72 Richtung Leipzig zwischen Storberg Nord und dem Kreuz Chemnitz. Stau und stockender Verkehr, aber es sind nur 10 Minuten, die Sie da länger brauchen. Geblitzt wird auf der B281 in Schmiedefeld Richtung Neuhaus am Rennsteig. Wenn Sie noch mehr Blitzer gesehen haben oder noch einen aktuellen Stau oder vielleicht ja noch einen Hund, hoffentlich nicht, aber doch irgendwo auf der Fahrbahn unterwegs ist, dann sagen Sie uns Bescheid. Wir können dann fix die anderen Autofahrer informieren. 0800 218 16 00, da erreichen Sie uns kostenlos im MDR Thüringen Verkehrszentrum. Eine gute Fahrt, ein schönes Wochenende. Das wünscht Ihnen Romy Anders.
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0: Samstagnachmittag, 16:45 Uhr. Eine schöne Zeit wünschen wir Ihnen.
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0: Reden jetzt mal über die wirklich sehr, sehr, sehr, sehr schönen Dinge, die es gibt im Leben. Wir reden über Musik. Denn in der Ferienzeit verbringen ja viele von uns auch eine ganz ordentliche Zeit im Auto. Ne, vielleicht auf dem Weg auf den Darß, Rügen, Dänemark rüber oder nach Italien. Und damit es unterwegs nicht so still ist, läuft natürlich Musik. Die kann auch richtig Einfluss haben auf unsere Fahrweise. Rock'n'Roll zum Beispiel soll dafür sorgen, dass wir vielleicht ein bisschen flotter unterwegs sind. Und deswegen wollen wir von Ihnen jetzt mal wissen, welche Musik hören Sie denn am liebsten im Auto?
2: Querbeet. Also ich bin da nicht festgelegt, ich höre eigentlich alles.
3: Hardrock, AC/DC beispielsweise. Ich glaube schon, wenn man ein bisschen schnellere Musik hört, dass man da doch ein bisschen anders fährt, als wenn man jetzt Beethoven-Sinfonie irgendwas hört.
2: Ich telefoniere eigentlich meistens, deswegen bin ich raus.
4: Gar keine.
2: Bei mir ist es tatsächlich aktuell ganz viel K-Pop.
5: Rock und Metal. Ich passe immer die Musik meinem Fahrstil an.
6: Wie die Stimmung ist. Am liebsten bin ich eher so für Techno und Rave. Das ist so meins. Aber wenn es ein bisschen ruhiger sein soll, dann auch gerne 80s.
7: Also wenn ich alleine bin, dann ist mal Woodstock oder so eine CD drin.
8: Wir hören ganz selten Musik im Auto. Wir hören häufig eher so einen Podcast oder so.
9: Eigentlich höre ich keine Musik beim Autofahren, weil es mich ein bisschen ablenkt.
10: Eher so ein bisschen härtere Sachen. Was Rockiges, sagen wir es mal so. Wenn ich genervt bin, mache ich extra lautere Musik an. Das beruhigt einen dann eher.
0: Okay, also ich höre sehr gerne im Auto Musik von den Turtles. Happy Together oder Eleanor. Ah, das liebe ich. Und da fahre ich dann auch nicht zu langsam. Angemessen, ne? Aber nicht, ich bin sonst eher eine Schleicherin. Aber mit der richtigen Musik, da fahre ich eben auch zur Freude der anderen sehr ordentlich. Holiday, Madonna. Das ist auch ein super Song für ein entspanntes, ordentliches Autofahren. Ganz gleich, mit welcher Musik Sie unterwegs sind. Seien Sie achtsam, seien Sie entspannt, rücksichtsvoll. Haben Sie eine gute Fahrt mit MDR Thüringen.

0: Über sieben Brücken musst du gehen. Karat bei MDR Thüringen. Schönen Samstag Ihnen. Wir kommen jetzt zu einem tollen, gefühlvollen Song. Auch von Take That gibt's da eine ganz, ganz wunderbare Version. Hier. How Deep Is Your Love? 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
1: Mit Pia Wagner. Heute geht sie los. Die Tour de France der Frauen. Erstmals mit Start in der Schweiz. 9 Etappen gibt's. Fast 19.000 Höhenmeter warten auf die Frauen. Heute geht's rund um Lausanne. Unser Reporter ist vor Ort.
2: Das erste Wertungstrikot bei dieser Tour de France der Frauen ist vergeben. Das Sprinttrikot, es geht an eine Außenseiterin. Idoia Erazo aus Spanien vom spanischen Team Laboral Kutscher hat sich diese erste Sprintwertung und einzige Sprintwertung auf der ersten Etappe von Lausanne nach Lausanne gesichert und 25 Punkte ergattert. Heißt, die Spanierin wird heute Abend geehrt werden und morgen dann in Grün. Zum einen in der ersten Startreihe stehen beim Start in Aigle und dann auch dieses grüne Trikot über diese gesamte zweite Etappe bis nach Genf tragen dürfen. Große Ehre, große Auszeichnung und so langsam macht sie auch das Peloton auf den Weg ran zu dieser vierköpfigen Ausreißergruppe, denn die Top-Favoriten wollen hier heute in Lausanne den Etappensieg und in Gelb sein.
1: Und wir sind wieder beim Fußball, beim Thüringen-Derby nächsten Sonntag. In Jena sind wieder deutlich mehr Gästefans zugelassen. Wie der FC Carl-Zeiss Jena, der FC Rot-Weiß Erfurt und die Stadt Jena mitteilten, stehen für das Spiel rund 1.400 Gästetickets für die Erfurter Fans zur Verfügung. RWE will zeitnah Details zum Kartenverkauf bekannt geben. Fest steht aber bereits, dass ausschließlich Dauerkarteninhaber und Vereinsmitglieder Tickets bekommen können. Der Machtkampf zwischen der UEFA und FIFA-Chef Gianni Infantino eskaliert. Infantino hatte zwar seine umstrittenen Pläne zum Verkauf von WM-Anteilen in der Nacht aufgegeben, doch der UEFA geht es nicht weit genug. Sie forderten eine Stellungnahme Konsequenzen. Luise Kropf mit den Einzelheiten.
3: Die Stellungnahme der UEFA hat es in sich. Zunächst formuliert die UEFA, dass der Europäische Verband die Entscheidung begrüßt, dass die FIFA ihren Plan zum Verkauf von Anteilen an private Investoren zurückgezogen hat. Danach wird der Ton allerdings schärfer. Die UEFA fordert in ihrem Statement einen radikalen Neuanfang und konfrontiert den FIFA-Präsidenten Gianni Infantino direkt und indirekt mit deutlicher Kritik. Der Verband betont zum einen, dass er sicherstellen will, dass es einen solchen Vorfall nicht nochmal geben wird und schließt dabei keine Option aus, heißt es. Später im Text wird die UEFA deutlicher. Der Verband formuliert wörtlich in seiner Stellungnahme, dass die derzeitige FIFA-Führung nicht nur das Vertrauen der UEFA, sondern auch das vieler anderer Mitglieder der Fußballfamilie verloren habe. Präsident Gianni Infantino wird in der Stellungnahme auch namentlich erwähnt. Er habe sein Versprechen nach Transparenz nicht eingehalten. Geschlossen wird die Stellungnahme mit den Worten: Die Aufgabe, das Vertrauen in die FIFA wiederherzustellen, habe gerade erst begonnen.
1: In der Regionalliga wird ja schon wieder gespielt. Die Erstligisten und Zweitligisten, die testen noch, zum Beispiel Borussia Dortmund. Die Dortmunder gewinnen zum Abschluss ihrer Japan-Reise mit 1:0 gegen den Erstligisten FC Tokio. Silva erzielte das Tor des Tages in der 54. Minute. RB Leipzig gewinnt mit 4:0 gegen den Drittligisten Ferl. Klostermann, Baku, Bansusi und Harder schossen hier die Tore. Nicht dabei war bei der Partie Jan Diamandé und Peter Gulacsi, die beide ja voraussichtlich den Verein verlassen werden. Und Dynamo Dresden schlägt Union Berlin in einem Testspiel mit 2:1.
4: Super, danke dir, Pia. Super, da freue ich mich, ja. Ich mag Dynamo Dresden. Ja, Pia runzelt die Stirn. Aber du freust dich auch ein bisschen mit, oder? Für Dresden?
5: So. Alles Testspiel noch, Romy. Noch ist es nicht entscheidend.
4: Siehst du, so kann man das natürlich auch sehr diplomatisch wieder ausgedrückt. So kann man das auch sehen. Das Thüringen-Wetter, das ist immer auch ganz diplomatisch, das Thüringen-Wetter ist schon. Also es gab ja heute schon ordentlich Regen. Jetzt wird es keinen Regen mehr geben. Also wenn Sie heute Abend grillen oder braten möchten, geht prima. Die Abendsonne ist damit dabei. 22 Grad in der Spitze. Morgen, beziehungsweise erstmal in der Nacht, keine Schauer, die Temperaturen zwischen 13 und 8 Grad. Morgen, da gibt es viel, viel Sonne im Gegensatz zu heute und es wird auch wieder deutlich wärmer. 29, 30 Grad, nach dem Wochenende sogar noch heißer und weiterhin viel Sonne, vereinzelt Schauer und Gewitter. Also wirklich nur ganz, ganz wenig, was da runterkommen soll am Montag. Die Zeit ist kurz nach 5:30. Hier sind die aktuellen Verkehrsmeldungen. A4 Richtung Frankfurt zwischen Chemnitz-Glöser und Chemnitz-Mitte 3 Kilometer Stau. Sie brauchen da 20 Minuten mehr. Und A7 Würzburg Richtung Hannover zwischen Bad Kissingen, Obertulba und Bad Brückenau-Volkers 5 Kilometer Stau, 20 Minuten noch dort Verzögerung. Dann haben wir die A72 Richtung Leipzig zwischen Stolberg Nord und dem Kreuz Chemnitz. Stau und stockender Verkehr sind aber nur 10 Minuten länger, die Sie einplanen müssen. Und die B27 Die ist zwischen Königshütte und Elbingerode in beiden Richtungen gesperrt. Da gab es nämlich einen Unfall. Vorsicht im Kyffhäuser Kreis auf der Straße zwischen Kelpra und Batra sind Wildschweine auf der Fahrbahn. Und es wird geblitzt. B281 in Schmiedefeld Richtung Neuhaus am Rennweg. Das war's. Aber wenn Sie noch mehr haben, dann sagen Sie uns Bescheid. Kostenlos im MDR Thüringen Verkehrszentrum. 0800 218 16 00. Danke und kommen Sie gut an.
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0: Der Samstagnachmittag bei MDR Thüringen. Aline Thielmann, meine liebe Fernsehkollegin,
1: Hallo,
0: ist jetzt bei uns im Radiostudio. Aline, was macht ihr denn heute Abend bei euch im Programm?
1: Naja, mal wieder eine kleine Zeitreise.
0: Das ist immer schön.
1: Ja, mit dem Wartburg, der 353er, der wird nämlich, ist nämlich gestern 60 Jahre alt geworden.
0: Ja.
1: Und dazu gibt es natürlich eine Menge Geschichten zu erzählen und Bilder zu zeigen. Ich habe ja, hat ja jeder so seine Sachen erlebt, gell?
0: Ja.
1: Mit dem hast du eine
0: Wartburg-Geschichte? Ich wollte immer, ich weiß noch, als Kind, ich fand die Wartburgs, fand ich immer ganz toll. Und mein Vater hatte immer nur ein Trabi, später dann in Skoda.
1: Ja.
0: Ne, DDR, Wartburg, das war so, dass ich fand das immer ganz schick, als ich noch Kind war.
1: Ja, ja, vor allen Dingen, das vergisst man ja, aber man, also wie, oder wir haben es ja gar nicht so mitbekommen, ne? Aber man muss ja 18 Jahre warten auf so,
0: ja,
1: auf so einen Touristen
0: richtig,
1: zum Beispiel.
0: Richtig.
1: Und ich weiß noch, mein Großvater hatte in der Garage in Friedrichrode auch so ein gutes Stück stehen, so in Senfgelb. Und der war immer, ja, der stand da aber auch wirklich immer nur in der Garage, in diesem merkwürdigen Geruch. Und der durfte halt bei Regen nicht benutzt werden, weil da wurde er nass, nachdem man also 18 Jahre drauf gewartet hatte. Klar, durfte der nicht nass werden.
0: Nee.
1: Und bei Sonne, da konnte man ja auch laufen. Oder Fahrrad fahren. Und deswegen hat dieser Wartburg dann irgendwie seine Zeit in der Garage verbracht. Aber es gibt natürlich noch ganz, ganz viele wirklich richtig gute Geschichten zu erzählen und Bilder zu zeigen. Und die hat ein Ingenieur, Lars Leonard, in einem ganz beeindruckenden Buch zusammengestellt. Und das hat er pünktlich zum Wartburg-Geburtstag gestern vorgestellt. In der Automobilwelt in Eisenach natürlich.
0: Ja.
1: Und da waren wir dabei.
0: Cool. Also wird es ganz viele Interessierte geben. Heute Abend, 19 Uhr, MDR Fernsehen. Alle Bilder und Infos auch zu diesem schönen Wartburg-Thema im Thüringen Journal mit Aline Thielmann. Aline, euch eine schöne
1: Danke.
0: Sendung dann.
1: Ja, auch.
0: Und hoch auf dem Wartburg in
1: Absolut,
0: der Garage.
1: Absolut, ne? Ja.

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5: Es ist 17 Uhr. Alles, was heute am Samstag wichtig ist, jetzt von Frank Beken.
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6: Der Machtkampf zwischen der UEFA und FIFA-Chef Infantino eskaliert. Zwar hatte Infantino seinen umstrittenen Plan zum Verkauf von WM-Anteilen nach großer Kritik aufgegeben, doch der UEFA geht das nicht weit genug. Sie fordert in einer Stellungnahme Konsequenzen und entzieht dem FIFA-Chef ihr Vertrauen. MDR Thüringen-Reporterin Katrin Hondl.
7: Infantino habe die Versprechen, die er 2016 bei seinem Amtsantritt gab, nicht eingehalten. Er habe damals, so erinnert die UEFA, Transparenz versprochen und dass das Geld der FIFA dem Fußball gehöre und nicht dem Präsidenten des Weltfußballverbands. Dass die FIFA in der Nacht auf Samstag ihren umstrittenen Investorenplan zurückgezogen hat, begrüßt die UEFA zwar, fordert aber nun ziemlich direkt personelle Konsequenzen. Die Verantwortlichen müssten genannt und zur Rechenschaft gezogen werden.
6: Das Thüringen-Derby in der Fußballregionalliga wird wieder mit deutlich mehr Zuschauern ausgetragen. Wie der FC Carl Zeiss Jena heute mitteilte, stehen für das Spiel Sonntag in einer Woche rund 1400 Gästetickets für Fans des FC Rot-Weiß Erfurt zur Verfügung. Darauf haben sich der Verein, der Stadionbetreiber und die Sicherheitsbehörden verständigt. Beim vergangenen Derby waren dagegen nur 800 Gästefans zugelassen. Deshalb hatte Rot-Weiß Erfurt darauf verzichtet, das Kartenkontingent aufzurufen. Im Verkehrsverbund Mittelthüringen, VMT, gelten seit heute höhere Preise. Eine Einzelfahrt kostet in Erfurt, Weimar, Jena und Gera 3 Euro. Kinder zahlen 2 Euro. Über alle Tarife hinweg steigen die Preise durchschnittlich um rund 4,7%. VMT-Geschäftsführer Sascha Georgi nannte den Anstieg notwendig, vor allem wegen der Energie- und Personalkosten. Bereits gekaufte Tickets können bis Oktober genutzt werden. Eine Woche nach dem Anschlag auf den Berliner Christopher Street Day laufen auch heute wieder CSD-Paraden und Demonstrationen in ganz Deutschland. Die größte Veranstaltung findet zur Stunde in Hamburg statt. Die Organisatoren erwarten im Verlauf des Tages bis zu 250.000 Teilnehmer. Auch die Veranstalter des Berliner Christopher Street Day sind bei der Parade mit einem Wagen vertreten. Die Kundgebung steht unter dem Motto »Solidarisch queer, Haltung zeigen für eine Zukunft ohne Angst«. Nach dem Ansturm zehntausender Migranten auf die spanische Exklave Ceuta in Nordafrika wächst die Kritik an Spanien. In einem Brief, den auch Bundeskanzler Friedrich Merz unterzeichnet hat, äußern 22 der 27 Staats- und Regierungschefs große Besorgnis über die Lage und werfen Madrid indirekt vor, mit jüngsten Entscheidungen Menschen Anreize gegeben zu haben, den Weg in die EU zu wagen. Bis zu 60.000 Menschen hatten es innerhalb kurzer Zeit von Marokko aus nach Ceuta geschafft. Mindestens 67 Menschen kamen bei dem Versuch ums Leben. Nach Angaben der spanischen Regierung sind mittlerweile fast alle Migranten nach Marokko zurückgekehrt. Das waren die Nachrichten. 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
5: Dank dir, Frank. Das Wetter für Thüringen heute Abend, also wer noch mal eine Runde schwimmen möchte in der Abendsonne, das geht. Denn oft haben wir es dann freundlich mit Abendsonnenschein bei bis zu 22 Grad. Und auch in der Nacht keine Schauer mehr. Meist haben wir es klar und auch trocken und frisch. Die Temperaturen liegen dann zwischen 13 und 8 Grad. Morgen am Sonntag viel Sonnenschein bei bis zu 29 Grad und am Montag auch viel Sonne und es wird noch heißer. 33, 34 Grad sogar an der Spitze. Die Zeit 17.04 Uhr. Hier sind die aktuellen Verkehrsmeldungen. Die B27 ist zwischen Königshütte und Elbingerode in beiden Richtungen gesperrt. Da gab es einen Unfall. Und es wird geblitzt auf der B281 in Schmiedefeld Richtung Neuhaus am Rennweg. Haben Sie noch mehr Infos von den Straßen, dann sagen Sie uns Bescheid. Das kostet nichts im MDR Thüringen Verkehrszentrum 0800 218 1600. Kommen Sie gut und sicher an.
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0: 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Basta, das muss schon sein. In Weihnachtsstimmung ist von Ihnen wahrscheinlich noch kein einziger. Aber tatsächlich schleicht sich Weihnachten langsam an, denn viele Veranstaltungen, die werben schon für sich. Und auch unser Kollege ist bereits auf der Suche nach Weihnachtsdeko. Unsere Kollegin, da ist Lauscher genau die richtige Adresse. In der Glasbläserstadt geht es ja irgendwie das ganze Jahr um Christbaumkugeln. Und da fragen wir natürlich nach, sind die ersten dort schon im Shopping-Modus? MDR Thüringen-Reporterin Luisa Krüger, die hat sich in Lauscher umgehört.
1: Draußen T-Shirt-Wetter. Drinnen glitzert und funkelt es schon im Malstübchen von Katrin Albrecht-Weschenfelder. Vor ihr liegen Glaslinsen, blau und lila angemalt, wie der Winterhimmel bei Dämmerung. Auftragsarbeiten. Ob das die Weihnachtsgeschenke für dieses Jahr sind?
2: Die meisten, die jetzt kommen, wenn es jetzt solche großen sind, die da auf dem Tisch liegen, das schaffe ich dieses Jahr nicht mehr. Ich arbeite jetzt noch die Leute ab, die bestellt hatten. Und dann kümmere ich mich mehr um mein Geschäft noch, damit hier auch am Kugelmarkt ein bisschen was angeboten werden kann.
1: Im Geschäft ist kaum was los. Vorm Schaufenster laufen ein paar Wanderer vorbei. Dann treffe ich Heike Herrmann aus Mühlhausen. Auch sie hat eine Weihnachtslinse vorbestellt. Und sie hat eine Einkaufstüte in der Hand.
3: Eine Spitze, eine neue. Wir haben Kugeln, wir haben kleine Glocken, noch eine größere Kugel, die man ins Fenster hängt.
1: Christbaumschmuck kaufen mitten im Sommer. Wie kommt's?
3: Weil wir gerade ein paar Tage Urlaub machen hier. Und da haben wir gesagt, wenn wir schon mal in der Nähe von Lauscher sind, dann müssen wir uns das auf jeden Fall anschauen. Naja, und wie das dann so ist, ne? Beim Anschauen bleibt das ja nicht.
1: Im Geschäft von Ines Queck liegen die Weihnachtskugeln das ganze Jahr bereit. Gold und Silber geht immer, sagt sie. Etwas kitschig ist auch wieder in. Ist denn schon die Zeit zum Kugeln kaufen?
4: Im Moment ist es noch etwas ruhig. Das ist, es kommen immer, es wird auch im Sommer wird Weihnachtsbaumschmuck gekauft, aber es ist jetzt noch nicht unsere Hauptsaisonzeit. Ab September geht es dann richtig los.
1: Außerdem gibt es ja nicht nur Weihnachten in Lauscher. Bunte Blumenvasen, Wasserkaraffen mit gläsernen Erdbeeren, schillernde Obstfliegen fallen. Es ist ja auch noch ein bisschen Zeit bis zum Fest.
0: Ja, dann genießen wir erstmal den August, den Sommer, die Sonne und dann genießen wir auch bald wieder die Glocken und Kugeln. Liebe Grüße nach Lauscher. Ihr seid toll.
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1: Mit Pia Wagner. Und wir schauen gleich nochmal zur Tour de France der Frauen. Da gibt es heute die erste Etappe. Unser Reporter Mathieu Genet. Schön.
2: So langsam biegen sie wieder ein in Richtung Lausanne, in Richtung Ziel dieser ersten Etappe bei der Tour de France der Frauen. Wir haben im Moment noch ein, zwei Ausreißerinnen, die es noch versuchen wollen, unter anderem Nicola Noschkova und Idoia Erazo, da mit knapp 2 Minuten Vorsprung vor dem Hauptfeld. Und da wird sich schon langsam angeschaut, da wird langsam zum Team gefunkt. Wie viel Zeit haben wir noch, wie viele Kilometer haben wir noch? Ja, es sind knappe 28,9 jetzt noch zu gehen. Also langsam müssen sich die Sprint Teams dann auch wieder beeilen. Der Rückstand auf die Ausreißer war mal bei 1,30, jetzt ist wieder angewachsen. Aber ganz so bummeln dürfen sie nicht, damit das was wird. Mit einem Sprint hier beim Finale in Lausanne in knapp 30 Kilometern.
1: Beim Thüringen Derby am 9. August werden wieder deutlich mehr Gästefans zugelassen. Wie der FC Carstairs Jena, der FC Rot-Weiß Erfurt und die Stadt Jena gemeinsam mithalten, stehen rund 1.400 Gästetickets für Fans aus Erfurt zur Verfügung. MDR Thüringen Sportreporter Oliver Kusso zu den Hintergründen.
3: Die sportliche Ausgangslage sei eine andere als am letzten Spieltag im Mai, heißt es von der Stadt. Damals ging es für Jena noch um die Meisterschaft in der Regionalliga. Nun sei es nach Einschätzung von Polizei, Feuerwehr und Genehmigungsbehörde möglich, wieder mehr Gästefans zuzulassen. Beim vergangenen Derby waren lediglich 800 Gästefans zugelassen. Deshalb hatte Rot-Weiß Erfurt darauf verzichtet, das Kartenkontingent abzurufen. Nun will RWE zeitnah Details zum Kartenverkauf bekannt geben. Fest steht bereits, dass ausschließlich Dauerkarteninhaber und Vereinsmitglieder Tickets erwerben können. Der FC Carstairs Jena wertet die Entscheidung als positives Signal für die Zusammenarbeit aller Beteiligten. Der Heimbereich in der Südkurve bleibt aber aufgrund des Sicherheitskonzeptes auf 800 Tickets begrenzt.
1: Fußball-Bundesligist Bayer Leverkusen trainiert aktuell in Plankenhain. Die Werkself bereitet sich im Spa- und Golfresort auf die neue Saison vor. MDR Thüringen-Reporterin Conny Marona weiß, was ansteht beim Thüringen-Besuch der Fußballer.
4: Ja, in erster Linie natürlich das Training auf dem Platz, aber auch Teambuilding ist vor Saisonauftakt sehr wichtig. Für Neuzugänge, aber auch für die Spieler, die bei der WM dabei waren und erst jetzt zur Mannschaft zurückkehren. Leverkusen plant einige öffentliche Trainings und auch einen Fan-Nachmittag im Blankenhainer Schloss. Also Anhänger werden die Möglichkeit haben, ihren Spielern recht nahe zu kommen. Ein geplantes Trainingsspiel gegen den FC Carstairs Jena muss hingegen ausfallen. Der FCC startet in die Regionalliga-Saison und hat keine Zeit. Vor der Werkself hatten zunächst die Männer und dann auch die Bundesliga-Frauen vom VfL Wolfsburg in Plankenhain trainiert und alle lobten sie die Platzbedingungen und wollen auch wiederkommen.
1: Starker erster Finaltag für das deutsche Ruderteam bei der Europameisterschaft in Varese in Italien. So holt sich der Männer-Doppelvierer den Titel, also Gold. Dazu gab es noch 2-mal Silber, zum einen für den neu formierten deutschen Frauenvierer und für den Frauendoppelvierer. Und der deutsche Männervierer sicherte sich Bronze, also insgesamt 5 Medaillen an diesem ersten Finaltag.
5: Danke dir, Pierre. Gold auch für die Abendsonne bei uns in Thüringen. Das Wetter, also es ist nachher meist trocken. Es gab ja ordentlich Gewitter heute, teils auch richtig heftiger Regen. Damit ist es jetzt vorbei. Die Abendsonne, die ist am Start, 22 Grad. Angenehme Maximaltemperatur jetzt noch am Abend. Und in der Nacht, da wird es frisch, da kann es bis auf 8 Grad örtlich runtergehen. Meist trocken, oft klar. Morgen am Sonntag, Badewetter, warm und sonnig bei 29 Grad. Oder Montag, noch heißer, bis 34 Grad in der Spitze. Die Zeit kurz nach 6. Hier sind die aktuellen Verkehrsmeldungen. A4 Richtung Frankfurt zwischen Gotha und Gotha-Boxberg. Da gab es einen Unfall. Die linke Fahrspur ist dort blockiert. Und A72 Richtung Leipzig zwischen Chemnitz Süd und dem Kreuz Chemnitz. 3 Kilometer Stau wegen Bauarbeiten. Sie brauchen aber nur 10 Minuten länger. Dann haben wir Blitzer und zwar immer noch auf der B281 in Schmiedefeld Richtung Neuhaus am Rennweg. Der eine Blitzer, wenn Sie noch einen anderen Blitzer gesehen haben, einen zweiten, einen dritten, einen vierten, dann sagen Sie uns Bescheid. Genauso bei den Staus natürlich. 0800 218 1600. Da erreichen Sie uns kostenlos im MDR Thüringen Verkehrszentrum. Eine gute Fahrt, ein schönes Wochenende. Das wünscht Ihnen Rumi Anders.
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0: Einfach gute Musik mit Leib und Seele. Heinz Rudolf Kunze war das hier bei MDR Thüringen. Viele sind ja noch im Sommerurlaub, einige aber, die haben auch gerade zu tun mit ihren Ferienjobs. Es ist ja der erste selbstverdiente Lohn, an den können sich viele von uns noch ziemlich genau erinnern. Vielleicht war das Geld fürs neue Fahrrad, für den Führerschein oder einfach für ein bisschen mehr Unabhängigkeit. Ferienjobs sind eine verdammt gute Gelegenheit. Und wir haben Sie in dieser Woche gefragt, welchen Job haben Sie denn eigentlich früher gemacht?
1: Da habe ich in einer Fabrik verpackt. Aber das ist auch sehr, sehr lange her bei mir.
2: Ich habe im Krankenhaus als Reinigungskraft gearbeitet und habe, glaube ich, damals 10 Mark die Stunde verdient.
3: Ich war in der Brauerei, habe Flaschen gereinigt und nur Malzbeutelsäcke geschleppt.
4: Ich war bei der Abfallwirtschaft und habe den Müll sortiert. Komplett freiwillig. Damit hat man gutes Geld gemacht damals.
5: Ich war in einer Stahlbaufirma und habe dort ein bisschen geholfen. Das war dann über 4 Wochen.
4: Was habe ich denn gemacht? In einem Spielwarenbetrieb habe ich Puppenköpfe entgratet hier so außenrum. Aber ich habe mir davon einen Badeanzug gekauft, das weiß ich noch.
0: Ist ja auch cool. Ich habe früher im Fitnessstudio gearbeitet, in den Ferien, da waren es dann ein paar Kurse mehr. Bauch, Beine, Po. Und wenn man sowas selber leitet, man schlägt ja auch 2 Fliegen mit einer Klappe. Ne? Einerseits verdient man und trainiert, auf der anderen Seite bleibt in Form. Es war echt eine coole Zeit. Und es gab auch ordentlich Kohle damals noch. 35 bis 40 D-Mark. Ja. Also, auf einen schönen Sommerabend, auf einen schönen Samstagabend. Es ist kurz nach 5:45. 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
2: Es ist 18 Uhr. Alles Wichtige hören Sie jetzt von Frank Beeken.
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4: Der Machtkampf zwischen der UEFA und FIFA-Chef Infantino eskaliert. Zwar hatte Infantino seinen umstrittenen Plan zum Verkauf von WM-Anteilen nach großer Kritik aufgegeben, doch der UEFA geht das nicht weit genug. Sie fordert in einer Stellungnahme Konsequenzen und entzieht dem FIFA-Chef ihr Vertrauen. Das Thüringen-Derby in der Fußball-Regionalliga wird wieder mit deutlich mehr Zuschauern ausgetragen. Wie der FC Carl Zeiss Jena heute mitteilte, stehen für das Spiel Sonntag in einer Woche rund 1.400 Gästetickets für Fans des FC Rot-Weiß Erfurt zur Verfügung. Darauf haben sich der Verein, der Stadionbetreiber und die Sicherheitsbehörden verständigt. Beim vergangenen Derby waren dagegen nur 800 Gästefans zugelassen. Deshalb hatte Rot-Weiß Erfurt darauf verzichtet, das Kartenkontingent abzurufen. In der Rhön haben die Sternenparkwochen begonnen. Besucher können dort einen besonders dunklen Nachthimmel erleben, weil es in der Region nur wenig künstliches Licht gibt. MDR Thüringen-Reporterin Ruth Breher mit den Einzelheiten, was noch so geht.
5: Es gibt rund 150 Veranstaltungen in den kommenden 3 Wochen, mehr als in den Vorjahren. Du kannst lernen, wie man Sterne fotografiert, kannst auf einer Schafweide übernachten oder unter dem Sternenhimmel picknicken. Es gibt Nachtwanderungen und Fledermausführungen, Sternenyoga und Himmelspilates, gemeinsames Beobachten der Sternschnuppen der Perseiden und der Sonnenfinsternis am 12. August. Doch neben Erlebnissen geht es bei den Sternenparkwochen auch darum, auf den Schutz der Nacht aufmerksam zu machen.
4: Herbert Kind aus Königssee im Landkreis Saalfeld-Rudolstadt ist Thüringens bester Schafhüter. Er hat heute die 33. Landesmeisterschaft im Schafehüten auf dem Gelände des Freilichtmuseums Hohenfelden gewonnen. Nach Angaben des Landesverbands Thüringer Schafzüchter traten dort 5 Schäfer mit ihren Hunden gegeneinander an. Beim Wettbewerb mussten die Teams ihr Können in mehreren Disziplinen zeigen. Dazu gehörten das Ausfärchen und Treiben einer Schafherde. Außerdem wurde bewertet, wie die Tiere auf engem und weitem Gelände gehütet werden. Die weiteren Podestplätze gingen an Mario Scheffel aus Artern und Burkhard Saucek aus Bad Langensalza. In Hamburg ist die CSD-Demonstration friedlich zu Ende gegangen. Rund 300.000 Menschen waren laut Polizei und Veranstalter mit dabei. Zehntausende feiern jetzt noch an der Binnenalster in der Innenstadt ein buntes Straßenfest. Für MDR Thüringen ist Frauke Reinig in Hamburg. Wie ist denn das Ganze abgesichert?
6: Ja, das ganze Areal ist komplett abgeriegelt, also nur zu Fuß zu erreichen. Viele Polizeiwagen regeln hier die Straßen ab. Dazu kommen noch Betonblöcke, die etwa Zuwege zum Rathaus blockieren. Denn auch vor dem Rathaus ist eine große Bühne aufgebaut. Die Hamburger Polizei hat ihre Einsatzkräfte nach dem Anschlag in Berlin verdoppelt. Auch aus anderen Bundesländern sind Polizistinnen und Polizisten dazugeholt worden. Also hier, wo jetzt im wahrsten Sinne des Wortes die Musik spielt, können sich die Feinden durchaus sicher fühlen. Aber die ganze Stadt kann die Polizei natürlich nicht abriegeln und überwachen.
4: Das waren die Nachrichten. 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
2: Dank dir, Frank. Das Thüringen-Wetter, das ist doch ein schöner Samstagabend mit Abendsonne, 22 Grad noch in der Spitze, das passt. Und in der Nacht, da wird es frisch, die Tiefstwerte zwischen 13 und 8 Grad. Es bleibt meist trocken und oft haben wir es klar. Morgen am Sonntag, bestes Badewetter, viel Sonne bei bis zu 29 Grad. Nach dem Wochenende wird es gleich wieder heiß, bei 34 Grad viel Sonne und kann dann in Richtung Dienstag, Mittwoch wieder Schauer und Gewitter geben. Die Zeit, 18.03 Uhr. Hier sind die aktuellen Verkehrsmeldungen. A4 Richtung Frankfurt zwischen Gotha und Gotha-Boxberg, Stau nach einem Unfall. Und A72 Richtung Leipzig zwischen Chemnitz Süd und im Kreuz Chemnitz. 4 Kilometer Stau wegen Bauarbeiten. Sie brauchen aber nur eine Viertelstunde länger. Die A72 Richtung Hof zwischen Hartmannsdorf und Chemnitz-Röhrsdorf. Da gab es einen Unfall. Dort Behinderungen. Und es wird geblitzt auf der B281 in Schmiedefeld Richtung Neuhaus am Rennweg. Das war's von unserer Seite. 0800 218 1600. Da erreichen Sie uns kostenlos im MDR Thüringen Verkehrszentrum. Eine gute Fahrt, einen schönen Abend wünscht Ihnen Rumi Anders.
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0: Das ist schön, so ein freier Samstagabend. Zeit zum Ausgehen oder auch Zeit für eine eigene kleine Gartenparty. Grill angeschmissen, paar Steaks drauf, Würstchen oder was auch wirklich lecker ist, Zucchinischeiben. Ich liebe ja genauso Fleisch, so ist es nicht, aber gegrilltes Gemüse ist auch oberlecker und gesund. Na, und was darf an einem Sommer-Samstagabend auf keinen Fall fehlen? Na, ja, gute Musik. Einfach gute Musik. Aber dafür haben sie ja uns.
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3: Mit Pia Wagner. Der Machtkampf zwischen der UEFA und FIFA-Chef Gianni Infantino ist eskaliert. Infantino hatte zwar seinen umstrittenen Plan zum Verkauf von WM-Anteilen in der Nacht aufgegeben, aber das geht der UEFA nicht weit genug. Sie fordert in einer Stellungnahme nun Konsequenzen. MDR Thüringen Sportreporterin Luise Kropf mit Einzelheiten.
4: Die Stellungnahme der UEFA hat es in sich. Zunächst formuliert die UEFA, dass der Europäische Verband die Entscheidung begrüßt, dass die FIFA ihren Plan zum Verkauf von Anteilen an private Investoren zurückgezogen hat. Danach wird der Ton allerdings schärfer. Die UEFA fordert in ihrem Statement einen radikalen Neuanfang und konfrontiert den FIFA-Präsidenten Gianni Infantino direkt und indirekt mit deutlicher Kritik. Der Verband betont zum einen, dass er sicherstellen will, dass es einen solchen Vorfall nicht nochmal geben wird, und schließt dabei keine Option aus, heißt es. Später im Text wird die UEFA deutlicher. Der Verband formuliert wörtlich in seiner Stellungnahme, dass die derzeitige FIFA-Führung nicht nur das Vertrauen der UEFA, sondern auch das vieler anderer Mitglieder der Fußballfamilie verloren habe. Präsident Gianni Infantino wird in der Stellungnahme auch namentlich erwähnt. Er habe sein Versprechen nach Transparenz nicht eingehalten. Geschlossen wird die Stellungnahme mit den Worten: Die Aufgabe, das Vertrauen in die FIFA wiederherzustellen, habe gerade erst begonnen.
3: Beim Thüringen Derby nächsten Sonntag in Jena sind wieder deutlich mehr Erfurter Fans zugelassen. Wie der FC Carl Zeiss, der FC Rot-Weiß und die Stadt Jena gemeinsam mithalten, stehen für das Spiel rund 1400 Gästetickets zur Verfügung. Beim vergangenen Derby waren lediglich 800 Gästefans zugelassen, und darüber war Rot-Weiß Erfurt so sauer, dass der Verein ganz auf das Kartenkontingent verzichtet hat. Heute hieß es zur Begründung, die sportliche Ausgangslage sei eine andere als im Mai. Laut Polizei, Feuerwehr und Genehmigungsbehörde der Stadt ist es deshalb möglich, wieder mehr Gästefans zuzulassen. 3 Spiele gab es heute in der Regionalliga Nordost. Zwickau verliert zu Hause gegen Greifswald mit 0:3. Stahnsdorf gewinnt mit 2:0 gegen Luckenwalde. Und der BFC Dynamo gewinnt mit 2:0 gegen Chemie Leipzig. Morgen dann Rot-Weiß Erfurt in Halle und Lok Leipzig zu Hause gegen die Zweite des 1. FC Magdeburg. Beide Partien um 14 Uhr. Es gab noch Testspiele, heute eine Menge. Ich habe ein paar rausgesucht. Dortmund gewinnt zum Abschluss seiner Japan-Reise mit 1:0 gegen den japanischen Erstligisten Tokio. RB Leipzig gewinnt mit 4:0 gegen den Drittligisten SC Verl. Schalke gewinnt mit 5:0 in Kassel. Dynamo Dresden schlägt Union Berlin mit 2:1. Cottbus verliert zu Hause gegen Werder Bremen mit 2:4. Und Magdeburg trennt sich von West Ham United 1:1. Und da gucken wir nochmal zur Tour de France der Frauen. Da hat die Niederländerin Lorena Wiebes die erste Etappe gewonnen. Nach 138 Kilometern rund um Lausanne siegte sie im Spurt vor Kimberly Pinard aus Mauritius und vor ihrer Landsfrau Demi Wollering.
5: Das ist schon krass, Pia, oder? Was die Mädels da auf dem Rad leisten.
3: Aber da wirst du dich die nächsten Tage noch wundern. Das war ja heute noch relativ gemütlich. Aber die fahren auch ganz hoch in die Berge, Wahnsinn. So wie man es ihnen vor ein paar Jahren noch nicht zugetraut hat.
5: Wir Frauen halt, wir haben es halt einfach mal drauf. Ne? Und hoch auf den Frauenradsport. So, jetzt sind wir beim Wetter, beim Thüringen-Wetter. Und da ist es in der Nacht meist trocken, oftmals klar, und es wird frisch. Die Temperaturen liegen zwischen 13 und 8 Grad. Morgen sonnig und warm bei bis zu 29 Grad und am Montag wird sogar noch heißer, bei 34 Grad in der Spitze, ganz viel Sonnenschein. In Richtung Dienstag und Mittwoch sind dann schon wieder Schauer und Gewitter im Anmarsch. Die Zeit? 18:35 Uhr. Hier sind die aktuellen Verkehrsmeldungen. Die A72 Richtung Leipzig zwischen Chemnitz Süd und dem Kreuz Chemnitz gibt es 4 Kilometer stockenden Verkehr wegen Bauarbeiten. Das ist die einzige Störungsmeldung, sonst freie Fahrt für Sie. Schön. Geblitzt wird noch, und zwar auf der B281 in Schmiedefeld Richtung Neuhaus am Rennweg und in Erfurt in der Stauffenbergallee stadteinwärts. Jetzt haben wir noch eine Warnmeldung reinbekommen von der A9 Richtung Berlin zwischen dem Hermsdorfer Kreuz und Bad Kursa-Lausnitz. Aufpassen, ein defektes Fahrzeug auf der rechten Fahrspur. Haben Sie noch mehr Infos von den Straßen? Rufen Sie uns an, kostenlos im MDR Thüringen Verkehrszentrum 0800 218 1600.
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Die Annemarie aus Erfurt hat uns gerade geschrieben über die MDR Thüringen App. Mit uns war das ein schöner Nachmittag im Garten. Sie hat mit ihren Tomaten zu tun gehabt. Jetzt ist aber Schluss, schreibt sie, alles geschafft. Und sie grüßt uns, das MDR Thüringen Team, und sie alle, die sie auch zugehört haben. Annemarie, das ist ganz, ganz nett geschrieben. Dankeschön. Über die MDR Thüringen App können Sie auch gerne uns schreiben oder eine Sprachnachricht schicken, wie Sie mögen. Walking on Sunshine. Voila!

Kurz vor sieben in der Thüringen. Ab 19 Uhr zieht mein Kollege Kai Völkel das Fazit vom Tag. Gute Unterhaltung und einen schönen Samstagabend. Das wünsche ich Ihnen, Romy Anders. Tschüssi, wiederhören.

0: Die wunderbare Toni, Childs und Don't Walk Away. Guten Abend, es ist genau 19 Uhr. Alles Wichtige heute Abend jetzt mit Frank Beken.
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2: Der Machtkampf zwischen der UEFA und FIFA-Chef Infantino eskaliert. Zwar hatte Infantino seinen umstrittenen Plan zum Verkauf von WM-Anteilen nach großer Kritik aufgegeben, doch der UEFA geht das nicht weit genug. Sie fordert in einer Stellungnahme Konsequenzen und entzieht dem FIFA-Chef ihr Vertrauen. Die Finanzbildung junger Menschen muss aus Sicht des Bankenverbands ausgebaut werden. Damit könne zum einen verhindert werden, dass junge Leute in die Schuldenspirale rutschen und zum anderen lernen, in welche Wertpapiere sie sicher investieren können. Denn immer mehr Jugendliche sind auch am Aktienmarkt unterwegs. Das hat die Jugendstudie 2024 des Bankenverbands ergeben. MDR Thüringen-Reporterin Daniel Haupt.
3: Mehr als die Hälfte der 14- bis 24-Jährigen spart regelmäßig. Fast ein Drittel investiert inzwischen in Aktien oder andere Wertpapiere. Das zeigt die Jugendstudie 2024 des Bankenverbands. Gleichzeitig sind mehr als 10% der 18- bis 20-Jährigen überschuldet. Ein Grund dafür sind sogenannte Buy-Now-Pay-Later-Angebote, bei denen Einkäufe erst später bezahlt werden. Laut Verbraucherzentrale Thüringen haben dadurch bereits 24% der unter 30-Jährigen den Überblick über ihre Finanzen verloren.
2: Beim kommenden Thüringen-Derby in der Fußball-Regionalliga werden wieder deutlich mehr Gästefans zugelassen. Wie der FC Carl Zeiss Jena, der FC Rot-Weiß Erfurt und die Stadt Jena gemeinsam mitteilten, stehen für das Spiel Sonntag in einer Woche rund 1400 Gästetickets für Fans aus Erfurt zur Verfügung. Darauf haben sich der Verein, der Stadionbetreiber und die Sicherheitsbehörden verständigt. MDR Thüringen Sportreporter Oliver Gussor.
4: Die sportliche Ausgangslage sei eine andere als am letzten Spieltag im Mai, heißt es von der Stadt. Damals ging es für Jena noch um die Meisterschaft in der Regionalliga. Nun sei es nach Einschätzung von Polizei, Feuerwehr und Genehmigungsbehörde möglich, wieder mehr Gästefans zuzulassen. Beim vergangenen Derby waren lediglich 800 Gästefans zugelassen. Deshalb hatte Rot-Weiß Erfurt darauf verzichtet, das Kartenkontingent abzurufen. Nun will RWE zeitnah Details zum Kartenverkauf bekannt geben.
2: Herbert Kind aus Königssee im Landkreis Saalfeld-Rudolstadt ist Thüringens bester Schafhüter. Er hat heute die 33. Landesmeisterschaft im Schafehüten auf dem Gelände des Freilichtmuseums Hohenfelden gewonnen. Nach Angaben des Landesverbands Thüringer Schafzüchter traten dort 5 Schäfer mit ihren Hunden gegeneinander an. Beim Wettbewerb mussten die Teams ihr Können in mehreren Disziplinen zeigen. Die weiteren Podestplätze gingen an Mario Scheffel aus Artern und Burkhard Saucek aus Bad Langensalza. Die Waldbrandlage in Frankreich scheint sich zu entspannen. Das Feuer an der Atlantikküste bei Bordeaux sei unter Kontrolle, so Innenminister Nunez. Mehr als 10.000 weitere Bewohner könnten in ihre Wohnungen zurückkehren. Anders ist die Lage in Griechenland. Westlich der Hauptstadt Athen mussten hunderte Menschen in Sicherheit gebracht werden. Starke Hitze und Wind heizen die Brände immer wieder an und erschweren die Löscharbeiten. Das waren die Nachrichten. 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
0: Dankeschön, Frank. Und wir kommen zum Thüringen-Wetter und die Wetterküche, die hat sich jetzt ein wenig beruhigt. Es ist wirklich nochmal schön geworden zum Abend hin. Die Temperaturen in der Nacht 13 bis 8 Grad. Stellenweise gibt es ein bisschen Nebel morgen früh und der löst sich dann auf bei angenehmen 26 bis 29 Grad morgen am Sonntag. 7:03 haben wir es. Hier sind die aktuellen Verkehrsmeldungen. Hallo Autofahrer. Die A9 Richtung Berlin zwischen dem Hermsdorfer Kreuz und Bad Klosterlausnitz. Hier steht ein Pannenauto auf der rechten Fahrspur. A71 Richtung Sangerhausen zwischen Meiningen Nord und dem Dreieck Suhl. Eine ungesicherte Unfallstelle. Im Landkreis Greiz ist die Werdauer Straße zwischen Greiz und Mohlsdorf nach einem Unfall gesperrt. Die Blitzer, sie stehen noch auf der B281 in Schmiedefeld Richtung Neuhaus am Rennweg und in Erfurt in der Stauffenbergallee stadteinwärts. Melden Sie uns gerne noch Ihre Staus oder Blitzer kostenfrei hier im MDR Thüringen Verkehrszentrum. Auch die Nummer am Samstagabend lautet 0800 218 16 00. Dankeschön, gute Fahrt.
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0: Mit der Wochenendausgabe am Sonnabend. 60 Minuten Thüringen für alle, die schnell noch vor dem Samstagabend informiert sein wollen. Ich bin Kai Völker. Schön, dass Sie da sind. Hallo.
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0: 8 Minuten nach 7. Wer, so wie ich, heute am frühen Nachmittag am Erfurter Dom war oder vorbeigeschlendert ist, ja, der wird gesehen haben, die Vorbereitungen für die Domstufenfestspiele laufen. Nächsten Freitag geht's los, diesmal mit Jesus Christ Superstar. Und wieder wird ein neuer Theaterintendant vor das Publikum treten. Denn nach dem Rauswurf von Langzeitchef Guy Montavon gab es 2 Jahre lang ein Interimsduo und die beiden sind nun freiwillig ausgestiegen. Und mit dem heute begonnenen August wird das Theater nun von Christian Ilgen geführt. MDR Thüringen-Reporterin Antje Kirsten, ist das denn ein Theatermann?
1: Na, Ilgen kommt vom Staatstheater Cottbus. Er war dort künstlerischer Direktor, ist 48 Jahre alt, eigentlich Jurist, aber er kennt den Theaterbetrieb seit Jahrzehnten. Er war auch mal Kruzianer. Beworben hatte er sich nicht auf den Posten in Erfurt. Er wurde vorgeschlagen, und zwar vom Intendanten des Staatstheaters Cottbus, Hasko Weber. Und der war ja früher mal Intendant des Deutschen Nationaltheaters Weimar.
0: Was soll er denn jetzt nun in Erfurt machen?
1: Also er soll die Neugründung einer Schauspielsparte vorbereiten und für ein gutes Betriebsklima sorgen. Als ersten Akt eröffnet er am kommenden Freitag die 33. Domstufenfestspiele und da freut er sich drauf.
2: Es ist der Knaller. Ja, also rein von der Umsetzung her, von der ganzen Logistik, diesen ganzen Monat durchzuspielen und wie einfach Tag für Tag dann da die Leistung von allen abgerufen wird. Abends ist zu Ende, alles muss wieder vorbereitet werden. Die Perücken, die Masken, die Kleider, die Requisite, der Ton, alles auf Null, nächsten Tag wieder los. In dieser Mordskulisse ohne Worte. Einfach nur großes Lachen.
0: Warum aber ist das denn jetzt wieder ein Posten auf Zeit? Wieder nur für 2 Jahre?
1: Ja, weil die Stadt sich mit der Ausschreibung Zeit gelassen hatte, wollte auch hier nichts übers Knie brechen. Finanzdezernent Steffen Linnert begründet das so.
3: Weil das Theater oder das Theatergeschäft ein sehr langwieriges Geschäft ist. Da wird in Spielzeiten gedacht. Die werden 1 Jahr vorher vorbereitet. Und deshalb haben wir jetzt eine Zwischenlosung für 2 Jahre genommen, um uns diese 2 Jahre Zeit zu nehmen, dann eine reguläre Intendanz ab 28 zu besetzen.
1: Er selbst, also Linnert, übernimmt vorübergehend die Stelle des Verwaltungsdirektors mit, aber nur so lange, bis ein neuer kaufmännischer Werkleiter oder Werkleiterin gefunden ist.
0: Ab heute wird das Erfurter Theater von Interimsintendant Christian Ilgen geführt. Danke, Antje.
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0: Wir haben es gleich 7:45. Hier ist Ihr Fazit. Kleingeld sollte locker sitzen, wenn Sie Bus und Bahn fahren, denn es wird teurer. Der Verkehrsverbund Mittelthüringen erhöht die Preise für alle seine Tickets und Tarife um durchschnittlich 4,7%. Und erstmals wird für eine Einzelfahrt in den Städten Erfurt, Weimar, Jena und Gera die magische Grenze von 3 € erreicht. Kinder zahlen 2 €. MDR Thüringen-Reporterin Birgit Schindler, warum steigen denn die Preise pünktlich jedes Jahr im VMT?
1: Ja, vom Verkehrsverbund Mittelthüringen, da werden dieselben Gründe angeführt, die man überall hört. Die hohen Energiepreise schlagen zu Buche, auch höhere Personalkosten. Und der VMT repariert und baut derzeit viel. Es kommen auch noch hohe Baupreise für Schienen und Haltestellen dazu.
0: Bei Preisen von 3 € für eine Strecke fragt man sich natürlich jetzt schon mal, warum es zum Beispiel keine Kurzstreckentarife gibt. Warum eigentlich nicht?
1: Diskutiert wird die Frage im VMT, aber es ist gar nicht so einfach, da eine gerechte Lösung zu finden. Denn solch ein Ticket muss auch für alle im Verbund gelten und nicht nur in den Städten. In der Stadt ist die Kurzstrecke anders als mit dem Regionalzug. 3 Stationen sind eben nicht überall gleich lang. Und dann will man auch die Leute im ländlichen Raum, die oft mit Regiotarifen unterwegs sind, nicht benachteiligen. Denn wenn viele in der Stadt Kurzstrecken bezahlen, fehlen dem Verkehrsunternehmen Einnahmen und die werden dann umgelegt.
0: Kann man denn sparen?
1: Ein wenig schon, wenn man nämlich seine Tickets online kauft, über die Fertig-App oder den DB-Navigator. Dann gibt es einen Rabatt von 10%. Und auch wer noch alte Tickets hat, der kann sie noch bis Ende Oktober nutzen. Und wer viel fährt und noch kein Deutschland-Ticket hat, der könnte vielleicht eins kaufen, denn das Deutschland-Ticket, das bleibt im Preis stabil und da hat der VMT nichts mit zu tun.
0: Und noch ein Fun-Fact hintendran, die Mindestlaufzeit von VMT-Abos wurde jetzt vereinheitlicht. Wir haben das alles für Sie nochmal zusammengepackt auf mdrthüringen.de. Dankeschön,
2: Birgit. MDR Thüringen.

0: dienstälteste Rockband der Welt, die Rolling Stones. Weil wir es gerade vom Geld hatten, wer ansparen will, braucht eine raffinierte Strategie. Das, was noch zu Zeiten von Oma und Opa möglich war, nämlich Sparbuch und Strumpf, ja, das ist schon etwas überholt. Jugendliche treffen heute immer früher finanzielle Entscheidungen. Während die einen versuchen, ihr Geld clever anzulegen, landen andere dann doch wieder beim Online-Shopping in der Schuldenfalle. MDR Thüringen-Reporterin Danielle Haupt hat mal geguckt, wie junge Menschen mit ihrem Geld hantieren.
1: Sparen, investieren, vorsorgen. Viele junge Menschen beschäftigen sich heute früher mit ihrer finanziellen Zukunft. Laut der Jugendstudie 2024 des Bankenverbands spart mehr als die Hälfte der 14- bis 24-Jährigen regelmäßig. Fast ein Drittel investiert inzwischen in Aktien oder andere Wertpapiere, wie zum Beispiel Saskia Watzke. Sie arbeitet als Kundenberaterin bei der Commerzbank in Jena und hat ihr Interesse an Finanzen zum Beruf gemacht.
2: Ich habe verschiedene Bausteine. Ich habe auch das klassische Tagesgeldkonto, wo dann für kurzfristige Ausgaben wie ein Urlaub oder auch mal eine größere Anschaffung Geld von verwendet werden kann. Aber auch ganz langfristig betrachtet verschiedene Wertpapiersparpläne. Einfach durch die Langfristigkeit hat man eben auch die Chancen, mal Schwankungen auszugleichen. Und dann im Alter hat man hoffentlich eine schöne Summe angesammelt.
1: Aber nicht alle jungen Erwachsenen haben ihre Finanzen im Blick. Mehr als 10% der 18- bis 20-Jährigen sind laut Wirtschaftsauskunftei Kreditreform überschuldet. Eine mögliche Ursache, sogenannte Buy-Now-Pay-Later-Angebote. Dabei werden Waren sofort gekauft, aber erst später bezahlt. Was unkompliziert wirkt, kann schnell zum Problem werden. Ein 27-jähriger Thüringer, der anonym bleiben möchte, hat genau das erlebt.
3: Man hat einfach nur noch einen Tunnelblick. Man denkt sich so, ja, ich bezahle das irgendwie irgendwann mal im Leben. Aber irgendwann merkt man dann auch so, was dahinter steckt eigentlich. Gerade die ganzen Schulden, die aufgebaut werden.
1: Jetzt geht er zur Schuldnerberatung. Im Raum steht eine Privatinsolvenz. Ab November sollen deshalb strengere Regeln bei Buy-Now-Pay-Later-Angeboten gelten, sagt Laura Klink von der Verbraucherzentrale Thüringen.
4: Eine Änderung ist zum Beispiel, dass eine sogenannte Kreditwürdigkeitsprüfung stattfindet, also dass auch bei Kleinstbeträgen geschaut wird, kann die Person das wahrscheinlich auch zurückzahlen.
1: Die Verbraucherzentrale Thüringen informiert junge Menschen deshalb über Risiken im Umgang mit Geld. Auch Banken bieten Beratungen zu Geldanlagen und Finanzplanung an.
0: Ja, das liebe Geld. Früh übt sich ausgeben oder sparen.
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0: Für uns Thüringer Fußballfans ist das mehr als nur ein Spiel. Carl Zeiss Jena gegen Rot-Weiß Erfurt. Das Derby sorgt immer für sehr, sehr hitzige Diskussionen schon im Vorfeld. Beim letzten Aufeinandertreffen übrigens hatte die Stadt Jena die Zahl der Gästekarten von rund 1400 auf 800 begrenzt. Rot-Weiß Erfurt hatte daraufhin entschieden, auf die eigenen Fans im Stadion zu verzichten. Beim Derby am kommenden Sonntag wird das anders sein, denn heute wurde bekannt, dass wieder deutlich mehr Erfurter Fans zugelassen sind. MDR Thüringen Sportreporter Oliver Gussor, wie kommt es denn jetzt zu dieser Entscheidung?
1: Ja, die sportliche Ausgangslage ist laut Stadt diesmal eine andere. Wir sind ja am Anfang der Saison. Vierter Spieltag, da geht es noch nicht um so viel. Im Mai sah das Ganze noch anders aus. Da ging es für Carl Zeiss Jena noch um den Staffelsieg in der Regionalliga. Die Partie hatte deshalb eine deutlich höhere Brisanz. Ja, weil die Situation diesmal deutlich entspannter ist, haben Stadt, Polizei und Stadionbetreiber gemeinsam entschieden, wieder mehr Gästefans zuzulassen. Rund 1400 Anhänger aus Erfurt dürfen ins Stadion. Der Gästebereich wird also wieder voll sein.
0: Also vierstellig auf jeden Fall diesmal. Ich kann mir vorstellen, dass sich gerade Rot-Weiß Erfurt über diese Entscheidung doch sehr freut, ne?
1: Auf jeden Fall. Trainer Fabian Gerber hat gesagt, die Vorfreude auf das Derby sei jetzt noch größer, aber der Verein muss nun auch den Ticketverkauf organisieren. Am Montag will Rot-Weiß weitere Details bekannt geben. Fest steht bereits, kaufen können die Tickets nur Dauerkarteninhaber und Mitglieder, und zwar ausschließlich in Erfurt. Einen Online-Verkauf wird es nicht geben.
0: Freut sich eigentlich auch der FC Carl Zeiss Jena darüber, dass das Stadion wieder voller wird?
1: Ja, so ein Derby mit Gästefans ist dann doch immer noch etwas Besonderes, und der Verein, der begrüßt auch die Entscheidung und sieht es als positives Signal für die Zusammenarbeit aller Beteiligten. Ein komplett volles Stadion wird es aber bei diesem Risikospiel trotzdem nicht geben, denn im Heimbereich des FCC, da bleibt die Kapazität auf 800 Zuschauer begrenzt, auch um die Fanlager im Stadion voneinander trennen zu können. Der FCC hofft allerdings, dass diese Beschränkung künftig gelockert werden kann.
0: Also dann hoffen wir auf ein friedliches Derby. Wäre sicher ein gutes Signal für alle. Wir beobachten das natürlich nächste Woche komplett weiter. Hier bei MDR Thüringen. Danke euch.
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0: gleich die Eurythmics. Sweet Dreams are made of this. Und hier ist das Thüringen-Wetter, schnell für Sie. Die Temperaturen gehen so langsam in den Sinkflug. Die Temperaturen heute bei uns maximal 25 Grad. In der Nacht wird es dann doch einstellig, 13 bis 8 Grad. Dazu sehr, sehr flache Nebelfelder, auch morgen früh noch am Sonntag vor Ihrem Fenster. Und dann, wenn sich der Nebel aufgelöst hat, wird es richtig heiter, richtig trocken, richtig schön. 26 bis 29 Grad und auch zu Beginn der neuen Woche sind wir dann wieder heiß unterwegs mit bis zu 33 Grad. Es ist genau 19.30 Uhr. Guten Abend, Autofahrer. Hier sind die aktuellen Verkehrsmeldungen. Die A71 Richtung Sangerhausen ist zwischen Meiningen-Nord und dem Dreieck Suhl nach einem Unfall gesperrt. Kommen wir gleich zu den Blitzern. Auf der B281 wird geblitzt in Schmiedefeld Richtung Neuhaus am Rennweg und in Erfurt in der Stauffenbergallee stadteinwärts. Haben Sie noch einen Blitzer entdeckt oder einen Stau gesehen, dann gerne kostenfrei zu uns hier ins MDR Thüringen Verkehrszentrum. Die 0800 218 16 00. Dankeschön fürs Mitgucken und kommen Sie sicher an Ihr Ziel, bitte.
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0: Kein Glück im Moment? Dann liegt das vielleicht auch daran, dass Sie schon lange keinen Schornsteinfeger mehr gesehen haben oder angefasst haben. Warum nur in Thüringen Kaminkehrermangel herrscht, das mein Thema im Fazit. Heute an diesem Sonnabendabend. Schön, dass Sie bei uns sind. Ich bin Kai Völker. Hallo.
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0: Einfach gute Musik im MDR Thüringen. Fazit. Manchmal fragt man sich, warum nur? So auch beim Thema für die Kaminreinigung. Okay, es ist schmutzig, aber wichtig. In Thüringen fehlen Schornsteinfeger, wie sonst nirgendwo in Deutschland. Arbeit gäbe es genug. Mehrere Bezirke bei uns haben keinen einzigen Kaminkehrer mehr. MDR Thüringen-Reporterin Sophia Spiropoulos hat mit Schornsteinfegermeister Andreas Hampe aus Nachterstedt im Nachbarland Sachsen-Anhalt einen gefunden, der wie die Kollegen genügend Arbeit hat.
1: Von 217 Bezirken in Sachsen-Anhalt sind derzeit nur 5 nicht besetzt. Und das auch erst seit höchstens einem halben Jahr. Die Kunden merken davon praktisch nichts, sagt Hampe. Die Kollegen aus den angrenzenden Bezirken übernehmen die Arbeiten einfach. Und das könnten sie auch auf Dauer machen, sollte sich kein Meister für den Bezirk finden, ohne an die Überlastungsgrenze zu kommen.
2: Ein Jahr arbeiten werden weniger für die Schornsteinfeger. Das heißt, die modernen Heizungen, die werden nicht mehr jedes Jahr überprüft, sondern alle 2 bzw. alle 3 Jahre nur Gas- und Ölheizungen. Und deswegen ist es sicherlich regional unterschiedlich. Ja, in der Stadt ist es eher so, dass die Kollegen sich freuen, ein paar Häuser dazu zu bekommen. In den ländlichen Bereichen ist es anders. Da haben die Kollegen schon ausreichend zu tun. Aber auf jeden Fall können wir das deckeln. Das ist kein Problem.
1: Der Grund? Auf dem Land, in waldreichen Gegenden, heizen noch mehr Leute mit Holz. Also gibt es auch mehr Öfen und Kamine zu betreuen. Und nicht nur in Sachsen-Anhalt ist die Lage entspannt, sondern in ganz Deutschland, außer eben in Thüringen. Dort können regelmäßig Bezirke nicht besetzt werden. 199 gibt es im Land, 10 sind derzeit ohne Meister. Warum nur dort?
3: Das kann ich Ihnen auch tatsächlich nicht sagen. Wir haben auch versucht, es zu eruieren, weil das tatsächlich wie in den anderen Bundesländern eigentlich relativ gut aussieht.
1: Sagt Alexis Gula, der Präsident beim Bundesverband des Schornsteinfegerhandwerks. In Thüringen arbeiten 20 Schornsteinfegermeister angestellt in Betrieben, so Gula. Die könnten einen Bezirk übernehmen, möchten aber offensichtlich nicht. Dieses ungenutzte Potenzial gäbe es aber auch in anderen Bundesländern.
3: Das Problem ist tatsächlich, dass vielen jungen Meistern der Anreiz fehlt, einen Bezirk zu übernehmen. Das heißt, es wollen weniger in die Verantwortung gehen. Selbstständigkeit hat ja immer auch 2 Seiten. Und da sagen viele, ja, ihnen ist die Work-Life-Balance wichtiger, wie dass sie sich selbstständig machen.
1: Aber man habe das Problem erkannt und gegengesteuert. Vor allem eine professionelle Werbekampagne unter dem Titel »Komm ins Team Schwarz« habe große Wirkung gezeigt. Auch in Thüringen. Dort werden dieses Jahr 50 Schornsteinfegerinnen und Schornsteinfeger ausgebildet. Bundesweit sind es knapp 800. Die Nachwuchszahlen sind damit jetzt so hoch wie seit 10 Jahren nicht mehr. Und damit sind die Schornsteinfeger, trotz einiger Personallücken in Thüringen, eine Handwerkerzunft, die optimistisch in die Zukunft blickt.
0: Ich hätte da eine Idee für ein neues Fernsehformat. Thüringen sucht Schornsteinfegermeister.
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0: Wir alle sehen sie, wenn wir auf dem Land unterwegs sind, mit dem Auto oder auch mit der Bahn, ganz egal, Schafe auf der Weide. Was wir oft nicht sehen ist, und das ist dann ähnlich wie bei den Schornsteinfegern, der Schäfer, der fehlt. Ein Highlight für den Berufsstand ist die jährliche Landesmeisterschaft im Hüten und die hat heute in Hohenfelden stattgefunden. Bei nicht ganz so optimalen Bedingungen. MDR Thüringen-Reporterin Lea Hein haben wir trotzdem rausgeschickt und hat sich dann doch unter die wenigen Schäfer gemischt.
1: Witterungsbedingt hat die Bewerterkommission entschieden, die Mittagspause durchzuarbeiten. Und insofern wird die Losnummer 4 sein Hüten beginnen.
2: Burkhard Saucek treibt die Schafherde auf die Weide. Trotz Regen wagen sich die Zuschauer unter den Zelten hervor, um dem Schäfer bei seiner Arbeit zuzusehen. Besonders aufmerksam ist die Jury, die mit auf der Weide steht und seine Hüteleistung und die seiner Hunde bewertet. Nach etwa einer Dreiviertelstunde sind die Tiere wieder in ihrer Einpferchung. Die Wetterbedingungen erschweren das Hüten, erklärt der Schäfer.
3: Ja, die Schafe fressen nicht so gerne. Die gehen lieber breit. Jedes will seinen Freiraum haben. Die schwärmen gerne aus.
2: Das Wetter beim Wettbewerb in diesem Jahr kann als Symbol für die Situation der Schäfer gesehen werden. Uwe Erl vom Landesverband Thüringer Schafzüchter.
4: Es werden immer weniger Betriebe. Thüringen ist, was den Abbau des Schafbestandes betrifft, von 2014 bis 2024 trauriges Schlusslicht. In Deutschland über 25% des Schafbestandes sind zurückgegangen in der Zeit.
2: Ein Grund dafür ist das niedrige Einkommen. Die Agrarförderpolitik der EU, die seit 2023 in Kraft ist, habe zwar dazu geführt, dass der Schafbestand im Vergleich zum letzten Jahr nicht zurückgegangen ist. Doch der Aufwand für die Schäfer ist hoch. Weidepflege, Zäune aufstellen, Tiere scheren und das mit nur wenigen freien Tagen. Uwe Erl fordert:
4: Na, ganz klare Zeichen setzen zur Verbesserung der Einkommenssituation der Schafhaltung.
2: Und noch ein Problem: Der Nachwuchs fehlt. Drei Jungschäfer haben beim Schäfertag feierlich ihre Facharbeiterzeugnisse überreicht bekommen. Neue Lehrlinge gibt es in diesem Jahr bisher keine. Auch bei der Hütemeisterschaft wird es schwerer, genug Teilnehmer zu finden. 5 sind immer dabei.
5: Dritter Sieger, Burkhard Saucek.
2: Für Burkhard Saucek ist es dieses Jahr der 3. Platz geworden. Neuer Landesmeister im Schafehüten ist Herbert Kind aus Königssee.
0: Na dann, Glückwunsch nach Königssee. Die Landesmeisterschaften im Schafehüten steht wie eine Eiche, obwohl es geregnet hat und die Situation für die Schäfer in Thüringen sehr angespannt ist.
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0: das erste Fazit im August. Hier ist MDR Thüringen. Wir sind noch mitten in der Sommerpause, auch der Thüringer Landtag. Danach muss aber zügig entschieden werden, wie die 10 staatlichen Hochschulen ab 2027 finanziert und weiterentwickelt werden. Grundlage dafür ist eine neue Hochschulrahmenvereinbarung. Welche Ideen haben eigentlich die Parteien für die Thüringer Unis? MDR Thüringen-Reporter Andreas Kreher klärt uns auf.
1: Ginge es nach der AfD, so wäre es mit einer neuen Rahmenvereinbarung nicht getan. Sie fordert tiefgreifende Reformen.
2: Ich könnte mir durchaus vorstellen, dass wir auf die eine oder andere Uni verzichten,
1: erklärt AfD-Sprecher Jens Dietrich und nimmt die Universität Erfurt in den Blick. Stattdessen soll eine neue pädagogische Hochschule an einem neuen Standort entstehen. Für ausländische Studierende will die AfD Studiengebühren von bis zu 5.000 Euro pro Semester einführen. Solche Gebühren lehnt die CDU, aber auch alle anderen Parteien ab. Die CDU will die Hochschulen stärker mit der Wirtschaft verzahnen. Laut Sprecher Lennart Geibert sollen etwa Patentanmeldungen und Ausgründungen gefördert werden. Um Kosten zu sparen, müssten Hochschulen stärker kooperieren, sagt Geibert.
3: Effizienz ist wichtig, aber Effizienz darf natürlich nicht Kahlschlag bedeuten, sondern wir müssen schauen, dass wir das klug bündeln und vor allem auch, dass wir Doppelstrukturen vermeiden.
1: Dirk Hoffmeister vom BSW will die Hochschulstandorte unbedingt erhalten.
4: Wir sind ein Flächenland, großartig Industrie haben wir in Thüringen nicht und eine unserer Stärken ist die Wissenschaft.
1: Gemeinsame Strukturen sollen Kosten senken. Einen Schwerpunkt legt das BSW auf die duale Lehrerausbildung, die auf Jena und die MINT-Fächer ausgedehnt werden sollen. Das praxisnahe Lehrerstudium soll ein Aushängeschild Thüringens werden. Die Linke fordert mehr finanzielle Freiheit für die Hochschulen. Versorgungsausgaben für pensionierte Professoren sollen künftig vom Land übernommen werden.
5: Das wäre ein großer Befreiungsschlag, wenn man da quasi sich den anderen Bundesländern angleicht und sagt, die Versorgungsausgaben übernimmt das Land,
1: sagt Linkensprecher Christian Schaft. Kooperationen bräuchten finanzielle Anreize, dann wäre sogar die Fusion von Standorten denkbar.
6: Was nicht passieren darf und das passiert auch nicht, ist, dass wir quasi eine Spardiskussion führen, die irgendwas in Frage stellt. Alle Hochschulen sollen erhalten bleiben, jede ist wichtig.
1: Sagt hingegen Lutz Liebscher von der SPD. Um international wettbewerbsfähig zu bleiben, sollen die Hochschulen ihre Profile schärfen. Internationale Studierende will die SPD mit mehr englischsprachigen Angeboten ins Land holen. Career Services sollen sie mit Unternehmen in Kontakt bringen. So sollen die Fachkräfte im Land gehalten werden.
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0: In Apolda knallen heute die Sektkorken. Der Freundeskreis des Glockenstadtmuseums hat allen Grund zum Feiern. Er wird nämlich 15 Jahre alt. Was die Mitglieder in diesen 1,5 Dekaden so alles auf die Beine gestellt haben, MDR Thüringen-Reporterin Conny Marona ist sehr neugierig gewesen.
1: Frank Müller ist seit Anfang an dabei. An das erste Treffen kann er sich sehr gut erinnern. Es war ein Aufruf der Stadt.
2: Man wollte, suchte also Interessenten und so trafen wir uns am 2. Juli um 11 Uhr, um erstmal zu hören, was die Stadt will, was wir für Ideen hatten. Und daraus hat sich dann der Freundeskreis gebildet.
1: Und der hat angepackt, hat beispielsweise eine Veranstaltungsreihe initiiert, die es bis heute gibt, die Gelben Montage.
2: Und weil montags die Museen zu hatten, haben wir diese Veranstaltungsreihe ins Leben gerufen.
1: An den besagten Montagen gibt es Vorträge zur Stadtgeschichte und vielen anderen Themen, die zu Apolda gehören, sagt Volker Herdegen.
3: Dass wir uns natürlich auch mit der Einkaufskultur in Apolda beschäftigt haben. Wir haben das Thema vor ein paar Jahren mit der alten Glockengießerei aufgenommen. Wir haben natürlich uns auch mit dem 9. November beschäftigt, Referenten eingeladen, haben im Prinzip auch so ein Stückchen Kleinkultur.
1: Zu der inzwischen auch ein Sommerkino gehört. Damit will der Freundeskreis auch junge Leute locken.
3: Nachwuchs ist eine wichtige Frage. Wir suchen natürlich immer Mitstreiter.
1: Aber das ist wie überall nicht ganz so leicht. Der Freundeskreis hat 25 Mitglieder. Es dürfen gern mehr sein, denn zu tun gibt es allerhand. Auch Ausstellungen werden auf die Beine gestellt. Viel dreht sich dabei um Glocken. Auch im Jahr 2027, sagt Müller.
2: Nächstes Jahr werden wir auch was machen zu dem Glockenspiel im französischen Dom in Berlin. Die wird 40 Jahre alt, das Glockenspiel. Und das waren die letzten Glocken, die in Apolda gegossen worden sind. Und danach ist ja die Glockengießerei geschlossen worden.
1: Außerdem wird das Glockenstadtmuseum im nächsten Jahr 75 Jahre alt. Dann gibt es wieder einen Grund zum Feiern. Der Freundeskreis ist auf jeden Fall dabei.
0: In Apolda feiert sich das Ehrenamt heute selbst. Der Freundeskreis des Museums wird 15.
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Lassen Sie das Radio ruhig an. Gleich kommt Frank Beken mit dem Neuesten aus der Welt in den MDR Thüringen Nachrichten. Und danach übergeben wir Sie in die wertvollen Hände der Kollegen aus Magdeburg. Von dort kommt heute der ARD-Abend mit ganz viel toller Musik. Viel Spaß dabei. Ich bin Kai Völker, wünsche Ihnen noch ein schönes Wochenende. Auf!

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1: Um 20 Uhr mit Frank Beken. Guten Abend. Bei der FIFA werden nach dem Aus für Infantinos Investorenpläne immer mehr Reformen gefordert. Nun hat sich auch DFB-Präsident Bernd Neuendorf für grundlegende Veränderungen im Weltfußballverband ausgesprochen. In einer Mitteilung forderte er gemeinsam mit der UEFA und anderen Kontinentalverbänden eine andere Kultur innerhalb der FIFA. Zuvor hatte die UEFA FIFA-Präsident Infantino bereits das Vertrauen entzogen. Außerdem kündigte der Europäische Fußballverband umfassende Untersuchungen gegen die derzeitige FIFA-Führung an. Junge Menschen gehen immer häufiger mit Geldanlagen an die Börse. Gleichzeitig geraten viele von ihnen in finanzielle Schwierigkeiten. Das geht aus der Jugendstudie 2024 des Bankenverbands hervor. Demnach spart mehr als die Hälfte der 14- bis 24-Jährigen regelmäßig. Fast ein Drittel investiert in Aktien oder andere Wertpapiere. Nach Ansicht des Bankenverbands zeigt das, wie wichtig mehr Finanzbildung für Jugendliche ist. Gleichzeitig sind mehr als 10% der 18- bis 20-Jährigen überschuldet. Als Ursache gelten unter anderem Buy Now, Pay Later Angebote, bei denen Einkäufe erst später bezahlt werden. Laut Verbraucherzentrale Thüringen haben dadurch bereits 24% der unter 30-Jährigen den Überblick über ihre Finanzen verloren. Im Verkehrsverbund Mittelthüringen VMT gelten seit heute höhere Preise. Eine Einzelfahrt kostet in Erfurt, Weimar, Jena und Gera 3 €. Kinder zahlen 2 €. Über alle Tarife hinweg steigen die Preise durchschnittlich um rund 4,7%. VMT-Geschäftsführer Sascha Georgi nannte den Anstieg notwendig, vor allem wegen der Energie- und Personalkosten. Bereits gekaufte Tickets können bis Oktober genutzt werden. Das Thüringen-Derby in der Fußball-Regionalliga wird wieder deutlich mehr Zuschauer ausgetragen. Wie der FC Carl Zeiss Jena heute mitteilte, stehen für das Spiel Sonntag in einer Woche rund 1.400 Gästetickets für Fans des FC Rot-Weiß Erfurt zur Verfügung. Darauf haben sich der Verein, der Stadionbetreiber und die Sicherheitsbehörden verständigt. Beim vergangenen Derby waren dagegen nur 800 Gästefans zugelassen. Deshalb hatte Rot-Weiß Erfurt darauf verzichtet, das Kartenkontingent abzurufen. Bahnchefin Evelyn Paller hat die Manager des Unternehmens Schaff kritisiert. In der Welt am Sonntag sagte sie, eine Ursache für die Probleme der Bahn sei mangelnde Leistungsbereitschaft unter den Führungskräften. Bisher sei zu oft Verantwortung hin und her geschoben worden, das müsse sich ändern. Ausdrücklich nicht gemeint sind laut Paller zum Beispiel Zugbegleiter, Lokführer, Fahrdienstleiter oder Gleisarbeiter. Das Wetter in Thüringen. In der Nacht ein paar Wolken oder klar, trocken, 13 bis 8 Grad. Morgen früh vor allem im Osten ein bisschen Nebel. Wenn der weg ist, gibt's überall Sonne, bis zu 29 Grad. Das waren die Nachrichten, 20.03 Uhr.
2: Dankeschön, damit sind wir auf dem neuesten Stand. Von mir jetzt der Blick auf die Straßen im Lande. Hier ist der Verkehrsservice im ARD-Abend. Die Autobahn 14 ist zwischen Mutschen und Grimma in beiden Richtungen wegen Brückenabrissarbeiten bis Montag früh 5 Uhr gesperrt. Das Ganze beginnt jetzt im Augenblick und damit weiter. Gute Fahrt durch den Abend.
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2: Hanno Bauer sagt Hallo in Magdeburg. Und heute hat sich sehr abgekühlt, daher konnte ich mal rennen statt gehen, also gemütlich schlendern in den Abend hinein. Ja, rennen geht mit Bryan Adams am besten. Run to you. Er macht den Auftakt heute der Sendung.

0: Ups, no. Das war doch heute mal eine schöne Abkühlung und dann auch zumindest in meiner Region um Halle noch ein schöner, sanfter, stundenlanger Landregen. Ganz sanft runtergekommen, ja. Und hat die Natur wieder belebt. Also war ja teilweise schon ganz schön verbrannt und ich gehe mal davon aus, dass es morgen alles wieder grün und schön und saftig im Wasser steht. Also in Wasser, in den Blättern natürlich, ja, und alles wieder schick aussieht. Also das war auf jeden Fall für mich sehr schön. Vielleicht für Andi Nebra, der ja im Terrassenbad dort arbeitet, nicht ganz so schön. Wobei er geschrieben hat, hallo Hanno, hatte ich heute doch wetterbedingt frei und habe den Tag zum Ausspannen und Erholen genutzt. Ab morgen ist wieder Sommerwetter angesagt und ich freue mich auf viele Gäste in unserem Terrassenschwimmbad in Nebra. Jetzt geht's in unserer Stammkneipe mit Freunden treffen und ein paar kühle Getränke genießen. Viele Grüße ans gesamte ARD-Abendteam, an die Radiofamilie und an alle, die mich kennen und ich wünsche allen einen schönen Samstagabend und morgen einen angenehmen Sonntag. Schreiben Magitta und Andi aus Nebra. Na dann, Prost und lass den Tag mal richtig schön cool ausklingen in der kühlen Kneipe.
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Roundabouts. Michael Patrick Kelly wieder völlig gut mit beiden Beinen im Musikgeschäft. Ja, er hatte sich ja 2004 erstmal aus der Öffentlichkeit zurückgezogen. Warum das damals war, so als Bandleader der Kelly Family unter Druck zu kommen und was er dann getan hat in einem Kloster, das hat er erzählt gerade bei Riverboat, unserer MDR-Talkshow. Also wenn Sie sich das mal anschauen möchten, das ist schon hocherfrischend und ist auch tatsächlich auch sehr interessant und hat mein absolutes Verständnis geweckt. Michael Patrick Kelly im Riverboat, eine der letzten Ausgaben vom 24. Juli war es, genau, da können Sie sich das auf jeden Fall nochmal anschauen in der ARD-Mediathek. Hier ist der ARD-Abend, jetzt mit Human League, Don't You Want Me.

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4: 20.30 Uhr ist es, Zeit für den Verkehrsservice im ARD-Abend. A3 Köln Richtung Frankfurt zwischen Wiesbaden-Niedernhausen und Wiesbadener Kreuz. Gefahr durch eine Person auf dem Standstreifen. Die A14 ist zwischen Mutschen und Grimma in beiden Richtungen wegen Brückenabrissarbeiten bis Montag früh 5 Uhr gesperrt. Und A26 Stade Richtung Hamburg zwischen Dollern und Horneburg. Gefahr durch Gegenstände auf der Fahrbahn. Damit weiter gute Fahrt durch den Abend.
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4: Hanna Bauer hier in Magdeburg, schön, dass Sie dabei sind. Und Jennifer Rush stottert doch hier etwas.

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1: So entspannt klingt der Abend. Wie hier bei Peter Fox, das Haus am See. Das werde ich allerdings dann erst nächste Woche wieder aufsuchen, wenn es draußen dann wieder heiß wird. Da ist dann doch die Zeit am See die allerschönste. Im ARD-Abend jetzt Musik von Simon und Garfunkel.

0: weich gezupft statt hart geschlagen. Die Gitarrenseiten hier sind jedenfalls besser behandelt worden als der besungene Boxer in seinem Leben. Und hart geschlagen wurden gestern auch einige Regionen Deutschlands mit starken Unwettern. Ja, wir hatten es ja die ganze Zeit drin, auch in den Wetterwarnungen. Hiltraut in Boxdorf bei Dresden hatte gestern erst diese schöne Begegnung als Highlight ihres Julis geschildert, ja, dass sie zu Besuch auf der Felsenbühne Rathen war in Sachsen und ihr dort einer ihrer ehemaligen Schüler in die Arme gelaufen ist. Also sie war früher seine Mathelehrerin, er ist heute Darsteller auf der Felsenbühne und beide haben sich so wahnsinnig gefreut, sich wiederzusehen. Und für die beiden war dieses also eins der Highlights, was gestern hier geschuldet war, was geschildert wurde hier in der Sendung. Was wir beide natürlich zu dieser Zeit nicht ahnen konnten, war, dass wahrscheinlich genau um diese Zeit dort ein infernaler Sturm losgebrochen ist und der Orkan dann auch eine Schneise in den Wald geschlagen hat und die Felsenbühne stark geschädigt wurde. Das jedenfalls hat Hiltraut mir jetzt gerade noch mitgeteilt.
1: Hallo Hanno, wir haben ja gestern noch geplaudert über die Felsenbühne Rathen. Ich war ja genau vor 14 Tagen dort und genauso begeistert und habe den Schüler getroffen. Und genau 14 Tage später geht hier ein Unwetter über Rathen nieder. Das wussten wir aber wahrscheinlich beide noch nicht um die Zeit. Und das sind hier Bilder von der Felsenbühne und vom Amselsee, der ist dort darum. Und diese Unwetterschäden, ich bin jedenfalls tief betroffen von dem Ganzen, was hier passiert ist. Wir kennen das ja schon von 2010, da ist in der Großenhainer Gegend und über Rostig auch der entrichter Tornado gezogen mit weitaus größeren Schäden, wo ganze Hausdächer abgedeckt wurden. Das hat die Dachstühle weggehauen und. Aber hier, da findest du keine Worte. Und die waren so stolz bei der Führung zu erzählen, was sie alles geschafft haben auf der Felsenbühne. Es war ja alles neu gemacht. So, jetzt wünsche ich dir eine schöne Sendung. Tschüss.
0: Ja. Das habe ich vorhin im Übrigen auch schon bei ZDF heute auf den 19 Uhr Nachrichten gesehen. Dankeschön trotzdem für die Bilder. Das sieht ja wirklich verheerend aus. Toi, toi, toi, dass dort das Aufräumen gemeinschaftlich wieder geschafft wird und dann demnächst dann auch wieder Vorstellungen auf der Felsenbühne in Rathen passieren können. Dankeschön auf jeden Fall, Hiltraut in Boxdorf, uns alle davon zu informieren.
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Forza, Stärke wünscht uns hier Nelly Furtado oder ist es Stärke, die sie den von Gewittern Geschädigten wünscht? Könnte ich mir irgendwie auch vorstellen. Hier ist der ARD-Abend, jetzt mit Musik von Al Corley, Square Rooms. 7 Minuten sind es noch bis zu den 21 Uhr Nachrichten.

0: Kosten.
1: Um 21 Uhr mit Frank Beken. Guten Abend. Die EU-Innenminister wollen am Dienstag in einer Dringlichkeitssitzung über die Lage in der spanischen Exklave Ceuta beraten. Auslöser sind die zehntausenden Migranten, die dort angekommen sind. In einem Brief hatten 22 der 27 EU-Staats- und Regierungschefs große Besorgnis über die Lage geäußert. Zu den Unterzeichnern gehört auch Bundeskanzler Friedrich Merz. Nach Angaben der spanischen Regierung sind mittlerweile fast alle Migranten nach Marokko zurückgekehrt. Junge Menschen gehen immer häufiger mit Geldanlagen an die Börse. Gleichzeitig geraten viele von ihnen in finanzielle Schwierigkeiten. Das geht aus der Jugendstudie 2024 des Bankenverbands hervor. Demnach spart mehr als die Hälfte der 14- bis 24-Jährigen regelmäßig. Fast ein Drittel investiert in Aktien oder andere Wertpapiere. Nach Ansicht des Bankenverbands zeigt das, wie wichtig mehr Finanzbildung für Jugendliche ist. Gleichzeitig sind mehr als 10% der 18- bis 20-Jährigen überschuldet. Als Ursache gelten unter anderem Buy Now, Pay Later Angebote, bei denen Einkäufe erst später bezahlt werden. Laut Verbraucherzentrale Thüringen haben dadurch bereits 24% der unter 30-Jährigen den Überblick über ihre Finanzen verloren. Das Thüringen-Derby in der Fußball-Regionalliga wird wieder mit deutlich mehr Zuschauern ausgetragen. Wie der FC Carl Zeiss Jena heute mitteilte, stehen für das Spiel Sonntag in einer Woche rund 1400 Gästetickets für Fans des FC Rot-Weiß Erfurt zur Verfügung. Darauf haben sich der Verein, der Stadionbetreiber und die Sicherheitsbehörden verständigt. Beim vergangenen Derby waren dagegen nur 800 Gästefans zugelassen. Deshalb hatte Rot-Weiß Erfurt darauf verzichtet, das Kartenkontingent abzurufen. Die Schäfer in Thüringen haben weiter Nachwuchssorgen. Wie der Landesverband der Schafzüchter mitteilte, gibt es in diesem Jahr bisher keinen Auszubildenden für den Schäferberuf. Es sei aber nicht auszuschließen, dass in den kommenden Wochen noch Verträge unterschrieben würden. 3 Lehrlinge hätten in diesem Jahr ausgelernt. Das seien zu wenige. Viele Schäfer im Freistaat seien bereits über 60 Jahre alt. Bei der FIFA werden nach dem Aus für Infantinos Investorenpläne immer mehr Reformen gefordert. Nun hat sich auch DFB-Präsident Bernd Neuendorf für grundlegende Veränderungen im Weltfußballverband ausgesprochen. In einer Mitteilung forderte er gemeinsam mit der UEFA und anderen Kontinentalverbänden eine andere Kultur innerhalb der FIFA. Zuvor hatte die UEFA FIFA-Präsident Infantino bereits das Vertrauen entzogen. Das Wetter in Thüringen. In der Nacht ein paar Wolken oder klar, trocken 13 bis 8 Grad. Morgen früh vor allem in der Osthälfte ein bisschen Nebel. Wenn der sich verzogen hat, gibt's überall viel Sonnenschein. 24 bis 29 Grad die Höchstwerte. Das waren die Nachrichten. 21.03 Uhr.
2: Dankeschön fürs 3-Minuten Nachrichten-Update. Von mir jetzt der Blick auf die zwei Verkehrsmeldungen im ARD-Abend. Die A2 Dortmund Richtung Hannover ist zwischen Dreieck Hannover West und Hannover Langenhagen wegen Bauarbeiten gesperrt. Das ganze Wochenende über bis Montag früh um 5. Bis zum selben Zeitpunkt ist auch die Autobahn 14 gesperrt, und zwar zwischen Mutschen und Grimma in beiden Richtungen wegen Brückenabrissarbeiten. Ihnen unterwegs eine gute Fahrt durch den Abend.
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2: Mit Hanno Bauer in Magdeburg und mit einem Soundtrack für diesen Abend aus dem Film 5 Hochzeiten und ein Todesfall. 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

auf den Tag genau am 1. August ist dieses Lied als Video bei MTV gelaufen. Und zwar als allererstes MTV-Video. 12.01 Uhr war es, habe ich herausgefunden. Ja, also 12.01 AM heißt also direkt mit Sendebeginn Mitternacht. Ja, na, das ist ja auf jeden Fall was. Die Buggles wurden dafür ausgewählt. Video killed the Radio Star, weil dort ja dann natürlich immer Videos liefen in diesem Musiksender. Inzwischen gibt es den ja kaum noch, nennenswert jedenfalls, nicht mehr hier bei uns in Deutschland. Hier ist der ARD-Abend. Jetzt mit Musik der Simple Minds. Don't you forget about me.

Die Simple Minds Musik aus Schottland hier im ARD Abend und die Stimme der Band Jim Kerr, ja, ist seit den späten 70ern der Band treu geblieben, ohne jeweils auf Soloprojekte zu setzen, wie es ja ganz viele dann in den 80er Jahren getan haben. Zum Beispiel wie auch Mitch Ure, der ja vorher bei Ultravox war und ebenfalls aus Schottland stammt. Wir hören ihn jetzt hier aus demselben Jahr wie die Simple Minds, Don't You Forget About Me, mit seinem Solo-Auftritt If I Was. Hier ist der ARD-Abend.

entspannt euch den Abend mit Musik von Marian Faithfull und entspannt sitzt auch Daniela aus Oberhausen am Rhein. Sie hat geschrieben, hallo lieber Hanno, ich genieße noch das letzte freie Wochenende, bevor es am Montag wieder auf den Rettungshelikopter geht. Mit Freunden sitze ich hier in Köln aufgrund des Niedrigwassers auf dem Ufergrund des Rheins. Für mich bei alkoholfreiem Kölsch und Snacks und feiern das diesjährige Rhein in Flammenfest. Gegen 23 Uhr wird es dann hier noch das große Feuerwerk geben. Ich wünsche der Radiofamilie und dir, Hanno, im Studio ein schönes Wochenende und wie immer in Kölsch Sachen, ich han euch gern. Ich weiß nicht, ob ich das jetzt gerade richtig ausgesprochen habe. Auf jeden Fall grüßt Daniela aus Oberhausen und Daniela, ich grüße ganz lieb zurück. Dann dauert es ja gerade mal noch anderthalb Stunden bis zum großen Feuerwerk. Das wird bestimmt ein schöner Moment des heutigen Abends.

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5: 21.30 Uhr ist es. Zeit, die zwei Baustellen zu erwähnen, die gerade von sich reden machen. Hier ist der Verkehr.

0: Service für den ARD-Abend. Die A2 Dortmund Richtung Hannover ist zwischen Dreieck Hannover West und Hannover Langenhagen wegen Bauarbeiten bis Montag früh 5 Uhr gesperrt. Und ebenfalls gesperrt die Autobahn 14 zwischen Mutschen und Grimma, und zwar in beiden Richtungen wegen Brückenabrissarbeiten bis Montag früh 5 Uhr. Und damit weiter gute Fahrt durch den Abend.
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0: Hanno Bauer grüßt aus dem MDR-Studio in Magdeburg. Schön, dass Sie dabei sind.

0: Bei der Reise durch den ARD-Abend ist auch Annette wieder dabei in Leipzig. Sie hat geschrieben, lieber Hanno, pünktlich nach den 20 Uhr Nachrichten war ich schon bei dir zur Stelle. Ich hoffe, du hattest eine gute Fahrt nach Magdeburg. Ja, die war gut. Und das Wetter hatte sich ja soweit wieder beruhigt und die Sonne kam raus. Also Dankeschön der Nachfrage. Bei uns eigentlich ganz prima. Und dann hat sie weitergeschrieben, ich habe das mit dem Unwetter in der Sächsischen Schweiz gestern in den Nachrichten während der Sendung schon gehört und habe vorhin die Bilder auch in den Heute-Nachrichten gesehen. Ich möchte auch meine Betroffenheit ausdrücken, wollte eigentlich gestern schon etwas dazu sagen. Liebe Grüße, Annette, viele Grüße an die Hörer-Community, besonders an meine Freunde in Amerika und auch liebe Grüße an Steffen, der heute Geburtstag hat. Er ist der Vater von meinen Nichten. Na gut, dann gehen diese Grüße jetzt also besonders an Steffen, der heute Geburtstag hat. Er wird's schon hören.
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0: Und dann feiern wir ihn doch jetzt mal mit dem Lebenssong von Desiree live.

21.41 Uhr beginnt so langsam draußen dunkel zu werden. Im ARD-Abend knipsen wir deswegen jetzt auch sofort den Leuchtturm an mit Nena.

0: Mädels mit dem wunderbaren Leben, Wonderful Life. Und Micha und Tine machen Urlaub mit ihren Fellnasen, das ist doch auch Wonderful Life. Und so ein schönes Hunderudel, das sich da über die Zeit im Wohnwagen oder ja, meistens wahrscheinlich auch vor dem Wohnwagen freut. Danke fürs Foto, das ihr mir in den ARD-Abend gesendet habt. Und da steht, hallo Hanno, heute grüßen wir dich aus der Heide, Nähe Soltau. Sind mit dem Camper, kein Wohnwagen, sondern ein Camper. Sind mit dem Camper und der Hundeschar los, gerade von einer spannenden Abendrunde im wildreichen Gebiet zurück und freuen uns nun, dich zu hören. Hier steht zwar kein Rhein in Flammen, jedoch der Sonnenuntergang sah toll aus. Dir und allen Hörern noch einen schönen Abend von Micha und Tine. Na, das ist doch heute wirklich bestes Hundewetter gewesen, oder? Also bei uns jedenfalls. Im Süden von Sachsen-Anhalt. Erst schön Regen. Wir hatten so unsere Regencapes angezogen. Also wir Menschen und einen für den Hund hatten wir auch, für den Kleinen leider noch keinen. Die wachsen aber auch so schnell raus. Ja, und dann später waren wir sogar noch am See, als es dann aufgehört hat zu regnen, um so ein bisschen Wassermelone zu essen. Wenn es schon nicht ins Wasser reingegangen ist bei den Temperaturen. Und morgen wird es ja dann fast schon wieder zu warm. Aber ihr lasst euch bestimmt gut was einfallen, damit es euch allen gut geht. Habt einen schönen Abend und einen schönen Sonntag.
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0: 10 Minuten vor 22 Uhr ist es. Zeit, die jetzt Moti Special gehört. Cold Days, Hot Nights. 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
1: Um 22 Uhr mit Frank Beken. Guten Abend. Die EU-Innenminister wollen am Dienstag in einer Dringlichkeitssitzung über die Lage in der spanischen Exklave Ceuta beraten. Auslöser sind die Zehntausenden Migranten, die dort angekommen sind. In einem Brief hatten 22 der 27 EU-Staats- und Regierungschefs große Besorgnis über die Lage geäußert. Zu den Unterzeichnern gehört auch Bundeskanzler Friedrich Merz. Nach Angaben der spanischen Regierung sind mittlerweile fast alle Migranten nach Marokko zurückgekehrt. Mindestens 67 Menschen kamen in den vergangenen Tagen bei dem Versuch ums Leben, Ceuta zu erreichen. Junge Menschen gehen immer häufiger mit Geldanlagen an die Börse. Gleichzeitig geraten viele von ihnen in finanzielle Schwierigkeiten. Das geht aus der Jugendstudie 2024 des Bankenverbands hervor. Demnach spart mehr als die Hälfte der 14- bis 24-Jährigen regelmäßig, fast ein Drittel investiert in Aktien oder andere Wertpapiere. Nach Ansicht des Bankenverbands zeigt das, wie wichtig mehr Finanzbildung für Jugendliche ist. Gleichzeitig sind mehr als 10% der 18- bis 20-Jährigen überschuldet. Als Ursache gelten unter anderem Buy-Now-Pay-Later-Angebote, bei denen Einkäufe erst später bezahlt werden. Laut Verbraucherzentrale Thüringen haben dadurch bereits 24% der unter 30-Jährigen den Überblick über ihre Finanzen verloren. Die Schäfer in Thüringen haben weiter Nachwuchssorgen. Wie der Landesverband der Schafzüchter mitteilte, gibt es in diesem Jahr bisher keinen Auszubildenden für den Schäferberuf. Es sei aber nicht auszuschließen, dass in den kommenden Wochen noch Verträge unterschrieben würden. 3 Lehrlinge hätten in diesem Jahr ausgelernt. Das seien zu wenige. Viele Schäfer im Freistaat seien bereits über 60 Jahre alt. Im Verkehrsverbund Mittelthüringen VMT gelten seit heute höhere Preise. Eine Einzelfahrt kostet in Erfurt, Weimar, Jena und Gera 3 Euro. Kinder zahlen 2 Euro. Über alle Tarife hinweg steigen die Preise durchschnittlich um rund 4,7%. VMT-Geschäftsführer Sascha Georgi nannte den Anstieg notwendig, vor allem wegen der Energie- und Personalkosten. Bereits gekaufte Tickets können bis Oktober genutzt werden. Der britisch-nepalesische Rekordbergsteiger Nirmal Purja ist tot. Nach einem Lawinenunglück in Pakistan galt er seit Donnerstag als vermisst. Heute hat man seine Leiche gefunden. Purja hatte 2019 Geschichte geschrieben, als er innerhalb von nur 7 Monaten alle 14 Achttausender der Welt bestieg. Eine Netflix-Serie machte ihn anschließend weltweit bekannt. Das Wetter in Thüringen. In der Nacht ein paar Wolken oder klar. Trocken bleibt es bei 13 bis 8 Grad. Morgen früh vor allem in der Osthälfte ein bisschen Nebel. Wenn der sich verzogen hat, gibt es überall viel Sonnenschein. 24 bis 29 Grad die Tageshöchsttemperaturen. Das waren die Nachrichten. 22.03 Uhr.
2: So, damit sind wir wieder auf dem neuesten Stand. Jetzt noch der Verkehrsservice für den ARD-Abend mit dieser Meldung geht's los. Autobahn 2 Dortmund Richtung Hannover. Hier ist zwischen Dreieck Hannover West und Hannover Langenhagen wegen Bauarbeiten bis Montag früh gesperrt. 5 Uhr. Die Autobahn 4 Dresden Richtung Frankfurt ist zwischen Eisenach Ost und Eisenach West nach einem Unfall gesperrt. Und die Autobahn 14 ist zwischen Mutschen und Grimma in beiden Richtungen wegen Brückenabrissarbeiten bis Montag früh 5 Uhr gesperrt. Ihnen unterwegs eine gute Fahrt durch den Abend.
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2: Mit Motivationsmusik jetzt geht's in den Sonntag hinein, hätte ich beinahe gesagt. Nein, in Richtung Sonntag. Mit John Parr nämlich und St. Elmo's Fire. Hanno Bauer ist hier in Magdeburg. Ich grüße schön.

Das ist der richtige Marschmusik hier fast hier bei Diana Ross und den Supremes. Where did our love go? Und im Marsch scheint auch Dirk aus Fahrrad zu sein. Er hat nämlich geschrieben, hallo Hanno, die Lok ist vollgetankt. Tschüss, sagt Dirk aus Fahrrad. Ja, heißt also, er muss jetzt zur Nachtschicht und diesmal wird die Lok auch fahren, weil eben Diesel im Tank ist. Wunderbar, Dirk, dann eine schöne Nachtschicht. Hier ist der ARD-Abend, jetzt mit Musik von den Bee Gees, Paying the Price of Love.

0: Fugees und ABC hintereinander mit ihren flotten Hits. Und Marlies schreibt gleich: Guten Abend, lieber Hanno, deine Musik ist klasse. Wir sind schon etwas älter und brauchen unseren Schönheitsschlaf. Lach. Und Katze Renate möchte heute mal im Bett schlafen. Sie ist ja auch schon fast 13 Jahre alt. Gruß aus Oldenburg und ein schönes Bild der Renate ist auch mit angehängt. Renate, ich wollte dir noch sagen... Genau so muss es im Bett sein.
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11: Um 22.31 Uhr gleich der Verkehrsservice im ARD-Abend. Die Autobahn 2 Dortmund Richtung Hannover ist zwischen Dreieck Hannover West und Hannover Langenhagen wegen Bauarbeiten gesperrt. Das ganze Wochenende über bis Montag früh um 5. A5

0: Dresden Richtung Frankfurt zwischen Eisenach Ost und Eisenach West Stau nach einem Unfall. Und die Autobahn 14 ist zwischen Mutschen und Grimma in beiden Richtungen wegen Brückenabrissarbeiten bis Montag früh 5 Uhr gesperrt. Ihnen unterwegs eine gute Fahrt durch den Abend.
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0: Mit Hanno Bauer in Magdeburg. Grüß Sie.

Phil Collins als Sänger von Genesis. I Can't Dance. Vielleicht fehlt ihm ja der richtige Rhythmus. Wie wär's mit diesem hier? Rick Astley. Together Forever.

Marlies hatte sich vorhin gemeldet, ja, und für Renate gab's, also für die niedliche schwarze Miez mit der weißen Katze, gab's ja dieses schöne Schnurren. Und Anjo hat geschrieben, moin Hanno, ach, mit dem Schnurren hast du meinem Mann und mir ein Lächeln ins Gesicht gezaubert. Unsere beiden sind leider schon vor ein paar Jahren über den Regenbogen gegangen, aber demnächst bekommen wir eine Fellnase für eine Woche zur Pflege. Schnurr, hat Anjo noch geschrieben. Von mir ganz liebe Grüße zurück und dann viel Spaß natürlich bei der Katzenpflege. Entspannt euch den Abend, so geht das. Rosenstolz unterstreicht das noch.

die Zeit im ARD-Abendstudio endet jetzt auch gleich für mich. In 10 Minuten ist es dann 23 Uhr. Dann beginnt die ARD-Hitnacht heute mit Heiko Rasch im Nachtstudio. Ja, und morgen dann mit mir die ARD-Hitnacht. Wenn Sie möchten, hören wir uns dann wieder. Bis dann. Ciao, sagt Hanne Bauer. Schönen Sonntag wünsche ich. Und vorher erstmal eine schöne Nacht mit Heiko.

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1: Um 23 Uhr mit Kevin Bieler. Die Debatte über den Ansturm von Migranten auf die spanische Exklave Ceuta hält an. Der SPD-Co-Vorsitzende Klingbeil fordert die EU zur Solidarität mit Spanien auf. Aus der Nachrichtenredaktion Katharina Jetta.
2: Klingbeil sagte, Spaniens Ministerpräsident Sanchez habe entschlossen gehandelt und dafür gesorgt, dass der allergrößte Teil der Menschen innerhalb kürzester Zeit wieder nach Marokko zurückgekehrt sei. Gerade in solchen Situationen dürfe Europa sich nicht auseinanderdividieren lassen. Der Europapolitiker Weber hat dagegen kein Verständnis für Spanien. Bei RTL aktuell sagte der EVP-Chef, wenn eine linke Regierung in Spanien nicht willens sei, die Außengrenze zu sichern, dann müsse die europäische Grenzschutzagentur Frontex mehr Befugnisse bekommen.
1: Rund 300.000 Menschen haben sich an der Kundgebung zum Christopher Street Day in Hamburg beteiligt. Das ist ein neuer Rekord. Diese Zahlen nannten sowohl die Polizei als auch die Veranstalter. Beide sprachen von einem friedlichen Verlauf und einer ausgelassenen Stimmung. Das Motto war in diesem Jahr solidarisch queer, Haltung zeigen für eine Zukunft ohne Angst. Die Polizei hatte ihre Sicherheitsvorkehrungen wegen des Anschlags auf den CSD in Berlin am letzten Wochenende verstärkt. Nur wenige Tage nach der Ankündigung seiner Investorenpläne ist FIFA-Präsident Infantino zurückgerudert. Die Pläne sind vom Tisch. Dem Europäischen Verband UEFA geht das aber noch nicht weit genug. Aus der Sportredaktion Marcel Stober.
3: Dieses Verhältnis dürfte erstmal zerrüttet sein. Die derzeitige FIFA-Führung habe nicht nur das Vertrauen der UEFA verloren, sondern auch das vieler anderer Mitglieder der Fußballfamilie, schreibt die UEFA in einem Statement. Präsident Infantino habe mehrere seiner Versprechen gebrochen und im Alleingang versucht, einen schäbigen und undurchsichtigen Deal einzufädeln. Die UEFA will nun sicherstellen, dass sich so etwas nicht wiederholen kann und dafür keine Option ausschließen. DFB-Präsident Bernd Neuendorf fordert jetzt, mit den Kontinentalverbänden dafür zu sorgen, dass bei der FIFA eine grundsätzlich andere Kultur einziehe.
1: Bei einem Lawinenunglück im Norden Pakistans sind 10 Bergsteiger und Bergsteigerinnen ums Leben gekommen. Darunter ist auch der Anführer der Expedition, der bekannte nepalesische Bergsteiger Nirmal Purja. Die Lawine hatte die internationale Gruppe am Donnerstag in rund 6600 Metern Höhe erfasst und verschüttet. Ihr Ziel war der Gipfel des Boat Peak, ein über 8000 Meter hoher Berg. Das waren die Nachrichten. Das Wetter in Deutschland, nachts im Alpenvorland Schauer und Gewitter, sonst nur wenige Wolken. Tiefstwerte 19 bis 9 Grad. Morgen neben Sonne auch Quellwolken, in Alpennähe einzelne Schauer und Gewitter. Höchstwerte 21 Grad ganz im Norden bis 35 Grad am Hochrhein. Am Montag und am Dienstag heiter bis wolkig. Es sind einige Schauer und Gewitter unterwegs. Die Temperaturen liegen zwischen 21 und 37 Grad. Die Zeit, es ist gleich 23.03 Uhr.
4: Und damit ein Gruß an alle, die unterwegs sein müssen. Hier der aktuelle Verkehrsservice in der ARD-Hitnacht. Die A2 Dortmund Richtung Hannover ist zwischen Dreieck Hannover West und Hannover Langenhagen wegen Bauarbeiten noch bis Montag früh etwa 5 Uhr gesperrt. A4 Erfurt Richtung Kirchheimer Dreieck zwischen Eisenach Ost und Eisenach West ist die Autobahn nach einem Unfall nicht gesperrt, da ist nur eine Spur frei und dadurch zurzeit Stau. Die A6 Kaiserslautern Richtung Mannheim ist zwischen Ludwigshafen Nord und Mannheim-Sandhofen aufgrund von Sichtbehinderung durch Rauch gesperrt. Die A6 Nürnberg Richtung Heilbronn ist zwischen Feuchtwangen Nord und Kreuz Feuchtwangen-Kreisheim nach einem Unfall gesperrt. Die A14 Dresden-Magdeburg ist zwischen Mutschen und Grimma in beiden Richtungen wegen Brückenabrissarbeiten noch bis Montag früh gesperrt. Die A61 Mönchengladbach Richtung Venlo ist zwischen Kreuz Mönchengladbach und Mackenstein wegen Brückenarbeiten bis morgen Vormittag etwa 9 Uhr gesperrt. Die A92 München Richtung Deckendorf ist zwischen Dreieck Flughafen München und Freising Mitte wegen Bauarbeiten bis etwa noch 3 Uhr gesperrt. In Mannheim Mitte die B37, da ist die Konrad-Adenauer-Brücke in beiden Richtungen wegen eines Bombenfundes noch bis etwa 2 Uhr gesperrt. Die B65, B51 Osnabrück Richtung Diepholz ist zwischen Ickerlandstraße und Belmfährte nach einem Unfall gesperrt. Und die B101 Mariendorf-Trebin ist zwischen Tyro und Trebin Nord wegen Brückenarbeiten in beiden Richtungen gesperrt. Allen unterwegs wünschen wir eine gute und sichere Fahrt.
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4: Wochenende, Sommer, Ferien, Urlaubszeit, da kommt einiges zusammen, was Freude bringt. Also genießen wir doch die ARD-Hitnacht auch gemeinsam. Unsere große Radiofamilie, auch wenn auch weit über die deutschen Landesgrenzen hinaus. Also willkommen hier aus dem MDR-Studio in Dresden. Ich bin Heiko Rasch. Schönen guten Abend.

Cardi Simon hier in der ARD Hit Nachts. All I Want Is You, gerade gehört. Den Song, den hat sie ja in den 80er Jahren auf ihrem 13. Studioalbum verewigt. Ihr erstes Album, das kam schon vor 55 Jahren auf den Markt. Und dafür hat sie auch gleich einen Grammy erhalten. Und den begehrten Grammy-Preis, den konnte Bruce Springsteen auch gleich 20 Mal entgegennehmen. In all den Jahrzehnten hat er sich ja mit seinen Songs auch immer sozialkritisch ausdrücken wollen. Er weiß, was seine Landsleute bewegt. Und das ist nur ein Grund, warum seine Konzerte heute noch so gut ankommen.

Herbert Grönemeyer hier in der ARD Hitnacht. Seine Konzerte ziehen ja heute noch mehrere Generationen in die größten Hallen und Stadien. Vor allem dann auch im kommenden Jahr. Am 27. Mai ist Start seiner nächsten Tour. Das wird in Kiel sein. Und da waren ja auch im Handumdrehen seine ersten Konzerte ausverkauft. Immer wieder wurden neue Termine organisiert und jetzt sind da auch schon 20 Konzerte zusammengekommen. Also da kommt wirklich jeder Grönemeyer-Fan auf seine Kosten.

0: Kurz nach 11:30 hier der aktuelle Verkehrsservice in der ARD-Hitnacht. Die A1 Bremen Richtung Osnabrück ist zwischen Osnabrück Nord und Osnabrück Hafen nach einem Unfall gesperrt. Nutzen Sie hier bitte die Umleitung über die U64. Die A2 Dortmund Richtung Hannover ist zwischen Dreieck Hannover West und Hannover Langenhagen wegen Bauarbeiten noch bis Montag früh 5 Uhr gesperrt. A4 Erfurt Richtung Kirchheimer Dreieck zwischen Eisenach Ost und Eisenach West ist nach einem Unfall nur eine Spur frei, dadurch zurzeit Stau. Die A6 Kaiserslautern Richtung Mannheim ist zwischen Ludwigshafen Nord und Mannheim Sandhofen aufgrund von Sichtbehinderungen durch dichten Rauch gesperrt. Die A6 Nürnberg Richtung Heilbronn ist zwischen Feuchtwangen Nord und Kreuz Feuchtwangen Kreisheim nach einem Unfall gesperrt. Die A14 Dresden-Magdeburg ist zwischen Mutschen und Grimma in beiden Richtungen wegen Brückenabrissarbeiten noch bis Montag früh 5 Uhr gesperrt. Die A61 Mönchengladbach Richtung Venlo ist zwischen Kreuz Mönchengladbach und Mackenstein wegen Brückenarbeiten noch bis morgen Vormittag etwa 9 Uhr gesperrt. Die A92 München Richtung Deckendorf ist zwischen Dreieck Flughafen München und Freising Mitte wegen Bauarbeiten noch bis etwa 3 Uhr gesperrt. In Mannheim-Mitte die B37, die Konrad-Adenauer-Brücke, ist in beiden Richtungen wegen eines Bombenfundes noch bis etwa 2 Uhr gesperrt. Die B44 Ludwigshafen Richtung Mannheim ist zwischen Heinichstraße und Kurt-Schumacher-Brücke wegen Bauarbeiten gesperrt. Auch hier ist eine Umleitung eingerichtet, die führt in Richtung Ludwigshafen über die B37. Die B65, B51 Osnabrück Richtung Diepholz ist zwischen Ickerlandstraße und Belmfährte nach einem Unfall gesperrt. Und die B101 Mariendorf-Trebin ist zwischen Thyro und Trebin Nord wegen Brückenarbeiten in beiden Richtungen gesperrt. Allen unterwegs eine gute und hoffentlich auch entspannte Fahrt.
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0: Jermaine Jackson und Piazza Dora hier in der ARD-Hitnacht. Für viele Gärtner hat sich ja der Wunsch nach einem ausgiebigen Landregen erfüllt. Andere warten noch darauf. When the Rain Begins to Fall, gerade gehört. Ein Hit, dem sie auch dem deutschen Produzenten Jack White zu verdanken haben. Und vor allem auch dem Liedtext von Peggy March. Sie bescherten damit den beiden Sängern die Spitze der Charts auch in mehreren Ländern, darunter auch in Deutschland. Und 10 Jahre zuvor konnte George McRae seinen größten Erfolg feiern mit der Single Rock Your Baby. Der Song sah die Chartspitze in Amerika und auch einigen europäischen Ländern. Sein größter Hit, George McRae.
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0: So eine schöne Liebeserklärung. Ich liebe dich für immer und ewig. Donna Luis gerade gehört, nächste Woche wird sie 67. Und vor 30 Jahren konnte sie ihr erstes Album in den Charts platzieren. Ganz sicher auch durch diesen Single-Hit I Love You Always Forever. Gold und Platin gab's dafür. Bis heute ihr größter Erfolg. Gestern also letzter Schultag, nun endlich Ferien auch in Bayern. Und damit sind sie alle in den Ferien. Und gerade werden ja bei vielen da sicher die Koffer gepackt, um vielleicht in den frühen Morgenstunden am Sonntag ein gutes Vorankommen auf den Autobahnen zu nutzen. Können Sie mir gerne mal schreiben, wohin es Sie in den Ferien so treibt, auch wenn Sie mit schönen Ferienerlebnissen schon zurückgekommen sind. Unsere Adresse für diese Nacht: ard-hitnacht@mdr.de.
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1: Um 0 Uhr mit Ronald Lessig. Die Debatte über den Ansturm von Migranten auf die spanische Exklave Ceuta hält an. Der SPD-Vorsitzende Klingbeil forderte die EU zur Solidarität mit Spanien auf. Aus der Nachrichtenredaktion Katharina Jetta.
2: Klingbeil sagte, Spaniens Ministerpräsident Sanchez habe entschlossen gehandelt und dafür gesorgt, dass der allergrößte Teil der Menschen innerhalb kürzester Zeit wieder nach Marokko zurückgekehrt sei. Gerade in solchen Situationen dürfe Europa sich nicht auseinanderdividieren lassen. Der Europapolitiker Weber hat dagegen kein Verständnis für Spanien. Bei RTL Aktuell sagte der EVP-Chef, wenn eine linke Regierung in Spanien nicht willens sei, die Außengrenze zu sichern, dann müsse die Europäische Grenzschutzagentur Frontex mehr Befugnisse bekommen.
1: In Moskau sind bei der Explosion in einem Restaurant 3 Menschen getötet und mindestens 20 weitere verletzt worden. Das Antiterrorkomitee geht von einem Anschlag aus. Demnach trug eine Frau einen selbstgebauten Sprengsatz bei sich. Sie ist eine der Toten. Auch ein Wachmann wurde getötet. Er hatte versucht, die Frau aufzuhalten. Das dritte Opfer war ein Restaurantbesucher. Medienberichten fanden in dem Restaurant später eine private Feier eines ranghohen russischen Militärs statt. Nur wenige Tage nach der Ankündigung seiner Investorenpläne ist FIFA-Präsident Infantino zurückgerudert. Die Pläne sind nun vom Tisch. Dem europäischen Verband UEFA geht das noch nicht weit genug. Aus der Sportredaktion Marcel Stober.
3: Dieses Verhältnis dürfte erstmal zerrüttet sein. Die derzeitige FIFA-Führung habe nicht nur das Vertrauen der UEFA verloren, sondern auch das vieler anderer Mitglieder der Fußballfamilie, schreibt die UEFA in einem Statement. Präsident Infantino habe mehrere seiner Versprechen gebrochen und im Alleingang versucht, einen schäbigen und undurchsichtigen Deal einzufädeln. Die UEFA will nun sicherstellen, dass sich so etwas nicht wiederholen kann und dafür keine Optionen ausschließen. DFB-Präsident Bernd Neuendorf fordert jetzt, mit den Kontinentalverbänden dafür zu sorgen, dass bei der FIFA eine grundsätzlich andere Kultur einziehe.
1: Rund 300.000 Menschen haben sich an der Kundgebung zum Christopher Street Day in Hamburg beteiligt. Das ist ein neuer Rekord. Diese Zahl nannten sowohl die Polizei als auch die Veranstalter. Beide sprachen von einem friedlichen Verlauf und einer ausgelassenen Stimmung. Die Polizei hatte ihre Sicherheitsvorkehrungen wegen des Anschlags auf den CSD in Berlin am letzten Wochenende verstärkt. Das waren die Nachrichten. Das Wetter in Deutschland. Am Alpenvorland Schauer oder Gewitter, sonst Wolken und trocken bei 19 bis 9 Grad. Tagsüber meist sonnig in Alpennähe, Schauer und Gewitter bei 21 Grad im Norden und bis 35 Grad am Hochrhein. Am Montag Sonne und Wolken im Westen und an den Alpen örtlich Schauer bei 22 bis 37 Grad. Die Zeit, es ist 0:03 Uhr.
4: Und hier der Verkehrsservice in der ARD-Hitnacht. Die A2 Dortmund Richtung Hannover ist zwischen Dreieck Hannover West und Hannover Langenhagen wegen Bauarbeiten noch bis Montag früh gesperrt. A4 Erfurt Richtung Kirchheimer Dreieck zwischen Eisenach Ost und Eisenach West ist nach einem Unfall nur eine Spur frei, dadurch zurzeit Stau. Die A6 Kaiserslautern Richtung Mannheim ist zwischen Ludwigshafen Nord und Mannheim Sandhofen aufgrund von Sichtbehinderung durch dichten Rauch gesperrt. Die A6 Nürnberg Richtung Heilbronn ist zwischen Feuchtwangen Nord und Kreuzfeuchtwangen Kreisheim nach einem Unfall gesperrt. Die A14 Dresden-Magdeburg ist zwischen Mutschen und Grimma in beiden Richtungen wegen Brückenabrissarbeiten noch bis Montag früh 5 Uhr gesperrt. Die A61 Mönchengladbach Richtung Venlo ist zwischen Kreuz Mönchengladbach und Mackenstein wegen Brückenarbeiten noch bis morgen Vormittag oder bis heute Vormittag 9 Uhr gesperrt. Die A92 München Richtung Deckendorf ist zwischen Dreieck Flughafen München und Freising Mitte wegen Bauarbeiten noch bis 3 Uhr gesperrt. In Mannheim-Mitte die B37, da ist die Konrad-Adenauer-Brücke in beiden Richtungen wegen eines Bombenfundes noch bis etwa 2 Uhr gesperrt. Die B44 Ludwigshafen Richtung Mannheim ist zwischen Heinigstraße und Kurt-Schumacher-Brücke wegen Bauarbeiten gesperrt. Nutzen Sie bitte die Umleitung in Richtung Ludwigshafen über die B37. Und die B101 Mariendorf-Trebin ist zwischen Tyro und Trebin Nord wegen Brückenarbeiten in beiden Richtungen gesperrt. Allen unterwegs eine gute und sichere Fahrt. Kommen Sie gut an Ihr Ziel.
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4: Und so liegt uns doch der Sonntag wieder zu Füßen, das Wochenende sowieso immer die schönsten Tage. Und für viele ist ja auch gerade Urlaubszeit. Schön, dass Sie auch in der ARD-Hitnacht mit dabei sind. Heute nochmal aus dem MDR-Funkhaus in Sachsen. Ich bin Heiko Rasch, ich grüße Sie.

0: Sascha hier in der ARD-Hitnacht. Lucky Day, das soll er werden. Dieser Sonntag ein glücklicher Tag und glücklich sind doch die meisten schon, wenn sie mal ein bisschen mehr Zeit für die Familie und für Freunde haben. Frühmorgens mal kein Wecker klingeln, einfach mal Zeit für Dinge, für die in der Arbeitswoche immer viel zu wenig Zeit bleibt. Oder das ganz große Glück, Urlaub, Erholung, schöne Erlebnisse, auf die man sich das ganze Jahr über freut und das ganze Jahr schon hingefiebert hat, können Sie mir gern weiterschreiben, so wie Renate hier aus Ulm. Hallo in die Hitnachtrunde. Die Ferien haben in Baden-Württemberg zwar erst begonnen, aber mein Urlaub liegt schon hinter mir. Vor einer Woche bin ich aus Portugal wieder zurückgekommen. Schon zum 5. Mal verbringe ich meinen Urlaub dort. Vor allem das bunte Treiben in Lissabon und für die ruhigen Momente zum Entspannen in Lagos. Ich habe die 14 Tage wieder sehr genossen und wie immer ist die Zeit viel zu schnell vergangen. Hervorzuheben ist auch immer wieder die Freundlichkeit und die Gelassenheit der Menschen dort. Mein nächstes Urlaubsziel steht auch schon wieder fest. Wieder ins südliche Portugal, die Algarve. Sehr empfehlenswert. Und sehr empfehlenswert auch unsere Adresse ard-hitnacht@mdr.de.
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0: Annie Lennox und Dave Stewart. Am Anfang waren sie ein Paar und mit der Musik hatten sie eine Menge Glück. Und das ist auch nur die halbe Wahrheit. Sie hatten ja immer das richtige Händchen für einen richtigen Hit. Und da sind ihnen auch so einige gelungen, damals vor allem in den 80er Jahren. Vor 4 Jahren wurden sie in die Rock'n'Roll Hall of Fame aufgenommen. Fallen in My Sight gerade gehört, ein Dorn im Auge. Ziemlich genau vor 40 Jahren in den Charts platziert. Und das, wie so oft, auch beidseits des Atlantiks. Gleich bei uns wieder Aktuelles aus der Verkehrsredaktion und bis dahin Rod Stewart und zuvor noch Marius Müller-Westernhagen.
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Kurz nach 12:30, hier der aktuelle Verkehrsservice in der ARD-Hitnacht. Die A2 Dortmund Richtung Hannover ist zwischen Dreieck Hannover West und Hannover Langenhagen wegen Bauarbeiten noch bis Montag früh etwa 5 Uhr gesperrt. Die A6 Nürnberg Richtung Heilbronn ist zwischen Feuchtwangen Nord und Kreuz Feuchtwangen Kreisheim nach einem Unfall gesperrt. Die A14 Dresden-Magdeburg ist zwischen Mutschen und Grimma in beiden Richtungen wegen Brückenabrissarbeiten noch bis Montag früh etwa 5 Uhr gesperrt. Die A61 Mönchengladbach Richtung Venlo ist zwischen Kreuz Mönchengladbach und Mackenstein wegen Brückenarbeiten noch bis zum Vormittag etwa 9 Uhr gesperrt. Die A92 München Richtung Deckendorf ist zwischen Dreieck Flughafen München und Freising Mitte wegen Bauarbeiten bis etwa um 3 Uhr noch gesperrt. Die B44 Ludwigshafen Richtung Mannheim ist zwischen Einigstraße und Kurt-Schumacher-Brücke wegen Bauarbeiten gesperrt. Nutzen Sie hier bitte die Umleitung in Richtung Ludwigshafen über die B37. Und die B101 Mariendorf-Trebin ist zwischen Thyro und Trebin-Nord wegen Brückenarbeiten in beiden Richtungen gesperrt. Allen unterwegs eine gute und hoffentlich auch entspannte Fahrt. Jetzt mit den Bangles. 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

0.41 Uhr, hier der Verkehrsservice mit einer aktuellen Meldung. Das betrifft die A92 München Richtung Deckendorf. Die A92 ist zwischen Freising Ost und Erding nach einem Unfall gesperrt. Sollte Stau entstehen, bitte bilden Sie eine Gasse für die Rettungsfahrzeuge. Zwischen Freising Ost und Erding ein Unfall.

0: Ja, wohl, die wenigsten werden sich am Morgen wecken lassen müssen. Heute ist Sonntag und Urlaubszeit sowieso. Grüße nach Madeira an dieser Stelle an Jörg und Nina. Sie haben uns geschrieben, wir sind gerade auf Madeira und haben wunderschöne, abwechslungsreiche 12 Urlaubstage schon hinter uns. Wandern in den Levadas, schwimmen im Lavapool und den Abschluss in Ponta do Sol, wo die Sonne immer scheint. Einfach herrlich. Ja, genießen Sie die Zeit weiterhin. Und auch Uwe in Kroatien, auch er hat uns geschrieben, verfolgt uns über die ARD-Hitnacht. Bei ihm ist Bergfest vom gesamten Urlaub und der vorletzte Abend auf Jazz in Kroatien. Montag geht's dann für 2 Wochen nach Kärnten und auch da wird er die Hitnacht weiter verfolgen. Ja, und Dankeschön, Uwe. Weiter eine schöne Urlaubszeit und wo es Sie hintreibt, können Sie mir gerne schreiben. ard-hitnacht@mdr.de. Vielleicht sind Sie auch schon mit schönen Urlaubserlebnissen wieder nach Hause gekommen.
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0: Und jetzt bei uns The Birds mit einem Song von 1964, lange her und immer noch so auf dem Radio zu hören, Mr. Tambourine Man.

0: Westen.
1: Um 1 Uhr mit Ronald Lessig. Die Debatte über den Ansturm von Migranten über die spanische Exklave Ceuta hält an. Der SPD-Vorsitzende Klingbeil fordert die EU zur Solidarität mit Spanien auf. Aus der Nachrichtenredaktion Katharina Jetter.
2: Klingbeil sagte, Spaniens Ministerpräsident Sanchez habe entschlossen gehandelt und dafür gesorgt, dass der allergrößte Teil der Menschen innerhalb kürzester Zeit wieder nach Marokko zurückgekehrt sei. Gerade in solchen Situationen dürfe Europa sich nicht auseinanderdividieren lassen. Der Europapolitiker Weber hat dagegen kein Verständnis für Spanien. Bei RTL aktuell sagte der EVP-Chef, wenn eine linke Regierung in Spanien nicht willens sei, die Außengrenze zu sichern, dann müsse die Europäische Grenzschutzagentur Frontex mehr Befugnisse bekommen.
1: In Moskau sind bei einer Explosion in einem Restaurant 3 Menschen getötet und mindestens 20 weitere verletzt worden. Das Antiterrorkomitee geht von einem Anschlag aus. Demnach trug eine Frau einen selbstgebauten Sprengsatz bei sich. Sie ist eine der Toten. Auch ein Wachmann wurde getötet. Er hatte versucht, die Frau aufzuhalten. Das dritte Opfer war ein Restaurantbesucher. Medienberichten fand in dem Restaurant eine private Feier eines ranghohen russischen Militärs statt. Unionsfraktionschef Frei geht davon aus, dass es in Kürze Gesetzesänderungen bezüglich des Umgangs mit sogenannten Gefährdern geben wird. Frei sagte der Bild am Sonntag, vermutlich würden noch im August entsprechende Vorschläge von Bundesjustizministerin Hubig und Innenminister Dobrindt kommen. Frei sagte, nach dem Anschlag auf den Christopher Street Day in Berlin erwarteten die Bürger Konsequenzen von der Politik. Nur wenige Tage nach der Ankündigung seiner Investorenpläne ist FIFA-Präsident Infantino zurückgerudert. Die Pläne sind nun vom Tisch. Dem europäischen Verband UEFA geht das noch nicht weit genug. Aus der Sportredaktion Marcel Stober.
3: Dieses Verhältnis dürfte erstmal zerrüttet sein. Die derzeitige FIFA-Führung habe nicht nur das Vertrauen der UEFA verloren, sondern auch das vieler anderer Mitglieder der Fußballfamilie, schreibt die UEFA in einem Statement. Präsident Infantino habe mehrere seiner Versprechen gebrochen und im Alleingang versucht, einen schäbigen und undurchsichtigen Deal einzufädeln. Die UEFA will nun sicherstellen, dass sich so etwas nicht wiederholen kann und dafür keine Option ausschließen. DFB-Präsident Bernd Neuendorf fordert jetzt, mit den Kontinentalverbänden dafür zu sorgen, dass bei der FIFA eine grundsätzlich andere Kultur einziehe.
1: Das waren die Nachrichten. Das Wetter in Deutschland. Im Alpenvorland Schauer und Gewitter, sonst kaum Wolken, bei 19 bis 6 Grad. Tagsüber meist sonnig, in Alpennähe Schauer und Gewitter, 21 Grad im Norden und 35 Grad am Hochrhein. Am Montag Sonne und Wolken im Wechsel und an den Alpen örtlich Schauer, bei Höchsttemperaturen zwischen 22 und 37 Grad und am Dienstag ähnlich, ebenfalls bis 37 Grad. Es ist 1.03 Uhr.
4: Und hier der Verkehrsservice in der ARD-Hitnacht. 2 Gefahrenmeldungen. Ein Falschfahrer auf der A61 Koblenz-Ludwigshafen zwischen Kreuz Worms und Kreuz Frankenthal kommt Ihnen ein Falschfahrer entgegen. Fahren Sie bitte äußerst rechts und überholen Sie nicht. Auf der A61 Koblenz-Ludwigshafen zwischen Kreuz Worms und Kreuz Frankenthal ein Falschfahrer. Vorsicht in beiden Richtungen. Und ein Falschfahrer auch auf der A81 Würzburg-Heilbronn zwischen Boxberg und Osterburken kommt Ihnen auch ein Falschfahrer entgegen. Fahren Sie bitte äußerst rechts, überholen Sie nicht. Auf der A81 Würzburg-Heilbronn zwischen Boxberg und Osterburken ist ein Falschfahrer unterwegs. Vorsicht in beiden Richtungen. Die A2 Dortmund Richtung Hannover ist zwischen Dreieck Hannover West und Hannover Langenhagen wegen Bauarbeiten noch bis Montag früh 5 Uhr gesperrt. Die A6 Nürnberg Richtung Heilbronn ist zwischen Feuchtwangen Nord und Kreuz Feuchtwangen Kreisheim nach einem Unfall gesperrt. Die A14 Dresden-Magdeburg ist zwischen Mutschen und Grimma in beiden Richtungen wegen Brückenabrissarbeiten bis Montag früh 5 Uhr gesperrt. Die A61 Mönchengladbach Richtung Venlo ist zwischen Kreuz Mönchengladbach und Mackenstein wegen Brückenbauarbeiten noch bis heute Vormittag etwa 9 Uhr gesperrt. Die A92 München Richtung Deckendorf ist zwischen Dreieck Flughafen München und Freising Mitte wegen Bauarbeiten noch bis etwa 3 Uhr gesperrt. Die B44 Ludwigshafen Richtung Mannheim ist zwischen Heinigstraße und Kurt-Schumacher-Brücke wegen Bauarbeiten gesperrt. Nutzen Sie bitte die Umleitung Richtung Ludwigshafen über die B37. Und die B101 Mariendorf-Trebbin ist zwischen Tyro und Trebbin-Nord wegen Brückenbauarbeiten in beiden Richtungen gesperrt. Allen unterwegs eine gute und vor allem sichere Fahrt.
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4: Weiter geht's durch eine angenehme Sommernacht, egal ob wir sie bei der Arbeit, daheim oder unterwegs erreichen, mit Musik, die Geschichte schrieb und auch eine Menge Erinnerungen weckt, nach wie vor hier aus dem Dresdner Funkhaus. Ich bin Heiko Rasch, wünsche Ihnen weiter eine angenehme Nacht.

Wir müssen schon wieder unterbrechen für einen dritten Falschfahrer, den wir zurzeit gerade haben. Hier nochmal der Verkehrsservice um 1.06 Uhr. Ein Falschfahrer jetzt auch auf der A7 Füssen-Reute-Ulm. Zwischen Bad Grönenbach und Bergheim kommt Ihnen ein Falschfahrer entgegen. Fahren Sie bitte äußerst rechts und überholen Sie nicht. Auf der A7 Füssen-Reute-Ulm zwischen Bad Grönenbach und Bergheim. Ein Falschfahrer, Vorsicht in beiden Richtungen.

Und hier nochmal der Verkehrsservice, 1.10 Uhr. Im Augenblick sind drei Falschfahrer unterwegs. Der erste auf der A7 Füssenreute-Ulm zwischen Bad Grönenbach und Bergheim. Der zweite auf der A81 Würzburg-Heilbronn zwischen Boxberg und Osterburken. Und ein dritter auf der A96 Lindau-München zwischen Aitrach und Holzgüns. Auch dort ein Falschfahrer unterwegs. Fahren Sie bitte äußerst rechts, überholen Sie nicht. Und Vorsicht in beiden Richtungen. Und eine Entwarnung gibt es auch auf der A61 Koblenz-Ludwigshafen. Zwischen Kreuz Worms und Kreuz Frankenthal ist kein Falschfahrer mehr unterwegs. Allen gute Fahrt.

1.17 Uhr hier nochmal der Verkehrsservice. Eine Entwarnung, diesmal von der A7 Füssenreute-Ulm zwischen Bad Grünenbach und Bergheim. Kein Falschfahrer mehr. Aber zwei sind immer noch unterwegs auf der A81 Würzburg-Heilbronn zwischen Boxberg-Oster und Osterburken und auch auf der A96 Lindau-München zwischen Eitrach und Holzgünz. Jeweils ein Falschfahrer. Bitte fahren Sie äußerst rechts und überholen Sie nicht. Vorsicht in beiden Richtungen.

Das war doch eine Überraschung bei der World Pride in Amsterdam. Die Queen of Pop, Madonna, zum weltweit größten Festival der internationalen queeren Gemeinschaft. Sie setzt sich ja da auch schon seit Jahrzehnten für die Gleichstellung und ihre Rechte ein. Anfang Juli hat sie ja ein neues Studioalbum auf den Markt gebracht. Schon ihr 15. war es. Und ja, da hat sie auch wieder die Spitze der Charts erreicht, gleich mal in Amerika und auch einigen europäischen Ländern. 1.24 Uhr, hier nochmal der Verkehrsservice, eine weitere Entwarnung, jetzt auch auf der A96 Lindau-München. Zwischen Aitrach und Holzgünz ist kein Falschfahrer mehr unterwegs. Der einzige noch auf der A81 Würzburg-Heilbronn. Zwischen Boxberg und Osterburken kommt Ihnen nach wie vor ein Falschfahrer entgegen. Fahren Sie bitte äußerst rechts und überholen Sie nicht. Bitte Vorsicht zwischen Boxberg und Osterburken.

0: Kurz nach 13:30 hier der aktuelle Verkehrsservice in der ARD-Hitnacht. Und auch der vierte Falschfahrer ist vom Tisch. Eine Entwarnung auf der A81. Auf der A81 Würzburg-Heilbronn zwischen Boxberg und Osterburken ist kein Falschfahrer mehr unterwegs. Ja, da bekommt man schon mal Schwierigkeiten hier mit der Übersicht bei so vielen Falschfahrern. Kommen wir nun auf die Autobahn, wo es noch klemmt, die A2 Dortmund Richtung Hannover. Die A2 ist zwischen Dreieck Hannover West und Hannover Langenhagen wegen Bauarbeiten noch bis Montag früh 5 Uhr gesperrt. Die A6 Nürnberg Richtung Heilbronn ist zwischen Feuchtwangen Nord und Kreuz Feuchtwangen Kreisheim nach einem Unfall gesperrt. Die A14 Dresden-Magdeburg ist zwischen Mutschen und Grimma in beiden Richtungen wegen Brückenabrissarbeiten noch bis Montag früh etwa 5 Uhr gesperrt. Die A61 Mönchengladbach Richtung Venlo ist zwischen Kreuz Mönchengladbach und Mackenstein wegen Brückenbauarbeiten bis heute Vormittag etwa 9 Uhr gesperrt. Die A81 Heilbronn Richtung Würzburg ist zwischen Neuenstadt am Kocher und Mückmühl gesperrt. Die A92 München Richtung Deckendorf ist zwischen Dreieck Flughafen München und Freising Mitte wegen Bauarbeiten bis ca. noch 3 Uhr gesperrt. Die B44 Ludwigshafen Richtung Mannheim ist zwischen Heinichstraße und Kurt-Schumacher-Brücke wegen Bauarbeiten gesperrt. Nutzen Sie bitte die Umleitung in Richtung Ludwigshafen über die B37. Und die B101 Mariendorf-Trebin ist zwischen Thyro und Trebin-Nord wegen Brückenarbeiten in beiden Richtungen gesperrt. Allen unterwegs eine gute und hoffentlich auch entspannte Fahrt.
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0: Das Sein von Ace of Base hier in der ARD-Hitnacht. Auch ein sehr erfolgreicher Musikexport aus Schweden. Schon mit ihrem ersten Album, das war 1992, da konnten sie international so richtig abräumen. Happy Nation, so heißt ja die erste Platte, und konnte sich in Amerika und auch in einigen europäischen Ländern an die Spitze der Charts platzieren. In einigen Ländern war ja dieses Single Design auch der Titelsong vom Album. Und leider liegen ja alle Pläne für weitere Zusammenarbeiten der Bandmitglieder auch schon seit 10 Jahren auf Eis. Und jetzt bei uns Eruption, zuvor noch Alan Parsons Project.
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0: Eruption hier in der ARD Hitnacht. Warum in die Ferne schweifen, das Gute liegt so nah. Ja, damit Grüße nach Stuttgart an Roland, der uns diese Zeilen geschrieben hat hier. Wir finden es abwechslungsreicher, immer mal einen Tag hierhin und dorthin zu fahren, als ein, zwei oder drei Wochen am gleichen Ort das Gleiche zu sehen. Deutschland und die Heimat hier hat wunderschöne Orte, die es lohnt anzuschauen. Na, da werden Ihnen aber viele recht geben. Und er schreibt hier weiter, nächste Woche führt uns der Weg nach Würzburg auf den Schönbuchturm bei Herrenberg zu einem Barfußpfad und dann wollen wir nochmal in den Schwarzwald, dann an den Bodensee zur Marienschlucht Bad Säckingen mit Rheinsteig in die Schweiz. Also auch geht's nochmal über die Landesgrenzen hinaus. Wir wünschen Ihnen ein paar schöne, erholsame und erlebnisreiche vor allem Tage. Danke Roland für Ihre Zeilen. Und damit geht's wieder in die Musikrichtung No Mercy jetzt bei uns.
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1: Um 2 Uhr mit Ronald Lessig. Angesichts des Ansturms von Menschen auf die spanische Exklave Ceuta in Nordafrika hat Bundesaußenminister Wadephul die EU-Kommission zum Handeln aufgefordert. Der Schutz der Außengrenzen müsse absolute Priorität haben, sagte er der Bild am Sonntag. Aus der Nachrichtenredaktion Constanze Semide.
2: Er nannte den Vorfall in Ceuta einen absoluten Stresstest, den Europa bestanden habe, aber es sei auch deutlich geworden, wie anfällig der Kontinent sei. Wichtig sei nun, das Schengen-System nicht weiter zu gefährden. Bundesfinanzminister und SPD-Co-Chef Klingbeil lobte das Vorgehen Spaniens. Ministerpräsident Sanchez habe entschlossen gehandelt. Der Europapolitiker Weber kritisierte dagegen auf RTL die spanische Regierung und brachte mehr Befugnisse für die Grenzschutzagentur Frontex ins Gespräch.
1: In Moskau sind bei einer Explosion in einem Restaurant 3 Menschen getötet und mindestens 20 weitere verletzt worden. Das Antiterrorkomitee geht von einem Anschlag aus. Demnach trug eine Frau einen selbstgebauten Sprengsatz bei sich. Sie ist eine der Toten. Auch ein Wachmann wurde getötet. Er hatte versucht, die Frau aufzuhalten. Das dritte Opfer war ein Restaurantbesucher. Medienberichten fand in dem Restaurant zufolge eine private Feier eines ranghohen russischen Militärs statt. Unionsfraktionschef Frei geht davon aus, dass es in Kürze Gesetzesänderungen geben wird bezüglich des Umgangs mit sogenannten Gefährdern. Frei sagte der Bild am Sonntag, vermutlich würden noch im August entsprechende Vorschläge von Bundesjustizministerin Hubig und Innenminister Dobrindt kommen. Frei sagte, nach dem Anschlag auf den Christopher Street Day in Berlin erwarteten die Bürger Konsequenzen von der Politik. In Peru sind beim Absturz eines Kleinflugzeuges 13 Menschen ums Leben gekommen. Nach einem Medienbericht sind darunter auch 2 Deutsche. Aus Rio de Janeiro, Oliver Neuroth.
3: Das Kleinflugzeug stürzte kurz nach dem Start in der peruanischen Hafenstadt Pisco ab. Wie es dazu kam, ist bisher unklar. Bilder zeigen qualmende Trümmer der Maschine der Fluggesellschaft Aerodiana. Die Airline betreibt nach eigenen Angaben nur Flugzeuge vom Typ Cessna 208 mit Platz für je 12 Passagiere. Der Unglücksflug war von 11 Touristen gebucht. Alle kamen bei dem Absturz ums Leben. Der Flug hätte von Pisco an der Pazifikküste nach Nazca im Landesinneren von Peru führen sollen. Dort befinden sich die berühmten Nazca-Linien, eine UNESCO-Welterbestätte.
1: Das waren die Nachrichten. Das Wetter in Deutschland. Im Alpenvorland Gewitter, ansonsten an den Alpen trocken bei 21 bis 35 Grad. Tagsüber Nebensonne, auch Wolken. In Alpennähe gibt es gelegentlich noch Niederschläge. Die Höchsttemperaturen dann bis 35 Grad. Am Montag Sonne und Wolken im Westen und an den Alpen örtlich Schauer bis 37 Grad. Am Dienstag heiter ebenfalls bis 37 Grad. 2:03 Uhr.
4: Und hier der Verkehrsservice in der ARD-Hitnacht. Die A2 Dortmund Richtung Hannover ist zwischen Dreieck Hannover West und Hannover Langenhagen wegen Bauarbeiten noch bis Montag früh etwa 5 Uhr gesperrt. Die A6 Nürnberg